0: und Klinikpersonal künftig schärfer bestraft werden sollen. In München steht ab heute eine Krippenerzieherin vor Gericht, weil sie Kleinkinder mehrfach geschlagen, gedemütigt und ihnen Essen vorenthalten haben soll. Die Frau ist wegen Misshandlung von Schutzbefohlenen in 10 Fällen angeklagt. Die Vorfälle betreffen Kinder im Alter von 1 bis 3 Jahren. Im dritten Anlauf will der neue Bundestrainer Jürgen Klopp endlich den ersten Sieg einfahren. Die deutsche Fußballnationalmannschaft trifft heute Abend in München auf Serbien. Gelingt wieder kein Sieg, wäre Klopp der erste DFB-Cheftrainer, der keine seiner ersten 3 Partien gewinnen konnte. Anpfiff ist um 20.45 Uhr. Es ist jetzt 2:15. Ein paar Wolken ziehen heute Nacht durch Bayern. Örtlich ist es neblig bei Tiefstwerten von 13 bis 5 Grad. Heute zum Start in den Oktober gibt es im Osten Bayerns viel Sonne bei 20 bis 25 Grad. Richtung Unterfranken sind am Donnerstagnachmittag auch ein paar Regenwolken und Gewitter mit dabei, aber auch ein bisschen Sonne.
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0: Die Straßen sind frei, gute Fahrt.
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1: Mit Emily Rettenberger. Servus. Heute findet zum letzten Mal in diesem Jahr der Feierabend in Freilassing statt. Auf euch wartet Live-Musik, ein Kinderprogramm und ein Gewinnspiel. Der Abend steht unter dem Motto Trachten und Tradition. Ihr müsst nicht in Tracht kommen, aber die ersten 100 unter euch mit Dirndl und Lederhose, die bekommen ein Lebkuchenherz geschenkt. Ab 17 Uhr heute in der Freilassinger Fußgängerzone. Und heute und morgen stehen Laufen und Oberndorf ganz im Zeichen von Service, Handel und Wirtschaft. Bei den Servicetagen gibt es jede Menge tolle Aktionen und Serviceleistungen für euch von den Betrieben aus der Region. Morgen könnt ihr von 10 bis 18 Uhr in der Salzachhalle laufen, Einblicke in die Arbeitswelt und Berufsfelder der regionalen Betriebe bekommen. Bei der Regionalmesse gibt es Fachvorträge und ein buntes Programm für Jung und Alt. Auf laufenoberndorf.info findet ihr alle Betriebe, die an beiden Tagen mit dabei sind. Und wir müssen die Demokratie schützen, mehr denn je. Alles rund um dieses Thema gibt es morgen bei der Langen Nacht der Demokratie. Freilassing, Bad Reichenhall und auch Traunstein sind mit dabei. Die Volkshochschule und das Katholische Bildungswerk laden alle Interessierten um 17 Uhr ins Traunsteiner Rathaus ein. Ab 18 Uhr finden Vorträge und Workshops statt.
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2: Ich bin Christian Lang. Tanken soll ab heute wieder billiger werden. Seit heute gilt der zweite Tankrabatt in diesem Jahr. Bis zum Jahresende werden die Energiesteuern auf Benzin und Diesel gesenkt. Unterm Strich um knapp 17 Cent pro Liter. Claudia Wächter berichtet.
3: Tanken ohne Frustattacken, das wünschen sich wohl viele, zumal es im September an der Zapfsäule so teuer war wie nie. Und die Mineralölwirtschaft verspricht, wir geben den Rabatt auch sofort weiter. Die Frage ist allerdings, ob das 1:1 passiert. Viele, auch der ADAC, vermuten, dass wieder einmal ein Teil verpufft. Und Kritiker sagen vom Rabatt würden auch Gutverdiener profitieren. Der sei also ungerecht.
2: In München steht ab heute eine Krippenerzieherin vor Gericht, weil sie Kleinkinder mehrfach geschlagen, gedemütigt und ihnen Essen vorenthalten haben soll. Die Frau ist wegen Misshandlung von Schutzbefohlenen in 10 Fällen angeklagt. Die Vorfälle betreffen Kinder im Alter von 1 bis 3 Jahren. Ein paar Wolken ziehen heute Nacht durch Bayern. Örtlich ist es neblig bei Tiefstwerten von 13 bis 5 Grad. Heute zum Start in den Oktober gibt es im Osten Bayerns viel Sonne bei 20 bis 25 Grad. Richtung Unterfranken sind am Donnerstagnachmittag auch ein paar Regenwolken und Gewitter mit dabei, aber auch ein bisschen Sonne.
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2: Die Straßen sind frei. Gute Fahrt.
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1: Ich bin Christian Lang. Tanken soll ab heute wieder billiger werden, denn um Mitternacht ist der zweite Tankrabatt gestartet. Bis Jahresende werden Energiesteuern auf Benzin und Diesel gesenkt, und zwar um 17 Cent pro Liter. Claudia Wächter, müssen wir da heute mit langen Schlangen an den Tankstellen rechnen?
2: Ja, doch, das kann ich mir gut vorstellen. Also ein Puffer auf dem Weg zur Arbeit ist sicher keine schlechte Idee. Viele wollen heute sicher voll tanken, zumal die Preise ja auch um 12 Uhr mittags vermutlich wieder raufgehen werden. Das kennen wir mittlerweile ja alle. Und dann darauf zu spekulieren, dass in ein paar Tagen die Preise noch stärker sinken, tja, das könnte auch schief gehen.
1: Außenminister Wadefuhl hat sich erleichtert über den Ausgang des gewaltsamen Vorfalls im Cockpit eines Fly-Dubai-Flugs geäußert. Der Flieger war auf dem Weg von Dubai nach Tel Aviv. Er habe mit großem Schrecken von dem versuchten Entführungsfall des Flugzeugs erfahren.
3: Wir sind alle das Tiefste erschrocken, dass ein derartigen stecklicher Anschlag auf eine mit Israelis besetzte Maschine versucht wurde. Es ist der Tapferkeit des Piloten und weiterer Passagiere zu verdanken, dass dieser Absturz in letzter Sekunde verhindert werden konnte.
1: Der Bundesgerichtshof beschäftigt sich heute mit einer Preiserhöhung für Amazon Prime in Deutschland. Die Verbraucherzentrale NRW ist dagegen vorgegangen und war vor Gericht erfolgreich. Das Landgericht und das Oberlandesgericht Düsseldorf erklärten eine Klausel zur Preisanpassung für unwirksam. Amazon legte dagegen Revision in Karlsruhe ein. Ob es heute schon ein Urteil gibt, ist unklar. Nach einer Großfahndung in Augsburg vorgestern sitzt ein 20-Jähriger wegen schwerer räuberischer Erpressung in Untersuchungshaft. Er soll mit einer Begleiterin einen 18-Jährigen mit einem Messer überfallen haben. Die Polizei gab bei der Festnahme einen Warnschuss ab. Verletzt wurde niemand. Nach der Komplizin wird weiter gesucht. Jonas Urbik vom FC Bayern München gibt gegen Serbien sein Debüt im Tor der deutschen Fußballnationalmannschaft. Bundestrainer Klopp kündigte den Einsatz des 23-jährigen Bayern-Keepers an, machte aber keine weiteren Angaben zur Aufstellung. Wer Kapitän wird, bleibt offen. Gnabry und Wirtz sind die Top-Kandidaten. Deutschland steht in der Nations League nach 2 Spielen auf Platz 3. Serbien ist noch punktlos. Es ist jetzt 3:15. Ein paar Wolken ziehen heute Nacht durch Bayern. Örtlich ist es neblig bei Tiefstwerten von 13 bis 5 Grad. Heute zum Start in den Oktober gibt es im Osten Bayerns viel Sonne bei 20 bis 25 Grad. Richtung Unterfranken sind am Donnerstagnachmittag auch ein paar Regenwolken und Gewitter mit dabei, aber auch ein bisschen Sonne.
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1: Die A9 Richtung München zwischen der Raststätte in der Holledau und Pfaffenhofen, da ist ein Unfall passiert.

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1: 1. Oktober 2001. Kylie Minogue steigt mit Can't Get You Out of My Head in die Charts ein. Der Song erscheint auf dem Album Fever und ist die erste Single-Auskopplung der Platte. Die Single verkauft sich über 4 Millionen Mal und wird zu Kylie Minogues erfolgreichster Nummer. In fast 20 Ländern erreicht die Nummer Platz 1 der Single-Charts. In Europa ist Can't Get You Out of My Head in jedem Land außer Finnland die Nummer 1. Auch in Kylies Heimatland Australien schafft sie Platz 1. In Neuseeland erreicht die Single sogar Goldstatus. Kylie Minogue bringt mit der Nummer einen fantastischen Hit raus, der absolutes Ohrwurmpotenzial hat. Der typische Kylie Minogue-Sound eben. Und der macht bis heute immer wieder richtig gut.

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1: Ich bin Christian Lang. Tanken soll ab heute wieder billiger werden, denn um Mitternacht ist der zweite Tankrabatt gestartet. Bis Jahresende werden Energiesteuern auf Benzin und Diesel gesenkt, und zwar um 17 Cent pro Liter. Claudia Wächter, müssen wir da heute mit langen Schlangen an den Tankstellen rechnen?
2: Ja, doch, das kann ich mir gut vorstellen. Also ein Puffer auf dem Weg zur Arbeit ist sicher keine schlechte Idee. Viele wollen heute sicher voll tanken, zumal die Preise ja auch um 12 Uhr mittags vermutlich wieder raufgehen werden. Das kennen wir mittlerweile ja alle. Und darauf zu spekulieren, dass in ein paar Tagen die Preise noch stärker sinken, tja, das könnte auch schief gehen.
1: Nach einer Großfahndung in Augsburg vorgestern sitzt ein 20-Jähriger wegen schwerer räuberischer Erpressung in Untersuchungshaft. Er soll mit einer Begleiterin einen 18-Jährigen mit einem Messer überfallen haben. Die Polizei gab bei der Festnahme einen Warnschuss ab. Verletzt wurde niemand. Nach der Komplizin wird weiter gesucht. Ein paar Wolken ziehen heute Nacht durch Bayern. Örtlich ist es neblig bei Tiefstwerten von 13 bis 5 Grad. Heute zum Start in den Oktober gibt es im Osten Bayerns viel Sonne bei 20 bis 25 Grad. Richtung Unterfranken sind am Donnerstagnachmittag auch ein paar Regenwolken und Gewitter mit dabei, aber auch ein bisschen Sonne.
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1: Die A9 Richtung München zwischen der Raststätte in der Holledau und Pfaffenhofen, da ist ein Unfall passiert.
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2: Ich bin Christian Lang. Seit Mitternacht gilt erneut ein Tankrabatt. 3 Monate lang werden die Energiesteuern auf Benzin und Diesel gesenkt. Das macht 16,7 Cent pro Liter aus. Ob die Ersparnis komplett bei den Autofahrern ankommt, ist noch nicht klar. Die Tankstellen müssen ihre Preise nicht zwingend senken. Erwartet wird aber, dass viele Tankstellen ihre Preise frühzeitig anpassen. 1,5 Wochen nach der Berlin-Wahl starten heute Gespräche zur Regierungsbildung. Spitzenvertreter von Linken, Grünen und SPD kommen zu einem Vorgespräch zusammen. Ziel ist eine gemeinsame Linie im Umgang mit Antisemitismus, Rassismus und organisierter Kriminalität. Eine Voraussetzung für mögliche Sondierungsgespräche. Hintergrund sind umstrittene Vorfälle in der Linken. Der Bund der Steuerzahler stellt heute in Berlin sein neues Schwarzbuch 2026-2027 vor. Darin listet der Verband 100 Fälle auf, in denen Bund, Länder und Kommunen nach seiner Ansicht sorglos mit Steuergeld umgehen. Im Fokus stehen diesmal staatliche Förderprogramme. Der Verband kritisiert unter anderem komplizierte Verfahren, mögliche Folgekosten für Kommunen und zu wenig Transparenz. Nach einer Großfahndung in Augsburg vorgestern sitzt ein 20-Jähriger wegen schwerer räuberischer Erpressung in Untersuchungshaft. Er soll mit einer Begleiterin einen 18-Jährigen mit einem Messer überfallen haben. Die Polizei gab bei der Festnahme einen Warnschuss ab. Verletzt wurde niemand. Nach der Komplizin wird weiter gesucht. Im dritten Anlauf will Bundestrainer Jürgen Klopp endlich den ersten Sieg einfahren. Die deutsche Fußballnationalmannschaft trifft am Abend in München auf Serbien. Thomas Bremser berichtet.
3: Von Druck ist bei Jürgen Klopp nicht zu spüren. Gut gelaunt präsentiert er sich in München und verweist immer wieder darauf, dass das Team Zeit brauche. Ein neu zusammengestelltes Ballett renne sich schließlich nach 4 Tagen auch noch über den Haufen. Im Tor steht erstmals Bayerns Ersatzkeeper Jonas Urbich. Abwehrspieler Nico Schlotterbeck muss dagegen verletzt abreisen. Gegner Serbien hat die ersten beiden Spiele verloren und wird sich wohl auf die Defensive konzentrieren, ähnlich wie Griechenland.
2: Es ist jetzt 4:15. Der Oktober startet zweigeteilt. Im Osten bekommen wir den ganzen Tag viel Sonne ab. In Unterfranken halten sich viele Wolken über uns auf. Die Höchstwerte schaffen es am Nachmittag auf 20 bis 25 Grad. Gegen Abend ziehen vom Westen her viele Wolken und auch Gewitterwolken zu uns rein. Der Freitag wird dann wechselhaft.
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2: Die A9 Richtung München zwischen der Raststätte in der Holledau und Pfaffenhofen, da ist ein Unfall passiert, da momentan stockender Verkehr.
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1: Den gibt's wieder mit mir, Emilie Rettenberger. Servus. Passend zum Herbst gibt es im Freizeitpark Ruhpolding die Herbstspiele. Die finden immer samstags zwischen 14 und 15 Uhr an unterschiedlichen Orten im Freizeitpark statt. Diesen Samstag dreht sich alles um die diebische Elster. Der Gewinner jeder Spielerunde sichert sich sogar eine Freikarte für den Freizeitpark. Bis zum 7. November könnt ihr jeden Samstag bei einem anderen Familienspiel mitmachen und dabei eine Freikarte gewinnen. Und mit Jazz in den Tag starten, das könnt ihr am Sonntag wieder in der Lokwelt Freilassing mit der Band Southwest Old Time All Stars. Die 6 Musiker verbinden traditionellen Jazz mit Blues und eigenen Arrangements. Freut euch ab 11 Uhr auf jede Menge Jazz und musikalische Klassiker. Die Tickets bekommt ihr ab 15 Euro. Der Museumsbesuch ist da auch schon mit dabei. Die Karten gibt es im Vorverkauf bei Ticketshop oder vor Ort. Und alle Mamas aufgepasst, am 10. Oktober darf mal wieder richtig gefeiert werden. Im Magazin 3 in Bad Reichenhall gibt's nämlich eine Mama-Party nur für euch. Von 18 bis 24 Uhr könnt ihr bei Drinks und mit tollen Aktionen den Abend genießen. Tickets für die Mama-Party könnt ihr euch jetzt auch schon mal sichern. Die gibt's im Vorverkauf unter mamaparty.de.
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1: Ich bin Christian Lang. Seit Mitternacht gilt erneut ein Tankrabatt. 3 Monate lang werden die Energiesteuern auf Benzin und Diesel gesenkt. Das macht 16,7 Cent pro Liter aus. Ob die Ersparnis komplett bei den Autofahrern ankommt, ist noch nicht klar. Die Tankstellen müssen ihre Preise nicht zwingend senken. Erwartet wird aber, dass viele Tankstellen ihre Preise frühzeitig anpassen. Nach einer Großfahndung in Augsburg vorgestern sitzt ein 20-Jähriger wegen schwerer räuberischer Erpressung in Untersuchungshaft. Er soll mit einer Begleiterin einen 18-Jährigen mit einem Messer überfallen haben. Die Polizei gab bei der Festnahme einen Warnschuss ab. Verletzt wurde niemand. Nach der Komplizin wird weiter gesucht. Der Oktober startet zweigeteilt. Im Osten bekommen wir den ganzen Tag viel Sonne ab. In Unterfranken halten sich viele Wolken über uns auf. Die Höchstwerte schaffen es am Nachmittag auf 20 bis 25 Grad. Gegen Abend ziehen vom Westen her viele Wolken und auch Gewitterwolken zu uns rein. Der Freitag wird dann wechselhaft.
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1: Die A9 Richtung München zwischen der Raststätte in der Holledau und Pfaffenhofen, da ist ein Unfall passiert, da momentan stockender Verkehr.
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0: Heute ist der 1. Oktober. Namenstag haben heute Theresia, Remo und Werner. Der März war bei den Römern der erste Monat im Jahr. Deshalb heißt der Oktober auch Oktober, vom lateinischen octo, also 8. Der Oktober war also der 8. Monat und selbst als dann aus 10 Monaten 12 wurden, ist das so geblieben. In der Geschichte hat es immer mal wieder Versuche gegeben, den Oktober umzubenennen. So richtig durchgesetzt hat sich aber keiner dieser Versuche. Immerhin im Volksmund hieß der Oktober teilweise Saumonat, weil man im Oktober das Fleisch der Schweine eingesalzen hat, damit es sich länger hält als Vorrat für den Winter. Ein echtes Leistungszentrum für Sportler ist die Bundespolizeischule in Bad Endorf. Am 1. Oktober 1978 hat sich der damalige Bundesgrenzschutz mit seiner Sportschule im Ströbinger Hof eingerichtet. Seitdem wurde hier für viele Sportler der Weg zur Medaille geebnet. Um 11 nach 7 ist heute Sonnenaufgang, um 18.50 Uhr geht sie wieder unter.
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1: Ich bin Christian Lang. Guten Morgen. Tanken soll ab heute wieder billiger werden, denn um Mitternacht ist der zweite Tankrabatt gestartet. Bis Jahresende werden Energiesteuern auf Benzin und Diesel gesenkt, und zwar um 17 Cent pro Liter. Claudia Wächter, müssen wir da heute mit langen Schlangen an den Tankstellen rechnen?
2: Ja, doch, das kann ich mir gut vorstellen. Also ein Puffer auf dem Weg zur Arbeit ist sicher keine schlechte Idee. Viele wollen heute sicher voll tanken, zumal die Preise ja auch um 12 Uhr mittags vermutlich wieder raufgehen werden. Das kennen wir mittlerweile ja alle. Und darauf zu spekulieren, dass in ein paar Tagen die Preise noch stärker sinken, tja, das könnte auch schief gehen.
1: 1,5 Wochen nach der Berlin-Wahl nehmen heute die Gespräche zur Regierungsbildung Fahrt auf. Spitzenpolitiker von Linken, Grünen und SPD treffen sich zu einem ersten Vorgespräch. Im Mittelpunkt steht eine gemeinsame Linie gegen Antisemitismus, Rassismus und organisierte Kriminalität. Das gilt als Voraussetzung für weitere Sondierungen. Auslöser sind umstrittene Vorfälle in der Linkspartei. Der Bundesgerichtshof prüft heute eine umstrittene Preiserhöhung für Amazon Prime in Deutschland. Die Verbraucherzentrale NRW hatte dagegen geklagt, und das mit Erfolg. Landgericht und Oberlandesgericht Düsseldorf stuften eine Klausel zur Preisanpassung als unwirksam ein. Amazon will das nicht akzeptieren und hat Revision in Karlsruhe eingelegt. Ob bereits heute ein Urteil fällt, ist offen. In München steht ab heute eine Krippenerzieherin vor Gericht, weil sie Kleinkinder mehrfach geschlagen, gedemütigt und ihnen Essen vorenthalten haben soll. Die Frau ist wegen Misshandlung von Schutzbefohlenen in 10 Fällen angeklagt. Die Vorfälle betreffen Kinder im Alter von 1 bis 3 Jahren. Jonas Urbik vom FC Bayern München gibt gegen Serbien sein Debüt im Tor der deutschen Fußballnationalmannschaft. Bundestrainer Klopp kündigte den Einsatz des 23-jährigen Bayern-Keepers an, machte aber keine weiteren Angaben zur Aufstellung. Wer Kapitän wird, bleibt offen. Gnabry und Wirtz sind die Top-Kandidaten. Deutschland steht in der Nations League nach 2 Spielen auf Platz 3. Serbien ist noch punktlos. Es ist jetzt 5:15. Der Oktober startet zweigeteilt. Im Osten bekommen wir den ganzen Tag viel Sonne ab. In Unterfranken halten sich viele Wolken über uns auf. Die Höchstwerte schaffen es am Nachmittag auf 20 bis 25 Grad. Gegen Abend ziehen vom Westen her viele Wolken und auch Gewitterwolken zu uns rein. Der Freitag wird dann wechselhaft.
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1: Die A9 Richtung München zwischen dem Dreikolledau und Pfaffenhofen an der Ilm. 2 Kilometer momentan stockender Verkehr. Der Grund, dass ein Unfall passiert.

0: Live-Musik, ein Kinderprogramm und ein Gewinnspiel. Der Abend steht unter dem Motto Trachten und Tradition. Ihr müsst nicht in Tracht kommen, aber die ersten 100 unter euch mit Dirndl und Lederhose, die bekommen ein Lebkuchenherz geschenkt. Ab 17 Uhr heute in der Freilassinger Fußgängerzone. Und heute und morgen stehen Laufen und Oberndorf ganz im Zeichen von Service, Handel und Wirtschaft. Bei den Servicetagen gibt es jede Menge tolle Aktionen und Serviceleistungen für euch von den Betrieben aus der Region. Morgen könnt ihr von 10 bis 18 Uhr in der Salzachhalle laufen, Einblicke in die Arbeitswelt und Berufsfelder der regionalen Betriebe bekommen. Bei der Regionalmesse gibt es Fachvorträge und ein buntes Programm für Jung und Alt. Auf laufenoberndorf.info findet ihr alle Betriebe, die an beiden Tagen mit dabei sind. Und wir müssen die Demokratie schützen, mehr denn je. Alles rund um dieses Thema gibt es morgen bei der Langen Nacht der Demokratie. Freilassing, Bad Reichenhall und auch Traunstein sind mit dabei. Die Volkshochschule und das Katholische Bildungswerk laden alle Interessierten um 17 Uhr ins Traunsteiner Rathaus ein. Ab 18 Uhr finden Vorträge und Workshops statt.
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1: Ich bin Christian Lang. Guten Morgen. Tanken soll ab heute wieder billiger werden, denn um Mitternacht ist der zweite Tankrabatt gestartet. Bis Jahresende werden Energiesteuern auf Benzin und Diesel gesenkt, und zwar um 17 Cent pro Liter. Claudia Wächter, müssen wir da heute mit langen Schlangen an den Tankstellen rechnen?
2: Ja, doch, das kann ich mir gut vorstellen. Also ein Puffer auf dem Weg zur Arbeit ist sicher keine schlechte Idee. Viele wollen heute sicher voll tanken, zumal die Preise ja auch um 12 Uhr mittags vermutlich wieder raufgehen werden. Das kennen wir mittlerweile ja alle. Und darauf zu spekulieren, dass in ein paar Tagen die Preise noch stärker sinken, tja, das könnte auch schief gehen.
1: 1,5 Wochen nach der Berlin-Wahl nehmen heute die Gespräche zur Regierungsbildung Fahrt auf. Spitzenpolitiker von Linken, Grünen und SPD treffen sich zu einem ersten Vorgespräch. Im Mittelpunkt steht eine gemeinsame Linie gegen Antisemitismus, Rassismus und organisierte Kriminalität. Das gilt als Voraussetzung für weitere Sondierungen. Auslöser sind umstrittene Vorfälle in der Linkspartei. Der Oktober startet zweigeteilt. Im Osten bekommen wir den ganzen Tag viel Sonne ab. In Unterfranken halten sich viele Wolken über uns auf. Die Höchstwerte schaffen es am Nachmittag auf 20 bis 25 Grad. Gegen Abend ziehen vom Westen her viele Wolken und auch Gewitterwolken zu uns rein. Der Freitag wird dann wechselhaft.
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1: Die A9 Richtung München zwischen dem Dreikolledau und Pfaffenhofen an der Ilm. 2 Kilometer momentan stockender Verkehr. Der Grund, da ist ein Unfall passiert.

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1: 1. Oktober 2001. Kylie Minogue steigt mit Can't Get You Out of My Head in die Charts ein. 1. Der Song erscheint auf dem Album Fever und ist die erste Single-Auskopplung der Platte. Die Single verkauft sich über 4 Millionen Mal und wird zu Kylie Minogues erfolgreichster Nummer. In fast 20 Ländern erreicht die Nummer Platz 1 der Single-Charts. In Europa ist Can't Get You Out of My Head in jedem Land außer Finnland die Nummer 1. Auch in Kylies Heimatland Australien schafft sie Platz 1. In Neuseeland erreicht die Single sogar Goldstatus. Kylie Minogue bringt mit der Nummer einen fantastischen Hit raus, der absolutes Ohrwurmpotenzial hat. Der typische Kylie Minogue-Sound eben. Und der macht bis heute immer wieder richtig gute Laune.

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1: Und jetzt die Top-Meldung aus der Region mit Markus Gollinger. Am Hochstaufen bei Bad Reichenhall hat es einen tödlichen Bergunfall gegeben. Ein 70 Jahre alter Mann aus Österreich ist dort verunglückt. Nähere Einzelheiten zum Hergang muss die Polizei noch klären. Mehr in den Regionalnachrichten um halb und auf bayernwelle.de.
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2: Ich bin Moritz Einzel. Guten Morgen. Seit Mitternacht gilt erneut ein Tankrabatt. 3 Monate lang werden die Energiesteuern auf Benzin und Diesel gesenkt. Das mache 16,7 Cent pro Liter aus. Ob die Ersparnis komplett bei den Autofahrern ankommt, ist noch nicht klar. Die Tankstellen müssen ihre Preise nicht zwingend senken. Erwartet wird aber, dass viele Tankstellen ihre Preise frühzeitig anpassen. 1,5 Wochen nach der Berlin-Wahl starten heute Gespräche zur Regierungsbildung. Spitzenvertreter von Linken, Grünen und SPD kommen zu einem Vorgespräch zusammen. Ziel ist eine gemeinsame Linie im Umgang mit Antisemitismus, Rassismus und organisierter Kriminalität. Eine Voraussetzung für mögliche Sondierungsgespräche. Hintergrund sind umstrittene Vorfälle in der Linken. Der Bund der Steuerzahler stellt heute in Berlin sein neues Schwarzbuch 2026-27 vor. Darin listet der Verband 100 Fälle auf, in denen Bund, Länder und Kommunen nach seiner Ansicht sorglos mit Steuergeld umgehen. Im Fokus stehen diesmal staatliche Förderprogramme. Der Verband kritisiert unter anderem komplizierte Verfahren, mögliche Folgekosten für Kommunen und zu wenig Transparenz. Im US-Bundesstaat Tennessee darf die erste geplante Hinrichtung einer Frau seit mehr als 200 Jahren vollstreckt werden. Das oberste Gericht der USA hat einen zuvor verhängten Vollstreckungsstopp im Fall von Christa Pike aufgehoben, ohne Begründung. Die heute 50-Jährige war vor 30 Jahren für einen Mord an einer 19-jährigen Bekannten zum Tode verurteilt worden. Im dritten Anlauf will Bundestrainer Jürgen Klopp endlich den ersten Sieg einfahren. Die deutsche Fußballnationalmannschaft trifft heute Abend in der Nations League in München auf Serbien. Thomas Bremser berichtet.
3: Von Druck ist bei Jürgen Klopp nicht zu spüren. Gut gelaunt präsentiert er sich in München und verweist immer wieder darauf, dass das Team Zeit brauche. Ein neu zusammengestelltes Ballett renne sich schließlich nach 4 Tagen auch noch über den Haufen. Im Tor steht erstmals Bayerns Ersatzkeeper Jonas Urbich. Abwehrspieler Nico Schlotterbeck muss dagegen verletzt abreisen. Gegner Serbien hat die ersten beiden Spiele verloren und wird sich wohl auf die Defensive konzentrieren, ähnlich wie Griechenland.
2: Es ist jetzt 6:15.
4: Und damit kommen wir zum Bayernwelle. Wetter 9 Grad im Moment im Berchtesgaden. Magbad Stein meldet 12 Grad, genauso in Kienberg, gemessen dort beim Feuerwehrmuseum. Der heutige Tag beginnt mit viel Sonne, auch da, wo sich anfangs noch Nebel oder Hochnebel hält. Im Laufe des Tages erreichen uns dann mehr Wolken. Es bleibt aber sonnig. Die Höchstwerte heute bei 18 bis 25 Grad wieder. 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Aktuell haben wir für euch keine Störungen von den Straßen in der Region. Keine Blitzer, wenn aber ihr irgendwo einen Blitzer seht, wenn ihr eine Verkehrsstörung für uns habt, meldet das 08654 3x die 7 und 3x die 3. Dankeschön, gute Fahrt.
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4: Mit Thorsten Joost einen schönen guten Morgen und ganz Bayern steht diese Woche im Zeichen der Demokratie. Morgen findet nämlich auch zwischen Chiemsee und Königssee wieder die lange Nacht der Demokratie statt, zum Beispiel im Traunsteiner Rathaus.
5: Wir haben stürmische Zeiten momentan, was die politische Lage angeht und da sind wir umso mehr begeistert, dass wir die lange Nacht ausrichten dürfen, damit wir einfach auch unsere Demokratie feiern, diskutieren und uns drüber freuen dürfen.
4: Organisatorin Karin Rutzner von der VHS Traunstein war das. Worum es bei der langen Nacht der Demokratie geht, dazu gleich mehr hier auf der Bayernwelle.

0: 9 nach 6 ist es. Einen schönen guten Morgen mit der Bayernwelle rein in diesen Donnerstag. Die Demokratie auch in stürmischen Zeiten weiter hochhalten. Darum geht es zwischen Chiemsee und Königssee diese Woche bei der Langen Nacht der Demokratie. Eine bayernweite Aktion, bei der Städte wie Bad Reichenhall, Freilassing und Traunstein mit am Start sind. Dort organisiert zum Beispiel Karin Rutzner von der VHS in Zusammenarbeit mit dem katholischen Bildungswerk Traunstein die Lange Nacht der Demokratie im Rathaus.
1: Demokratie ist absolut schützenswert. Wir wollen ja weiter leben, selbstbestimmt im Diskurs mit anderen. Wir wollen ja nicht, dass uns jemand vorschreibt, was wir zu tun haben. Und da müssen wir halt auch alle was dafür tun und uns stark machen.
0: Und im Mittelpunkt der langen Nacht der Demokratie steht miteinander reden und zuhören.

Frauenstein morgen Abend im Rathaus 6 unterschiedliche kostenlose Veranstaltungen und Workshops rund um unsere Demokratie. Los geht's ab 17 Uhr. Außerdem findet ihr einen Überblick mit weiteren Veranstaltungen aus der gesamten Region auf bayernwelle.de.

0: Das ist Uncle Cracker und Smile, und mit einem Smile im Gesicht kann man doch aufstehen, oder? An einem Donnerstagmorgen, es ist 18 nach 6, guten Morgen. Und auf diesen Tag, auf diesen 1. Oktober haben viele Autofahrer lange gewartet. Ab heute gilt wieder der Tankrabatt. Das heißt, der erste Sprit an den Tankstellen sollte zumindest ein bisschen günstiger werden. Damit will sich die Bundesregierung offenbar die Gunst der Autofahrer erkaufen. Die wichtigsten Infos zur Neuauflage des Tankrabatts hat der Info-Markus Gollinger.
1: Der neue Tankrabatt gilt offiziell ab heute. Das heißt, der Staat senkt jetzt für 3 Monate die Energiesteuer, also bis Ende des Jahres. Diesel und Benzin sollen nur bis zu 17 Cent günstiger werden, je nachdem, ob die Ölkonzerne den vollen Rabatt an uns Kunden weitergeben. Bei den ersten beiden Versionen vom Tankrabatt sagen ja Kritiker, dass die Konzerne nicht alles weitergegeben hätten, sondern dass sie tatsächlich ein paar Euro 50 selber einbehalten hätten. Von dem Tankrabatt profitieren vor allem Autofahrer, die viel unterwegs sind, da summiert sich's schon. Pendlerinnen und Pendler zum Beispiel, aber auch Speditionen mit einer großen Fahrzeugflotte. Aber erwartet jetzt nicht, dass ihr als Einzelperson durch den Tankrabatt Unsummen spart. Ich habe mal nachgerechnet. Also ich muss ungefähr alle 3 Wochen tanken. Das heißt, bis zum Ende des Jahres noch ungefähr 4-mal, solange der Tankrabatt gilt. Bei 17 Cent pro Liter spare ich also pro Tankfüllung so 7-8 Euro. Das heißt, am Ende des Jahres habe ich durch den Tankrabatt insgesamt vielleicht 25 bis 30 Euro mehr im Geldbeutel. Und ab Januar soll es dann tatsächlich einen Spritpreisdeckel geben, also eine staatlich verordnete Höchstgrenze für den Sprit an der Tanke. Aber auch da sage ich, erwartet lieber nicht, dass diese Höchstgrenze bei 1,50 Euro liegen wird. Wir werden ja sehen, was es wird.
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3: Es ist Donnerstag, es ist der 1. Oktober, 7:30 und der Info Markus im Studio. Guten Morgen,
4: guten Morgen.
3: Markus. Was hast du heute vor?
4: Es gibt eine große Verkündung. Habemus Tankrabatt. Ab heute sollte der Sprit an den Tankstellen tatsächlich etwas günstiger werden. Der Staat senkt nämlich die Energiesteuern von heute bis Ende des Jahres. Mit diesem Tankrabatt könnten die Preise um bis zu 17 Cent pro Liter sinken, sofern die Ölkonzerne den Rabatt in vollem Umfang an uns Kundinnen und Kunden weitergeben.
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4: In den heimischen Bergen ist es erneut zu einem tödlichen Bergunfall gekommen. Dieses Mal ist ein 70 Jahre alter Österreicher am Hochstaufen bei Bad Reichenhall ums Leben gekommen. Laut Polizei fand ein Wanderer den Leichnam des Mannes unterhalb der steinernen Jager. Wie genau der Mann umgekommen ist, kann die Polizei noch nicht sagen. Sie geht aber laut eigenen Angaben von einem selbstverschuldeten Absturz aus. Einsatzkräfte von Bergwacht und Polizei brachten den Leichnam mit einem Polizeihubschrauber ins Tal. Die alpine Einsatzgruppe der Polizei ermittelt. Laufen und Oberndorf wollen noch enger zusammenwachsen und dabei zeigen, was sie drauf haben. Deswegen machen beide Städte heute und morgen unter dem Motto Service sind wir eigene Servicetage und morgen auch eine Regionalmesse. Einzelheiten von Emily Rettenberger.
5: Da öffnen über 30 Geschäfte, Handwerksbetriebe und Unternehmen für euch und zeigen, was bei ihnen eigentlich so alles passiert. Es gibt besondere Aktionen und Angebote. Ihr könnt hinter die Kulissen schauen und direkt mit den Menschen vor Ort ins Gespräch kommen. Es gibt auch Vorträge, Workshops und ein Rahmenprogramm. Im Mittelpunkt steht einfach das Thema Service und die Vielfalt, die es hier vor Ort gibt. Und das Ganze läuft unter dem Motto Service sind wir, also gemeinsam entdecken, was die Region zu bieten hat. Eintritt ist übrigens frei.
4: Und die Chiemseer Tafel in Prien hat jetzt 10.000 Euro erhalten, gespendet von den Kunden des Discounters Lidl. Die Tafel hatte sich beim Verein Tafel Deutschland e.V. um Spenden beworben und ist jetzt zum Zuge gekommen. Seit fast 20 Jahren gibt es eine Zusammenarbeit zwischen Lidl und den deutschen Tafeln. Wer in den Lidl-Märkten Leergut zurückgibt, kann das Pfand entweder selber behalten oder aber es auch an eine Tafel spenden. Aus diesem gespendeten Pfandgeld fließen jetzt 10.000 Euro an die Chiemseer Tafel. Das Geld wird hier für ein neues Regalsystem und Rollläden verwendet, um Lebensmittel optimal lagern zu können. Diese und auch weitere Nachrichten aus der Region könnt ihr auch nachlesen bei uns auf bayernwelle.de.
3: Und damit zum Bayernwelle-Wetter mit den aktuellen Temperaturen. 11 Grad in Reit im Winkel, in Bayerisch Gmein ebenfalls. In Palling bei der Kneipanlage 13 Grad. Es bleibt beim Altweibersommer zwischen Königssee und Chiemsee mit viel Sonne. Örtlicher Nebel, den Hammer, aber der löst sich bald auf. Tagsüber ziehen dann Wolken durch, also so ein bisschen Mittag umeinander. Die bleiben aber harmlos. Höchstwerte bei 25 Grad heute wieder. Der Bayernwelle Verkehrsservice, damit ihr sicher ankommt. Aktuell haben wir keine Störungen für euch von den Straßen in der Region. Ein Blitzer wurde uns gemeldet. Der steht in Inzell am Eisstadion. Und wenn ihr etwas für uns habt, meldet das 08654 3x die 7 und 3x die 3. Dankeschön, gute Fahrt weiter.
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3: Schönen Donnerstag, es ist der 1. Oktober, ich bin Thorsten Joost, Servus und heute ist es soweit, in der Gemeinde Anger heißt es wieder, das ganze Dorf gegen den Bürgermeister. Wer das noch nicht so mitbekommen hat, wir erklären es gleich nochmal, worum es dabei genau geht und warum vor allem Bürgermeister Markus Winkler eine Revanche will.

0: Michael Patrick Kelly und Traces, ihr hört die Bayernwelle um 6:50. Guten Morgen. Und in der Gemeinde Anger, da heißt es heute, das ganze Dorf gegen den Bürgermeister. Den ganzen Tag läuft da nämlich eine Gemeindewette. Vor 2 Jahren hat es so eine Wette schon einmal gegeben. Damals hat die Fairtrade-Gemeinde in Anger gewettet, dass innerhalb eines Tages mindestens 400 Tassen fair gehandelter Kaffee in Anger und Aufham getrunken werden. Bürgermeister Markus Winkler hat damals dagegen gehalten und hat deutlich verloren. Heute will er eine Revanche.
1: Jetzt fordere ich einmal die Fairtrade-Gemeinde Anger heraus und sage, liebe Fairtrade-Gemeinde Anger, ich möchte von euch eine gewisse Anzahl an fair gehandelter Produkte, also nicht nur Kaffee, die an einem Tag bei uns in der Gemeinde, in die Geschäfte, die mit tun, über den Ladentisch gehen. Und wenn diese Summe dann erreicht wird, diese Anzahl, dann werde ich an die Fairtrade-Gemeinde Anger 400 Euro spenden.
0: Deshalb gilt es heute für die Angerer, mindestens 1000 Fairtrade-Produkte zu kaufen. Johanna Etschlal von der Fairtrade-Gemeinde Anger.
2: Also die Idee ist, dass verschiedene Geschäfte und Verkaufsstellen in Anger sich beteiligen. Unter anderem wie jetzt heute die Bäckerei Wolfgruber oder der Blumenladen, Tankstellen und andere Stellen, dass die faire Produkte in dieser Zeit verkaufen und das entsprechend gezählt wird. Und dass dann natürlich die Bürgerinnen und Bürger in Anger und die Kundinnen und Kunden verstärkt faire Produkte kaufen, weil wir ja auch die Wette gewinnen wollen gegen unseren Bürgermeister Markus Winkler.
0: Und natürlich soll die Gemeindewette auch den fairen Handel bekannter machen und zeigen, wie groß der Zusammenhalt in Anger ist. In diesem Sinne also...
3: Top! Die Wette gilt!
0: Und hier ist die Bayernwelle. Schönen Donnerstag!
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0: 6.49 Uhr ist es, 11 Minuten noch, dann wird es 7. Guten Morgen. Und heute ist es Spiel Nummer 3 für den neuen Bundestrainer, für Jürgen Klopp. Es geht für die deutsche Fußballnationalmannschaft heute im dritten Nations League-Spiel gegen das serbische Team. Und ja, was habt ihr denn so für einen Eindruck bisher von der Mannschaft, beziehungsweise von den Mannschaften, muss man ja sagen, heute wieder eine komplett andere Mannschaft auf dem Feld. Was habt ihr für einen Eindruck von Jürgen Klopp auch? Wie findet ihr das so? Schick gerne mal eine Sprachnachricht durch an die 08654, dreimal die 7 und dreimal die 3. Ich meine, eins ist klar, wir brauchen es nicht erwarten, dass von heute auf morgen alles sofort anders ist und wir wieder ganz weit oben sind. Das sind wir noch lange nicht. So ehrlich müssen wir schon sein. Aber ich glaube, das hat gerade einen ganz guten Drive, wie man ja so schön auf Bayerisch sagt. Gell? Also, schick gerne Sprachnachricht rein. 08654, dreimal die 7 und dreimal die 3. Ach so, und wenn es euch wurscht ist, gern auch das.
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1: 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Zeit für ein gutes Frühstück.

0: Und jetzt die Top-Meldung aus der Region mit Markus Gollinger. Die Nachbarstädte Laufen und Oberndorf stellen heute und morgen die Vielfalt ihrer Wirtschaft in den Mittelpunkt. Unter dem Motto Service sind wir gewähren Betriebe aus den verschiedensten Branchen Einblicke hinter die Kulissen. Morgen gibt's außerdem eine große Regionalmesse mit Betrieben aus Laufen und Oberndorf. Mehr in den Regionalnachrichten um halb und auf bayernwelle.de.
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2: Ich bin Moritz Einzel. Guten Morgen. Bei der ersten geplanten Hinrichtung einer Frau in Tennessee seit mehr als 200 Jahren ist es zu Komplikationen gekommen. Nach Darstellung von Christa Pikes Verteidigern hat die 50-Jährige offenbar 2 Giftspritzen überlebt. Ein US-Gericht ordnete an, dass Pike in einem Krankenhaus Notfall versorgt wird. Ihre Hinrichtung war gestern zunächst gestoppt worden. Der oberste Gerichtshof setzte den Vollstreckungsstopp aber außer Kraft. Pike war vor 30 Jahren wegen Mordes zum Tode verurteilt worden. Der Tankrabatt ist in Kraft getreten. Der Staat senkt bis zum Jahresende die Energiesteuer. Zusammen mit der Mehrwertsteuer sind bis zu 17 Cent Ersparnis pro Liter Benzin und Diesel möglich. Dominik Schweiger berichtet.
3: Bei einer 50-Liter-Tankfüllung könnten Autofahrer 8,5 Euro sparen. Die Tankstellen bestimmen ihre Preise aber weiter selbst. Ab Januar soll deshalb ein staatlicher Höchstpreis folgen, der sich unter anderem am Ölpreis orientiert. Wie genau dieser Spritpreisdeckel berechnet wird, steht noch nicht fest.
2: Für die Schweizer Gletscher ist es ein verheerendes Jahr. Die starke Sommerhitze und wenig Schnee im letzten Winter haben den Eisströmen schwer zugesetzt. Rund 5,5% des Eisvolumens sind geschmolzen, der zweitstärkste Verlust seit Beginn der Messungen. US-Verteidigungsminister Hegseth will die Armee umbauen. Nach seinen Plänen werden etwa 1/5 aller Posten für Admiräle und Generäle gestrichen. Außerdem soll Tech-Milliardär Elon Musk wieder ein Regierungsamt bekommen. Er soll die Zukunft der Kriegsführung erforschen. Die Fußballerinnen des FC Bayern haben am zweiten Spieltag den ersten Sieg in der neuen Champions-League-Saison eingefahren. Bei Benfica Lissabon gewannen die Münchnerinnen mit 3:0. Alle 3 Tore fielen in der Schlussphase. Das erste erzielte Clara Bühl.
4: Heute mussten wir wirklich alle Körner reinlegen, die wir hatten. Und ein 3:0 sieht jetzt echt sehr, sehr gut aus, aber da hat sehr viel Arbeit dahinter gesteckt.
2: Bühl im ZDF. Außerdem trafen Pernille Harder und Franziska Kett. Den ersten Sieg unter Bundestrainer Jürgen Klopp will heute Abend auch die Nationalmannschaft der Männer einfahren. In München empfängt das DFB-Team in der Nations League Serbien. Anstoß ist um 20.45 Uhr. Es ist jetzt kurz nach 7.
5: Wir kommen zum Bayernwelle-Wetter. Wir haben 11 Grad in Bad Reichenhall, 12 in Siegsdorf, 13 in Chieming, gemessen dort beim Hotel Gut Ising. Der heutige Tag beginnt mit viel Sonne. Auch da, wo sich anfangs noch Nebel oder Hochnebel hält, der löst sich rasch auf. Im Laufe des Tages erreichen uns dann ein paar Wolken. Es bleibt aber sonnig, die Höchstwerte auch heute wieder bei 18 bis 25 Grad. Der Bayernwelle Verkehrsservice, damit ihr sicher ankommt. Aktuell eine Störungsmeldung aus dem Landkreis Altötting. Und zwar, wenn ihr von Tittmoning nach Neuötting unterwegs seid, zwischen Ferndörfel und der Einfahrt zum Rastplatz in Kassel. In beiden Richtungen Gefahr durch einen defekten PKW. Soll bis ca. 8.30 Uhr noch dauern. Geblitzt wird in Inzell auf Höhe Eisstadion. Und wenn ihr etwas für uns habt, meldet das gern 08654 3x die 7 und 3x die 3. Entweder ihr ruft an oder ihr schickt eine WhatsApp-Nachricht. 08654 3x die 7, 3x die 3. Danke, gute Fahrt.
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5: Mit Thorsten Joost. Schönen guten Morgen. Starten wir gemeinsam rein in einen neuen Tag, rein in diesen Donnerstag. Und ja, herzlich willkommen auch im Oktober, der erste heute. Und für euch haben wir Kulthits und das Beste von heute mit Cat's Eye gleich Animal und Bon Jovi jetzt Runaway.

0: Es ist 6:55, ihr hört die Bayernwelle. Guten Morgen. Ja, und wir müssen an dieser Stelle mal schnell ernst werden, denn es hat schon wieder einen tödlichen Unfall in den heimischen Bergen gegeben. Gestern Nachmittag ist ein 70 Jahre alter Mann am Hochstaufen bei Bad Reichenhall ums Leben gekommen. Die genauen Umstände sind noch unklar, aber wir haben auch vorher schon einige Bergtote in den letzten Monaten gehabt, zum Beispiel am Untersberg, zweimal am Hohen Göll plus einen tödlichen Absturz am Rinnkendlsteig im Bereich Königssee. Und klar, es trifft immer wieder auch erfahrene Bergsteiger, aber manchmal sagt die Bergwacht schon, mit besserer Tourenplanung, da hätten sich einige Unfälle oder Einsätze vermeiden lassen. Deswegen hört jetzt bitte genau auf Michael Renner von der Bergwacht Ramsau.
1: Ich würde mir wünschen, dass man sich die Zeit nimmt und sich da einfach ranarbeitet. Und Tourenplanung macht man auch nicht am Handy, sondern da setzt man sich hin mit der Karte und rechnet mal. Man schaut sich das an und überlegt sich, habe ich sowas schon mal gemacht? Bin ich dem gewachsen? Hätte ich bei dieser langen Tour noch die Kraft, dass ich quasi umdrehe, abbreche? Wie schaut das Wetter aus? Und so weiter. Also einfach ein bisschen mehr Demut vor der Thematik.
0: Ja, das wäre die dringende Bitte der Bergwacht für die nächsten Tage und Wochen, denn auch die nächsten Tage versprechen erstmal weiter tolles Wanderwetter.

0: 18 nach 7. Guten Morgen mit der Bayernwelle.
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3: Donnerstag, der 1.10. Es ist 19:30 und der Info-Markus im Studio. Markus, guten Morgen.
4: Guten Morgen.
3: Gibt es da was Neues zu dem vermeintlichen Anschlag?
4: Ja, tatsächlich. Also, wer es nicht mitbekommen hat, gestern ein Flug der Gesellschaft Fly Dubai ist auf dem Weg nach Tel Aviv notgelandet nach einem gewaltsamen Zwischenfall im Cockpit. Es werden immer mehr Einzelheiten bekannt. Offenbar wollte ein Pilot den anderen Piloten niederstechen und die Maschine, voll besetzt mit Israelis, bewusst zum Absturz bringen. Der Angreifer wurde aber überwältigt und andere Mitglieder der Crew haben die Maschine sicher auf den Boden landen können.
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4: Die Nachbarstädte Laufen und Oberndorf stellen heute und morgen die Vielfalt ihrer Wirtschaft in den Mittelpunkt. Unter dem Motto Service sind wir gewähren Betriebe aus den verschiedensten Branchen an beiden Tagen Einblicke hinter die Kulissen. Außerdem bieten sie an den beiden Tagen besondere Aktionen vor Ort an. Den Höhepunkt bildet morgen die Regionalmesse in der Laufener Salzachhalle von 10 bis 18 Uhr. Dort präsentieren sich Unternehmen aus Laufen, Oberndorf. Außerdem gibt's Fachvorträge, ein Schaubrauen und Kinderaktionen. Die regionale Wirtschaft will sich dort als Arbeitgeber auch für Berufseinsteiger und für Fachkräfte präsentieren. Schwerer Zusammenstoß am Abend auf der Bundesstraße 305 zwischen Ruhpolding und Reit im Winkel. Dabei sind laut Polizei 4 Personen verletzt worden, eine davon schwer. Die beiden Fahrzeuge sind demnach frontal ineinander geprallt. Da der genaue Unfallhergang noch fraglich ist, bittet die Traunsteiner Polizei, mögliche Unfallzeugen sich zu melden. Die B305 musste während des Rettungseinsatzes für etwa 2 Stunden an der Unfallstelle komplett gesperrt werden. Und in der Gemeinde Anger heißt es heute, alle gegen den Bürgermeister. Da läuft heute eine große Gemeindewette. Sollten in Geschäften in Anger und Aufham heute bis 17 Uhr mehr als 1000 Fairtrade-Produkte verkauft werden, dann hat Bürgermeister Markus Winkler seine Wette gegen die Fairtrade-Gemeinde Anger verloren. Die Wette soll auf den Gedanken von fairem Handel aufmerksam machen, sagt Ernie Schönherr vom Verein Fair Miteinander im Bayernwelle-Interview.
5: Dass wir in einer Welt leben und wir halt versuchen, das faire Produkt, das Produkt, was nicht in Europa wächst, zum Beispiel eben am Beispiel Kaffee, dass man das unter die Leute bringt und die Leute bewusst sich dafür entscheiden, auch zum höheren Preis, weil die Qualität einfach stimmt.
4: Verschiedene Geschäfte, Bäckereien und die Tankstelle in Anger beteiligen sich heute an der Gemeindewette. Sie verkaufen unter anderem fair gehandelte Schokolade, Kaffee, Kekse oder auch regional erzeugtes Brot. Diese und auch weitere Nachrichten aus der Region könnt ihr auch nachlesen bei uns auf bayernwelle.de.
3: Zum Bayernwelle-Wetter mit den aktuellen Temperaturen. Wir haben 11 Grad in Pieding, 13 in Obing, in Kirch an Schöring, beim Rathaus ebenfalls 13. Es bleibt beim Altweibersommer zwischen Königssee und Chiemsee. Mit viel Sonne heute, örtlicher Nebel löst sich auf. Tagsüber ziehen dann Wolken durch, die bleiben aber harmlos. Die Höchstwerte heute bei 25 Grad. Der Bayernwelle Verkehrsservice, damit ihr sicher ankommt. Eine Störungsmeldung haben wir reinbekommen, und zwar auf der B20 auf Höhe Ausfahrt Globus hat es einen Unfall gegeben. Aktuell kommt es hier zu Behinderungen, stellt euch darauf ein. Geblitzt wird in Inzell auf Höhe Eisstadion und ansonsten haben wir erst einmal soweit keine Blitzer. Wenn aber ihr irgendwo einen seht, meldet das gern. 08654 dreimal die 7 und dreimal die 3. Danke, gute Fahrt.
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3: Mit Thorsten Just, schönen guten Morgen, heute am Donnerstag, und unsere Demokratie, die hat ja schon mal bessere Tage erlebt. Umso wichtiger ist es, dass wir uns mit ihr aktiv beschäftigen. Das geht's morgen bei der Langen Nacht der Demokratie, die findet zum Beispiel auch im Traunsteiner Rathaus statt.
6: Wir haben stürmische Zeiten, und stürmische Zeiten brauchen halt Jacke, Regenmäntel und Rüstzeug für die Demokratie. Also man muss sich als Mensch auch mit der Demokratie beschäftigen, wenn man sie erhalten will.
3: Hans Glück vom katholischen Bildungswerk in Traunstein. Auch er ist bei der Langen Nacht der Demokratie dabei. Mehr dazu gleich in ein paar Minuten hier auf der Bayernwelle.

0: 7:41 ist es, einen schönen guten Morgen, die Bayernwelle, heute am Donnerstag. Ja, und unsere Demokratie muss sich warm anziehen, sowohl national als auch international punkten immer mehr autoritäre Staatsformen. Darum ist es umso wichtiger, uns daran zu erinnern, was wir an ihr haben. Genau darum geht es diese Woche in ganz Bayern bei der Langen Nacht der Demokratie. Auch die Region ist dabei. In Traunstein wird sie zum Beispiel in Zusammenarbeit von VHS und katholischem Bildungswerk organisiert. Bildungsmanager Hans Glück im Bayernwelle-Interview.
1: Demokratie ist ja schon unter Druck von außen, von innen und ist ja immer wieder Aushandlungssache. Da ganz speziell auch das Ziel, mit den Leuten ins Reden kommen. Weil es gibt da schon versteifte Positionen in unserer Gesellschaft und dass man da auch mit Leuten reden kann, die vielleicht andere Positionen haben. Das heißt für mich auch Demokratie.
0: Und warum lohnt es sich für dich, an der Demokratie festzuhalten?
1: Definitiv sind Gesellschaften zufriedener, die mitbestimmen dürfen, wo man keine Restriktionen hat, was man sagen darf oder was man nicht sagen darf. Das ist bei uns zum Glück so, dass man sehr, sehr, sehr viel sagen kann. Diese Freiheit macht einfach Lebensqualität.
0: Und diese Lebensqualität haben wir selbst in der Hand, indem wir selbst Demokratie gestalten und uns über sie informieren. Das könnt ihr morgen unter anderem in Traunstein, Freilassing und Bad Reichenhall bei der Langen Nacht der Demokratie. Alle Veranstaltungen im Überblick und die Infos zur Anmeldung gibt's auf bayernwelle.de.

0: 7:49 ist es, 11 Minuten noch, dann wird es 8. Guten Morgen mit der Bayernwelle. Und auf diesen Tag, auf diesen 1. Oktober haben viele Autofahrer lange gewartet. Ab heute gilt wieder der Tankrabatt. Das heißt, der erste Sprit an den Tankstellen sollte zumindest ein bisschen günstiger werden. Damit will sich die Bundesregierung offenbar die Gunst der Autofahrer erkaufen. Die wichtigsten Infos zur Neuauflage des Tankrabatts hat der Info Markus Gollinger.
1: Der neue Tankrabatt gilt offiziell ab heute. Das heißt, der Staat senkt jetzt für 3 Monate die Energiesteuer, also bis Ende des Jahres. Diesel und Benzin sollen nur bis zu 17 Cent günstiger werden, je nachdem, ob die Ölkonzerne den vollen Rabatt an uns Kunden weitergeben. Bei den ersten beiden Versionen vom Tankrabatt sagen ja Kritiker, dass die Konzerne nicht alles weitergegeben hätten, sondern dass sie tatsächlich ein paar Euro 50 selber einbehalten hätten. Von dem Tankrabatt profitieren vor allem Autofahrer, die viel unterwegs sind, da summiert sich's schon. Pendlerinnen und Pendler zum Beispiel, aber auch Speditionen mit einer großen Fahrzeugflotte. Aber erwartet jetzt nicht, dass ihr als Einzelperson durch den Tankrabatt Unsummen spart. Ich habe mal nachgerechnet. Also ich muss ungefähr alle 3 Wochen tanken. Das heißt, bis zum Ende des Jahres noch ungefähr 4-mal, solange der Tankrabatt gilt. Bei 17 Cent pro Liter spare ich also pro Tankfüllung so 7-8 Euro. Das heißt, am Ende des Jahres habe ich durch den Tankrabatt insgesamt vielleicht 25 bis 30 Euro mehr im Geldbeutel. Und ab Januar soll es dann tatsächlich einen Spritpreisdeckel geben, also eine staatlich verordnete Höchstgrenze für den Sprit an der Tanke. Aber auch da sage ich, erwartet lieber nicht, dass diese Höchstgrenze bei 1,50 Euro liegen wird. Wir werden ja sehen, was es wird.
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1: Und jetzt die Top-Meldung aus der Region mit Markus Gollinger. Am Hochstaufen bei Bad Reichenhall hat es einen tödlichen Bergunfall gegeben. Ein 70 Jahre alter Mann aus Österreich ist dort verunglückt. Nähere Einzelheiten zum Hergang muss die Polizei noch klären. 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
3: Ich bin Moritz Einzel. Guten Morgen. Seit Mitternacht gilt der neue Tankrabatt, den die Bundesregierung beschlossen hat. Damit sinken die Steuern auf Benzin und Diesel um jeweils rund 17 Cent pro Liter. Kritik kommt von Wirtschaftsinstituten. So sagte etwa der Chef des Münchner IFO-Instituts Fust der Nachrichtenagentur dpa. Der Tankrabatt bewirke lediglich eine Umverteilung zugunsten der Vielfahrer mit großen Autos. Der Klimawandel bedroht zunehmend die Gletscher in der Schweiz. Wenig Schnee im Winter und die starke Sommerhitze haben dafür gesorgt, dass die Eisströme rund 5,5% ihres Volumens verloren haben. Das ist der zweitstärkste Verlust seit Beginn der Messungen. Nach dem gewaltsamen Vorfall im Cockpit eines Fluges von Dubai nach Tel Aviv gestern hat sich Bundesaußenminister Wadephul geäußert. Er telefonierte mit seinem israelischen Amtskollegen Saar.
4: Es ist der Tapferkeit des Piloten und weiterer Passagiere zu verdanken, dass dieser Absturz in letzter Sekunde verhindert werden konnte.
3: Israels Regierung geht von einem versuchten Terroranschlag aus. Der Pilot war von einem Kollegen mit einem Messer attackiert worden. Die Hinrichtung der verurteilten Mörderin Christa Pike im US-Bundesstaat Tennessee ist gescheitert. Der 50-Jährigen wurden Beobachtern zufolge 2 Giftspritzen verabreicht und sie lebte danach immer noch. Pike kam ins Krankenhaus. Die erste Hinrichtung einer Frau seit mehr als 200 Jahren in Tennessee war gestern zunächst aufgeschoben worden. Nach Intervention des obersten US-Gerichts wurde sie aber dann doch durchgeführt. In der Champions League der Frauen haben die Fußballerinnen des FC Bayern am zweiten Spieltag den ersten Sieg eingefahren. Die Münchnerinnen taten sich bei Benfica Lissabon lange schwer, gewannen aber am Ende mit 3:0. Linda Dallmann im ZDF.
5: Wichtig ist, dass man da schnell Lösungen findet in der Halbzeit und da wenig Emotionen rüberbringt, sondern vor allem Lösungen. Und das haben wir in der Halbzeit geschafft, haben uns dann in der zweiten Halbzeit besser gerade offensiv angestellt. Und dann kann es auch mal sein, dass man schwer ins Spiel findet, aber am Ende zählt das Ergebnis und ein 3:0 in Benfica, ich glaube, das nehmen wir sehr gerne mit.
3: Heute Abend gibt's dann das dritte Spiel der Männernationalmannschaft unter Bundestrainer Jürgen Klopp. In München soll gegen Serbien der erste Sieg in der Nations League her. Anstoß ist um 20.45 Uhr. Es ist jetzt kurz nach 8.
6: Zum Bayernwelle Wetter mit den aktuellen Temperaturen. Markt Schellenberg 12 Grad, genauso in Petting in Nussdorf bei der Grundschule 13 Grad. Der heutige Tag beginnt mit viel Sonne, auch da, wo sich anfangs noch Nebel oder Hochnebel hält. Im Laufe des Tages erreichen uns dann ein paar Wolken. Es bleibt aber sonnig, die Höchstwerte heute wieder bei 18 bis 25 Grad. Der Bayernwelle Verkehrsservice, damit ihr sicher ankommt. Wir haben im Moment keine Störungen von den Straßen in der Region. Geblitzt wird in Ninzel auf Höhe Eisstadion. Und wenn ihr etwas für uns habt, meldet das gern 08654 3x7 3x3. Entweder ihr ruft an oder ihr schickt eine WhatsApp-Nachricht. 08654 3x7 3x3. Danke, gute Fahrt.
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6: Mit Thorsten Joost, schönen guten Morgen. Und heute steht in Anger wieder alles im Zeichen der Gemeindewette. Wer da gegen wen was genau wettet, falls ihr das noch mitbekommen habt. Und alles dazu gleich in ein paar Minuten hier auf der Bayern.

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0: Die Imagine Dragons, Whatever It Takes, das ist die Bayernwelle um gleich 7:45. Und in der Gemeinde Anger, da heißt es heute, das ganze Dorf gegen den Bürgermeister. Den ganzen Tag läuft da nämlich eine Gemeindewette. Vor 2 Jahren hat es so eine Wette schon einmal gegeben. Damals hat die Fairtrade-Gemeinde in Anger gewettet, dass innerhalb eines Tages mindestens 400 Tassen fair gehandelter Kaffee in Anger und Aufham getrunken werden. Bürgermeister Markus Winkler hat damals dagegen gehalten und hat deutlich verloren. Heute will er eine Revanche.
1: Jetzt fordere ich einmal die Fairtrade-Gemeinde Anger heraus und sage, liebe Fairtrade-Gemeinde Anger, ich möchte von euch eine

0: Ist, dass verschiedene Geschäfte und Verkaufsstellen in Anger sich beteiligen, unter anderem wie jetzt heute die Bäckerei Wolfgruber oder der Blumenladen, Tankstellen und andere Stellen, dass die faire Produkte in dieser Zeit verkaufen und das entsprechend gezählt wird und dass dann natürlich die Bürgerinnen und Bürger in Anger und die Kundinnen und Kunden verstärkt faire Produkte kaufen, weil wir ja auch die Wette gewinnen wollen gegen unseren Bürgermeister Markus Winkler.
1: Und natürlich soll die Gemeindewette auch den fairen Handel bekannter machen und zeigen, wie groß der Zusammenhalt in Anger ist. In diesem Sinne also...
2: Top, die Wette gilt.
1: 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Schönen Donnerstag.

0: 11 Minuten noch, dann wird es 8:30 mit der Bayernwelle rein in diesen Donnerstag. Guten Morgen. Und die deutschen Fußballer stehen heute vor dem dritten Spiel in der Nations League. Das dritte Spiel für den neuen Bundestrainer Jürgen Klopp. Und ja, klar, da schauen wir schon alle ein bisschen genauer hin. Vielleicht sehen wir ja heute so den nächsten Schritt nach vorne oder generell mal so einen Schritt nach vorne. Das wäre ja schon mal ganz gut. Ich bin ja schon auch der Meinung, entspannt bleiben, Zeit geben, das dauert, zumal ja heute auch wieder ein komplett anderes Team auf dem Platz stehen wird. Jürgen Klopp hat ja da über 40 Leute nominiert und der dritte Teil dieses XXL-Kaders steht eben jetzt heute auf dem Platz. Ich bin sehr gespannt, ich werde es mal anschauen. Auch der Peter aus Traunreuth hat sich bei uns gemeldet. Wird sich das Spiel heute anschauen. Bei ihm wird es ein bisschen knapp, muss die Kinder noch ins Bett bringen, aber dann, sagt er, 20.45 Uhr sitzt er vor dem Fernseher und lässt sich das auf alle Fälle nicht entgehen. Seid ihr dabei? Schaut ihr es? Habt ihr bisher geschaut? Was ist eure Meinung bisher zu dem Auftreten von dem neuen Bundestrainer von Jürgen Klopp? Schickt uns gern eine WhatsApp-Sprachnachricht an die 08654 3x7 und 3x3.
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2: Donnerstag, der 1. Oktober. Es ist 8:30 und der Infomarkus im Studio. Markus, guten Morgen.
3: Guten Morgen.
2: Servus. Was gibt's Neues? Ja, seit Mitternacht gilt in Deutschland wieder ein Tankrabatt. Der Staat senkt die Energiesteuern auf Benzin und Diesel jetzt für die nächsten 3 Monate. Damit könnte der Sprit bis zu 17 Cent günstiger werden. Tatsächlich sind die Preise an vielen Tankstellen gleich heute früh deutlich nach unten gegangen. Zum Teil immerhin um 10 oder 11 Cent pro Liter.
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2: In den heimischen Bergen ist es erneut zu einem tödlichen Bergunfall gekommen. Dieses Mal ist ein 70 Jahre alter Österreicher am Hochstaufen bei Bad Reichenhall ums Leben gekommen. Laut Polizei fand ein Wanderer den Leichnam des Mannes unterhalb der steinernen Jager. Wie genau der Mann umgekommen ist, kann die Polizei noch nicht sagen. Sie geht aber laut eigenen Angaben von einem selbstverschuldeten Absturz aus. Einsatzkräfte von Bergwacht und Polizei brachten den Leichnam mit einem Polizeihubschrauber ins Tal. Die alpine Einsatzgruppe der Polizei ermittelt. Laufen und Oberndorf wollen noch enger zusammenwachsen und dabei zeigen, was sie drauf haben. Deswegen machen beide Städte heute und morgen unter dem Motto Service sind wir eigene Servicetage und morgen auch eine Regionalmesse. Einzelheiten von Emily Rettenberger.
4: Da öffnen über 30 Geschäfte, Handwerksbetriebe und Unternehmen für euch und zeigen, was bei ihnen eigentlich so alles passiert. Es gibt besondere Aktionen und Angebote. Ihr könnt hinter die Kulissen schauen und direkt mit den Menschen vor Ort ins Gespräch kommen. Es gibt auch Vorträge, Workshops und ein Rahmenprogramm. Im Mittelpunkt steht einfach das Thema Service und die Vielfalt, die es hier vor Ort gibt. Und das Ganze läuft unter dem Motto Service sind wir, also gemeinsam entdecken, was die Region zu bieten hat. Eintritt ist übrigens frei.
2: Und die Chiemseer Tafel in Prien hat jetzt 10.000 Euro erhalten, gespendet von den Kunden des Discounters Lidl. Die Tafel hatte sich beim Verein Tafel Deutschland e.V. um Spenden beworben und ist jetzt zum Zuge gekommen. Seit fast 20 Jahren gibt es eine Zusammenarbeit zwischen Lidl und den deutschen Tafeln. Wer in den Lidl-Märkten Leergut zurückgibt, kann das Pfand entweder selber behalten oder aber es auch an eine Tafel spenden. Aus diesem gespendeten Pfandgeld fließen jetzt 10.000 Euro an die Chiemseer Tafel. Das Geld wird hier für ein neues Regalsystem und Rollläden verwendet, um Lebensmittel optimal lagern zu können. Diese und auch weitere Nachrichten aus der Region könnt ihr auch nachlesen bei uns auf bayernwelle.de.
5: Das Bayernwelle-Wetter mit den aktuellen Temperaturen. 12 Grad in Laufen, genauso in Ruhpolding, in Pittenhardt beim Taubensee 13 Grad. Es bleibt beim Altweibersommer zwischen Königssee und Chiemsee mit viel Sonne. Örtlich haben wir noch ein bisschen Nebel, der löst sich aber auf. Und tagsüber kommen dann ein paar Wolken zu uns, die bleiben aber harmlos. Die Höchstwerte bei 25 Grad. Der Bayernwelle Verkehrsservice, damit ihr sicher ankommt. Derzeit keine Störungen von den Straßen in der Region. Sieht alles sehr gut aus.
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5: Mit Thorsten Jost, Servus und einen schönen guten Morgen jetzt mit Index S. Need You Tonight.

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0: Uhr 39 ist es. 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Die Demokratie auch in stürmischen Zeiten weiter hochhalten. Darum geht es zwischen Chiemsee und Königssee diese Woche bei der Langen Nacht der Demokratie. Eine bayernweite Aktion, bei der Städte wie Bad Reichenhall, Freilassing und Traunstein mit am Start sind. Dort organisiert zum Beispiel Karin Rutzner von der VHS in Zusammenarbeit mit dem katholischen Bildungswerk Traunstein die Lange Nacht der Demokratie im Rathaus.
1: Demokratie ist absolut schützenswert. Wir wollen ja weiter leben, selbstbestimmt im Diskurs mit anderen. Wir wollen ja nicht, dass uns jemand vorschreibt, was wir zu tun haben. Und da müssen wir halt auch alle was dafür tun und uns stark machen.
0: Und im Mittelpunkt der Langen Nacht der Demokratie steht miteinander reden und zuhören. Hans Glück vom katholischen Bildungswerk Traunstein.
2: Wenn man streitet über Positionen, wird es oft ein feindseliger Streit, der dann auch wieder nicht gut ist. Oder man kommt erst gar nicht ins Reden. Da versuchen wir eben was dazwischen, wo man tatsächlich mit Leuten, die andere Positionen haben, ins Gespräch kommen kann, ohne dass daraus gleich ein feindseliger Streit wird. Also was dann wieder nicht konstruktiv ist.
0: Passend dazu gibt es allein in Traunstein morgen Abend im Rathaus 6 unterschiedliche kostenlose Veranstaltungen und Workshops rund um unsere Demokratie. Los geht's ab 17 Uhr. Außerdem findet ihr einen Überblick mit weiteren Veranstaltungen aus der gesamten Region auf bayernwelle.de.

0: Mit der Bayernwelle rein in den Donnerstagmorgen. 12 Minuten noch, dann wird es 9.
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2: Den gibt's wieder mit mir, Emilie Rettenberger. Servus. Passend zum Herbst gibt es im Freizeitpark Ruhpolding die Herbstspiele. Die finden immer samstags zwischen 14 und 15 Uhr an unterschiedlichen Orten im Freizeitpark statt. Diesen Samstag dreht sich alles um die diebische Elster. Der Gewinner jeder Spielerunde sichert sich sogar eine Freikarte für den Freizeitpark. Bis zum 7. November könnt ihr jeden Samstag bei einem anderen Familienspiel mitmachen und dabei eine Freikarte gewinnen. Und mit Jazz in den Tag starten, das könnt ihr am Sonntag wieder in der Lokwelt frei Lassing mit der Band Southwest Old Time All Stars. Die 6 Musiker verbinden traditionellen Jazz mit Blues und eigenen Arrangements. Freut euch ab 11 Uhr auf jede Menge Jazz und musikalische Klassiker. Die Tickets bekommt ihr ab 15 Euro. Der Museumsbesuch ist da auch schon mit dabei. Die Karten gibt es im Vorverkauf bei Ticketshop oder vor Ort. Und alle Mamas aufgepasst, am 10. Oktober darf mal wieder richtig gefeiert werden. Im Magazin 3 in Bad Reichenhall gibt es nämlich eine Mama-Party nur für euch. Von 18 bis 24 Uhr könnt ihr bei Drinks und mit tollen Aktionen den Abend genießen. Tickets für die Mama-Party könnt ihr euch jetzt auch schon mal sichern. Die gibt's im Vorverkauf unter mamaparty.de.
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1: Und jetzt die Top-Meldung aus der Region mit Markus Gollinger. Im nächsten Jahr will die Stadt Freilassing mit dem Umbau ihrer Fußgängerzone beginnen. Jetzt hat der Stadtrat viele Einzelentscheidungen getroffen, zum Beispiel zum Belag, zu den Sitzbänken und der Barrierefreiheit. Außerdem soll die Stadt ein eigenes Sicherheitskonzept ausarbeiten. Mehr dazu in den Regionalnachrichten um halb und auf bayernwelle.de.
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3: Ich bin Moritz Einzel. Guten Morgen. Seit Mitternacht gilt in Deutschland erneut ein sogenannter Tankrabatt. Der Preis je Liter Benzin oder Diesel soll um rund 17 Cent fallen über eine Senkung der Energiesteuer. Die Maßnahme ist bis Jahresende befristet. An vielen Tankstellen fielen bereits in der Nacht die Preise. Ob die 17 Cent aber vollständig an die Verbraucher weitergegeben werden, ist noch unklar. 1,5 Wochen nach der Berlin-Wahl starten heute Gespräche über eine Regierungsbildung in der Hauptstadt. Linke, Grüne und SPD treffen sich zunächst zu einem Vorgespräch. Bayerns Ministerpräsident Söder hat im Hinblick auf eine mögliche rot-grün-rote Regierung in Berlin erneut eine umfassende Reform des Länderfinanzausgleichs gefordert. Im ZDF sagte er:
4: Die Programme der Parteien bedeuten ja immer mehr Ausgaben und diese Ausgaben sollen andere bezahlen, obwohl beispielsweise manches, was kostenloses Essen in der Kita oder die kostenlose Kita betrifft, sich die Länder, die zahlen, gar nicht leisten können. Das ist unfair gegenüber den Bürgern dort und deswegen braucht es ein völlig neues System. Das bisherige Länderfinanzsystem ist komplett gescheitert.
3: Berlin sei Hauptnehmerland beim Länderfinanzausgleich, so Söder. Die aktuelle Regelung gilt bis 2030. Gestern hat sich das Bundeskabinett ja auf eine Pflegereform geeinigt. Dazu kommt jetzt Kritik von der Krankenkasse DAK, deren Chef Storm sagte, bei der geplanten Anhebung der Beitragssätze für Kinderlose sei man in einer verfassungsrechtlich bedenklichen Dimension angekommen. Die Regierung will den Pflegebeitrag für Kinderlose 2027 um 0,3 Prozentpunkte auf 4,5% anheben. Der Tech-Milliardär Elon Musk soll wieder für die US-Regierung arbeiten. Er soll die amerikanische Kriegsführung der Zukunft mitgestalten. Verteidigungsminister Hegseth hat ein entsprechendes Forschungsprojekt angekündigt, das Musk leiten soll. Ergebnisse erwartet der Pentagon-Chef binnen 120 Tagen. Erster Sieg für die Fußballerinnen des FC Bayern in der Champions League. Am zweiten Spieltag der Ligaphase haben sich die Münchnerinnen bei Benfica Lissabon mit 3:0 durchgesetzt. Heute Abend spielt dann die Männernationalmannschaft in München gegen Serbien. Es soll im dritten Nations League-Spiel der erste Sieg unter Bundestrainer Jürgen Klopp werden. Los geht's um 20.45 Uhr. Es ist jetzt kurz nach 9.
5: Und damit zum Bayernwelle-Wetter mit den aktuellen Temperaturen. In Anger am Dorfplatz 12 Grad, genauso in Schneidsee. In Schleching aktuell 13 Grad. Der heutige Tag beginnt mit viel Sonne, auch da, wo sich anfangs noch Nebel oder Hochnebel hält. Im Laufe des Tages erreichen uns dann ein paar Wolken, bleibt aber sonnig. Die Höchstwerte auch heute wieder 18 bis 25 Grad. Der Bayernwelle Verkehrsservice, damit ihr sicher ankommt. Die A8 München Richtung Salzburg zwischen Neukirchen und Anger. Vorsicht, da steht ein defekter PKW. Blitze haben wir auf der B304 Obing Höhe Irham, dann in Inzell beim Eisstadion, in Pittenhardt in der 30er-Zone. Dann, wenn ihr von Freilassing Richtung Traunstein unterwegs sind, kurz nach der Einfahrt nach Thundorf unter der Brücke dort. Und in Freilassing noch auf Höhe Globus wird gelasert. Und wenn ihr etwas für uns habt, meldet das 08654 3x7 3x3. Schickt eine WhatsApp oder ruft an 08654 3x7 und 3x3.
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5: Mit Thorsten Just und mit Kulthits und dem Besten von heute für euch gleich. Hart mit All I Wanna Do Is Make Love To You. Und das hier ist Alex Warren und Fever Dream. Schön, dass ihr mit dabei seid. Schönen Vormittag. Hier ist die Bayernwelle.

0: 10 nach 9 ist es, die Bayernwelle am Donnerstagvormittag. Servus.
1: Ja, und wir müssen an dieser Stelle mal schnell ernst werden, denn es hat schon wieder einen tödlichen Unfall in den heimischen Bergen gegeben. Gestern Nachmittag ist ein 70 Jahre alter Mann am Hochstaufen bei Bad Reichenhall ums Leben gekommen. Die genauen Umstände sind noch unklar, aber wir haben auch vorher schon einige Bergtote in den letzten Monaten gehabt, zum Beispiel am Untersberg, zweimal am Hohen Göll plus einen tödlichen Absturz am Rinnkendlsteig im Bereich Königssee. Und klar, es trifft immer wieder auch erfahrene Bergsteiger, aber manchmal sagt die Bergwacht schon, mit besserer Tourenplanung, da hätten sich einige Unfälle oder Einsätze vermeiden lassen. Deswegen hört jetzt bitte genau auf Michael Renner von der Bergwacht Ramsau.
2: Ich würde mir wünschen, dass man sich die Zeit nimmt und sich da einfach ranarbeitet. Und Tourenplanung macht man auch nicht am Handy, sondern da setzt man sich hin mit der Karte und rechnet mal und schaut sich das an und überlegt sich, habe ich sowas schon mal gemacht? Bin ich dem gewachsen? Hätte ich bei dieser langen Tour noch die Kraft, dass ich quasi umdrehe, abbreche? Wie schaut das Wetter aus? Und so weiter. Also einfach ein bisschen mehr Demut vor der Materie, vor der Thematik.
0: Ja, das wäre die dringende Bitte der Bergwacht für die nächsten Tage und Wochen, denn auch die nächsten Tage versprechen erstmal weiter tolles Wanderwetter.

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1: Die Bayernwelle am Donnerstagvormittag und damit bin ich für heute raus. 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Es geht wieder rein.
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2: Mit Markus Gollinger. In Freilassing hat der Stadtrat jetzt wichtige Weichen für die Neugestaltung der Fußgängerzone gestellt. In seiner jüngsten Sitzung hat der Stadtrat den detaillierten Materialkatalog für das 6 Millionen Großprojekt genehmigt. Als Plattenbelag haben die Räte die kostengünstigere Granit-Vorzugsvariante gewählt. Auch Sitzbänke aus Stahl mit Holzauflage und Barrierefreiheitselemente wurden beschlossen. Außerdem hat das Gremium die Verwaltung beauftragt, ein Sicherheitskonzept auszuarbeiten, unter anderem mit versenkbaren Hochsicherheitspollern. Die Baumaßnahmen für die Neufreilassinger Fußgängerzone sollen Anfang des nächsten Jahres starten. Schwerer Zusammenstoß am Abend auf der Bundesstraße 305 zwischen Ruhpolding und Reit im Winkel. Dabei sind laut Polizei 4 Personen verletzt worden, eine davon schwer. Die beiden Fahrzeuge sind demnach frontal ineinander geprallt. Da der genaue Unfallhergang noch fraglich ist, bittet die Traunsteiner Polizei, mögliche Unfallzeugen sich zu melden. Die B305 musste während des Rettungseinsatzes für etwa 2 Stunden an der Unfallstelle komplett gesperrt werden. Und in der Gemeinde Anger heißt es heute, alle gegen den Bürgermeister. Da läuft heute eine große Gemeindewette. Sollten in Geschäften in Anger und Aufham heute bis 17 Uhr mehr als 1000 Fairtrade-Produkte verkauft werden, dann hat Bürgermeister Markus Winkler seine Wette gegen die Fairtrade-Gemeinde Anger verloren. Die Wette soll auf den Gedanken von fairem Handel aufmerksam machen, sagt Ernie Schönherr vom Verein Fair Miteinander im Bayernwelle-Interview.
3: Dass wir in einer Welt leben und wir halt versuchen, das faire Produkt, das Produkt, was nicht in Europa wächst, zum Beispiel eben am Beispiel Kaffee, dass man das unter die Leute bringt und die Leute bewusst sich dafür entscheiden, auch zum höheren Preis, weil die Qualität einfach stimmt.
2: Verschiedene Geschäfte, Bäckereien und die Tankstelle in Anger beteiligen sich heute an der Gemeindewette. Sie verkaufen unter anderem fair gehandelte Schokolade, Kaffee, Kekse oder auch regional erzeugtes Brot. Diese und auch weitere Nachrichten aus der Region könnt ihr auch nachlesen bei uns auf bayernwelle.de.
4: Zum Bayernwelle-Wetter mit den aktuellen Temperaturen. 12 Grad in Ramsau gemessen, dort an der Nationalpark-Infostelle im Klausbachtal. Surberg 13, Unterbössen ebenfalls 13 Grad. Es bleibt beim Altweibersommer zwischen Königssee und Chiemsee mit viel Sonne heute. Tagsüber haben wir ein paar Wolken, die durchziehen. Die bleiben aber harmlos. Die Höchstwerte heute bei 25 Grad. Der Bayernwelle Verkehrsservice, damit ihr sicher ankommt. Die A8 haben wir München Richtung Salzburg zwischen Grabenstedt und Bergen. Vorsicht, da steht ein defekter LKW. Geblitzt wird auf der B304 Obing Höhe Irham, dann in Inzell beim Eisstadion, in Pittenhardt in der 30er-Zone, in Traunreuth bei der Traunpassage, in Laufen am Bahnhof in der 30er-Zone und wenn ihr von Freilassing Richtung Traunstein unterwegs seid, nach Thundorf unter der Brücke dort. Und wenn ihr etwas für uns habt, 08654, 3x7, 3x3. Danke, gute Fahrt euch.
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0: Heute ist der 1. Oktober. Namenstag haben heute Theresia, Remo und Werner. Der März war bei den Römern der erste Monat im Jahr. Deshalb heißt der Oktober auch Oktober, vom lateinischen octo, also 8. Der Oktober war also der 8. Monat und selbst als dann aus 10 Monaten 12 wurden, ist das so geblieben. In der Geschichte hat es immer mal wieder Versuche gegeben, den Oktober umzubenennen. So richtig durchgesetzt hat sich aber keiner dieser Versuche. Immerhin im Volksmund hieß der Oktober teilweise Saumonat, weil man im Oktober das Fleisch der Schweine eingesalzen hat, damit es sich länger hält als Vorrat für den Winter. Ein echtes Leistungszentrum für Sportler ist die Bundespolizeischule in Bad Endorf. Am 1. Oktober 1978 hat sich der damalige Bundesgrenzschutz mit seiner Sportschule im Ströbinger Hof eingerichtet. Seitdem wurde hier für viele Sportler der Weg zur Medaille geebnet. Um 11 nach 7 ist heute Sonnenaufgang, um 18.50 Uhr geht sie wieder unter.
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3: Ich bin Moritz Einzel. Der Vorsitzende des Verkehrsausschusses im Bundestag, Al-Wazir, hat den neuen Tankrabatt kritisiert. Im ZDF verwies der grünen Politiker darauf, dass gleichzeitig das Deutschland-Ticket teurer wird.
4: Also wir fördern mit der Gießkanne das Autofahren, wo auch alle was davon haben, die das vielleicht gar nicht brauchen. Und gleichzeitig machen wir die Nutzung von Bus und Bahn teurer. Da merken Sie schon, was für eine Schieflage wir haben.
3: Seit heute gilt wieder ein Tankrabatt. Bis Jahresende soll der Liter Benzin oder Diesel um rund 17 Cent günstiger sein. An Bayerns Hochschulen beginnt heute offiziell das Wintersemester. Wie viele Menschen diesmal neu ins Studium starten, steht noch nicht ganz fest. Einschreibungen und Nachrückverfahren laufen teilweise noch. Im vergangenen Wintersemester waren es gut 57.000 Erstsemester. Mehr von Dominik Schweiger.
5: Nach dem Einbruch des ausgefallenen Abiturjahrgangs in Bayern dürften die Anfängerzahlen dieses Mal wieder steigen. Rund 30.000 bayerische Schülerinnen und Schüler haben im Sommer das erste G9-Abitur gemacht. Für etwa 2/3 der Studienangebote braucht es keinen NC oder Eignungstest. Und eine Ummeldung kann sich lohnen. Würzburg erstattet zum Beispiel das Semesterticket, Bamberg bietet Einkaufsgutscheine über 100 Euro und in Eichstätt gibt's ein Begrüßungspaket im Wert von rund 50 Euro.
3: War die Preiserhöhung bei Amazon Prime im Jahr 2022 rechtswidrig? Das soll jetzt der Bundesgerichtshof klären. Die Verbraucherzentrale Nordrhein-Westfalen hat geklagt. Sie hält die Preiserhöhung für nicht zulässig und hat in den Vorinstanzen bereits Recht bekommen. Der Sammelklage haben sich inzwischen fast 150.000 Menschen angeschlossen. Der Pilot, der gestern bei einem gewaltsamen Zwischenfall auf einem Flug von Dubai nach Tel Aviv verletzt worden war, ist in stabilem Zustand. Der indische Flugkapitän werde in einem saudi-arabischen Krankenhaus behandelt, hieß es von der zuständigen indischen Botschaft. Der Mann war von einem Kollegen mit einem Messer verletzt worden, leistete aber Widerstand. Israels Ministerpräsident Netanyahu nannte ihn einen wahren Helden. Die Alpengletscher sind zunehmend in Gefahr durch den Klimawandel. In der Schweiz ist das Eisvolumen in diesem Jahr um rund 5,5% geschmolzen, berichtet ein Forschungsnetzwerk. Nur im Jahr 2022 sei der Verlust noch größer gewesen. Es ist jetzt kurz nach 10.
6: Das Bayernwelle-Wetter, alles wie gehabt, auch heute erleben wir viel Sonnenschein, sind zwar auch ein paar Wolken dabei, aber die bleiben harmlos, kein Regen, also wieder ein sehr schöner Altweiber-Sommertag mit Temperaturen bis an die 25 Grad. Ganz so freundlich wird's morgen nicht mehr, morgen sind über den Tag verteilt auch mal ein paar kurze Regenschauer möglich und die Temperaturen gehen ein bisschen zurück, aber das ist tatsächlich Jammern auf hohem Niveau. Damit zum Bahnwelle Verkehrsservice, damit ihr sicher ankommt. Vorsicht bitte auf der A8 München Richtung Salzburg zwischen Grabenstedt und Bergen. Behinderungen durch einen Pannenlaster. Und in der Gegenrichtung A8 Salzburg Richtung München, da haben wir zwischen Fraßdorf und Rohrdorf auch heute wieder 5 Kilometer Stau wegen Brückenbauarbeiten. Zeitverlust derzeit etwa 20 Minuten. Und dann haben wir einen ganzen Haufen Blitzer, zum Beispiel in Traunreuth bei der Traunpassage steht einer oder in Inzell beim Eisstadion. In Freilassing ein Laser auf Höhe vom Globus und in Laufen einer beim Bahnhof in der 30er-Zone. Und dann hat der Spießer noch gerade ganz frisch einen gemeldet, der wird gerade aufgebaut auf der Staatsstraße zwischen Aufham und Urwies. Wenn ihr noch weitere Verkehrsinfos für uns habt, dann bitte meldet uns das entweder telefonisch oder per WhatsApp. Die Nummer in beiden Fällen die 08654 3x die 7 3x die 3. Vielen Dank und fahrt Spitching generell nie schneller als erlaubt.
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3: Mit Markus Gollinger. Bei einer Krankheit oder nach einer Operation ist eine gute Rehabilitation oft das A und O. Wie Reha wirkt und wie wichtig sie sein kann, dazu gibt's heute in Traunstein viele praktische Infos. Im Landratsamt in Traunstein ist heute der Deutsche Reha-Tag. Den richtet die mobile Traunsteiner Reha-Einrichtung Salve aus mit Geschäftsführerin Mai Aumüller-Gühren.
4: Es ist gedacht, dass in diesem Zeitrahmen alle Rehabilitationen ihr Angebot präsentieren und die Rehabilitation in den Vordergrund rückt. Das Besondere ist, dass diesmal der Fokus auf alte Menschen, also Senioren, gesetzt wird, hier in diesem Landkreis.
3: Besprochen werden die verschiedensten Themen von Therapien daheim über das Anpassen der Wohnung bis zur Ernährung. Der Reha-Tag im Traunsteiner Landratsamt beginnt um 14 Uhr. Vorbeikommen darf ausdrücklich jeder. Wegen des Handels mit Drogen im großen Stil muss sich ein Mann aus Marquardtstein heute vor dem Landgericht Traunstein verantworten. Er soll seit etwa 10 Jahren Drogen gekauft und weiterverkauft haben. Die Staatsanwaltschaft legt ihm den Verkauf von knapp 500 Kilo Marihuana und insgesamt rund 10 Kilo Kokain sowie weiterer Substanzen zur Last. Diese Drogen soll er im südostbayerischen Raum an seine Abnehmer verkauft haben. Vor knapp 2 Jahren kamen ihm Ermittler auf die Schliche. Heute steht der Mann in Traunstein vor Gericht. Und die Nachbarstädte Laufen und Oberndorf stellen heute und morgen die Vielfalt der heimischen Wirtschaft in den Mittelpunkt. Unter dem Motto Service sind wir gewähren Betriebe aus den verschiedensten Branchen an beiden Tagen Einblicke hinter die Kulissen. Außerdem bieten sie an diesen beiden Tagen besondere Aktionen an. Den Höhepunkt bildet morgen eine Regionalmesse in der Laufener Salzachhalle von 10 bis 18 Uhr. Hier präsentieren sich Unternehmen aus Laufen und Oberndorf als Arbeitgeber für Berufseinsteiger und für Fachkräfte. Diese und auch weitere Nachrichten aus der Region könnt ihr auch nachlesen bei uns auf bayernwelle.de. Das Bayernwelle-Wetter. Wenn der Morgennebel überall weg ist, dann wird es auch heute wieder sehr sonnig zwischen Chiemsee und Königssee. Es ziehen zwar auch mal ein paar Wolkenfelder bei uns drüber, es sollte aber trocken bleiben bei Temperaturen bis 25 Grad. Morgen ganz ähnlich, wobei morgen auch ein paar kurze Regenschauer dabei sein können. Die Betonung liegt auf kurze. Der Bahnwelle Verkehrsservice, damit ihr sicher ankommt. A8 München Richtung Salzburg. Wir haben Stau zwischen Übersee und Bergen, Behinderungen durch einen Pannenlaster und einen Zeitverlust von etwa 10 Minuten. Bitte schön, wenn ihr da drin steht, denkt an die Rettungsgasse. Gegenrichtung A8 Salzburg Richtung München. Auch heute zwischen Aachen-Mühle und der Innbrücke wieder 5 Kilometer Baustellenstau. Hier dauert es derzeit etwa 35 Minuten länger. So, dann schauen wir auf die Blitzer. Gerade nochmal bestätigt der in Traunreuth bei der Traunpassage in der 30er-Zone. Außerdem ein Laser in Freilassing beim Globus. Ein Blitzer auf der Staatsstraße zwischen Aufham und Urwies und einer in Laufen beim Bahnhof in der 30er-Zone. Und hallo Claudia, was hast du noch für uns? Servus.
5: Ja, hallo, ich würde auch gerade einen Blitzer melden. In Adelstetten Richtung Teisendorf steht die Polizei. Genau.
3: Super. Vielen Dank fürs Melden. Wenn ihr nur weitere Verkehrsinfos habt, macht es doch genauso wie die Claudia. Sprecht uns schnell eine Sprachnachricht, schickt uns die per WhatsApp oder ruft uns hier im Studio an. Die Nummer ist in beiden Fällen die gleiche, egal ob Telefon oder WhatsApp. 08654 3x die 7, 3x die 3. Dankeschön und seid bitte generell nie schneller dran als erlaubt.
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2: Ich bin Moritz Einzel. Kleine Kinder sind kaum zu bremsen. Circa 18.000 Schritte am Tag sind im Alter von 3 bis 4 Jahren typisch. Das geht aus einer internationalen Studie in 44 Ländern hervor. Die Wissenschaftler stellten fest, dass Kinder in Ländern mit niedrigem Einkommen täglich etwa 5.000 Schritte mehr gehen als Kinder in Ländern mit hohem Einkommen. Zudem bewegen sich Kinder in ländlichen Regionen mehr als Stadtkinder. Seit Mitternacht gilt in Deutschland wieder ein Tankrabatt. Die Preise für Benzin und Diesel sind an vielen Zapfsäulen gefallen. Kritik an der Maßnahme kommt von Grünen-Fraktionschefin Dröge. Sie findet den Tankrabatt ungerecht, sagte sie bei NTV.
3: Es gibt einen viel schlaueren Weg zu helfen. Und das wäre, wenn man pauschal ein Energiegeld auszahlen würde. Es würde allen Menschen Unterstützung geben. Und es würde nicht zu einem relevanten Einteil am Ende doch bei den Mineralölkonzernen landen, die in dieser Krise krasse Übergewinne machen.
2: Bis Jahresende soll der Liter Benzin oder Diesel durch eine Energiesteuersenkung bis zu 17 Cent billiger sein. Eine vernünftige Nachtruhe besteht aus 7 bis 9 Stunden Schlaf. Doch die meisten Menschen in Bayern schlafen deutlich kürzer. 71% kommen nicht auf das medizinisch empfohlene Optimum, zeigt eine repräsentative Befragung im Auftrag der AOK Bayern. Ein knappes Drittel schläft demnach weniger als 6 Stunden. Männer und Frauen unterscheiden sich dabei kaum in ihrer Schlafdauer. Nach der missglückten Hinrichtung der verurteilten Mörderin Christa Pike hat der Gouverneur des US-Bundesstaates Tennessee, Lee, alle weiteren Hinrichtungen für dieses Jahr ausgesetzt. Die 50-jährige Pike hatte zuvor 2 Giftspritzen überlebt. Sie wurde ins Krankenhaus gebracht. Sie war 1996 wegen Mordes an einer 19-jährigen Bekannten zum Tode verurteilt worden. Auf der Autobahn A9 in Richtung München ist ein Mann zwischen 2 Fahrzeugen eingeklemmt und tödlich verletzt worden. Nach Polizeiangaben schlief der Mann am Morgen am Steuer ein und fuhr auf Höhe Pfaffenhofen gegen einen parkenden LKW und dann gegen eine Leitplanke. Als er ausstieg, fuhr ein Transporter in die ungesicherte Unfallstelle und klemmte den Mann ein. Die A9 war stundenlang vollgesperrt. Es bildete sich ein rund 18 Kilometer langer Rückstau. Es ist jetzt 11:15.
4: Das Bayernwelle-Wetter, alles wie gehabt, auch heute erleben wir viel Sonnenschein, sind zwar auch ein paar Wolken dabei, aber die bleiben harmlos, kein Regen, also wieder ein sehr schöner Altweiber-Sommertag mit Temperaturen bis an die 25 Grad. Ganz so freundlich wird's morgen nicht mehr, morgen sind über den Tag verteilt auch mal ein paar kurze Regenschauer möglich und die Temperaturen gehen ein bisschen zurück, aber das ist tatsächlich Jammern auf hohem Niveau. Der Bayernwelle-Verkehrsservice, damit ihr sicher ankommt. Fangen wir mal auf der A8 Salzburg Richtung München an. Auch heute wieder zwischen Fraßdorf und Rohrdorf. Stau wegen Brückenbauarbeiten. Zeitverlust etwa 40 Minuten. In der Gegenrichtung A8 München Richtung Salzburg haben wir ein Pannenfahrzeug, einen Lastwagen, der liegen geblieben ist. Deswegen zwischen Übersee und Bergen derzeit einige Kilometer Stau und ebenfalls Zeitverlust. Und dann habt ihr uns natürlich auch heute einige Blitzer reingemeldet, die ihr gesehen habt. Zum Beispiel in Adelstetten Richtung Teisendorf, das ist die B304. Ein Blitzer in Laufen beim Bahnhof in der 30er-Zone. Einer auf der Staatsstraße zwischen Aufham und Urwies. Und im Chiemgau haben wir auch einen, und zwar in Traunreuth in der 30er-Zone bei der Traunpassage. Wenn ihr noch weitere Verkehrsinfos für uns habt, dann bitte ruft uns schnell an hier im Studio oder schickt uns eine WhatsApp mit euren Infos als Text- oder Sprachnachricht. Die Nummer ist bei WhatsApp und bei telefonisch jeweils die gleiche 08654 3x die 7 3x die 3. Na dann, vielen Dank schon mal fürs Mitmachen und gute Fahrt weiterhin.
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1: Mit Emily Rettenberger. Servus. Heute findet zum letzten Mal in diesem Jahr der Feierabend in Freilassing statt. Auf euch wartet Live-Musik, ein Kinderprogramm und ein Gewinnspiel. Der Abend steht unter dem Motto Trachten und Tradition. Ihr müsst nicht in Tracht kommen, aber die ersten 100 unter euch mit Dirndl und Lederhose, die bekommen ein Lebkuchenherz geschenkt. Ab 17 Uhr heute in der Freilassinger Fußgängerzone. Und heute und morgen stehen Laufen und Oberndorf ganz im Zeichen von Service, Handel und Wirtschaft. Bei den Servicetagen gibt es jede Menge tolle Aktionen und Serviceleistungen für euch von den Betrieben aus der Region. Morgen könnt ihr von 10 bis 18 Uhr in der Salzachhalle laufen, Einblicke in die Arbeitswelt und Berufsfelder der regionalen Betriebe bekommen. Bei der Regionalmesse gibt es Fachvorträge und ein buntes Programm für Jung und Alt. Auf laufenoberndorf.info findet ihr alle Betriebe, die an beiden Tagen mit dabei sind. Und wir müssen die Demokratie schützen, mehr denn je. Alles rund um dieses Thema gibt es morgen bei der Langen Nacht der Demokratie. Freilassing, Bad Reichenhall und auch Traunstein sind mit dabei. Die Volkshochschule und das Katholische Bildungswerk laden alle Interessierten um 17 Uhr ins Traunsteiner Rathaus ein. Ab 18 Uhr finden Vorträge und Workshops statt.
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2: Mit Markus Gohlinger. In Freilassing hat der Stadtrat jetzt wichtige Weichen für die Neugestaltung der Fußgängerzone gestellt. In seiner jüngsten Sitzung hat der Stadtrat den detaillierten Materialkatalog für das 6 Millionen Großprojekt genehmigt. Als Plattenbelag haben die Räte die kostengünstigere Granitvorzugsvariante gewählt. Auch Sitzbänke aus Stahl mit Holzauflage und Barrierefreiheitselemente wurden beschlossen. Außerdem hat das Gremium die Verwaltung beauftragt, ein Sicherheitskonzept auszuarbeiten, unter anderem mit versenkbaren Hochsicherheitspollern. Die Baumaßnahmen für die Neufreilassinger Fußgängerzone sollen Anfang des nächsten Jahres starten. Schwerer Zusammenstoß am Abend auf der Bundesstraße 305 zwischen Ruhpolding und Reit im Winkel. Dabei sind laut Polizei 4 Personen verletzt worden, eine davon schwer. Die beiden Fahrzeuge sind demnach frontal ineinander geprallt. Da der genaue Unfallhergang noch fraglich ist, bittet die Traunsteiner Polizei, mögliche Unfallzeugen sich zu melden. Die B305 musste während des Rettungseinsatzes für etwa 2 Stunden an der Unfallstelle komplett gesperrt werden. Und in der Gemeinde Anger heißt es heute, alle gegen den Bürgermeister. Da läuft heute eine große Gemeindewette. Sollten in Geschäften in Anger und Aufham heute bis 17 Uhr mehr als 1000 Fairtrade-Produkte verkauft werden, dann hat Bürgermeister Markus Winkler seine Wette gegen die Fairtrade-Gemeinde Anger verloren. Die Wette soll auf den Gedanken von fairem Handel aufmerksam machen, sagt Ernie Schönherr vom Verein Fair Miteinander im Bayernwelle-Interview.
3: Dass wir in einer Welt leben und wir halt versuchen, das faire Produkt, das Produkt, was nicht in Europa wächst, zum Beispiel eben am Beispiel Kaffee, dass man das unter die Leute bringt und die Leute bewusst sich dafür entscheiden, auch zum höheren Preis, weil die Qualität einfach stimmt.
2: Verschiedene Geschäfte, Bäckereien und die Tankstelle in Anger beteiligen sich heute an der Gemeindewette. Sie verkaufen unter anderem fair gehandelte Schokolade, Kaffee, Kekse oder auch regional erzeugtes Brot. Diese und auch weitere Nachrichten aus der Region könnt ihr auch nachlesen bei uns auf bayernwelle.de. Das Bayernwelle-Wetter. Wenn der Morgennebel überall weg ist, dann wird es auch heute wieder sehr sonnig zwischen Chiemsee und Königssee. Es ziehen zwar auch mal ein paar Wolkenfelder bei uns drüber, es sollte aber trocken bleiben bei Temperaturen bis 25 Grad. Morgen ganz ähnlich, wobei morgen auch ein paar kurze Regenschauer dabei sein können. Die Betonung liegt auf kurze. Der Bayernwelle Verkehrsservice, damit ihr sicher ankommt. Und es läuft heute alles unter der Rubrik Brennpunkt Autobahn. Wir haben die A8 München Richtung Salzburg zwischen Übersee und Bergen. Mehrere Kilometer Stau, ein Pannenlaster sorgt dafür erhebliche Behinderungen. Zeitverlust derzeit mehr als eine Dreiviertelstunde Richtung Salzburg. Auch in der Gegenrichtung ist es nicht viel besser. A8 Salzburg Richtung München zwischen Bernau und Fraßdorf. Auch da ist ein Fahrzeug liegen geblieben. Stau eine Viertelstunde Zeitverlust. Und wenn ihr dadurch seid im weiteren Verlauf Richtung München, Mensch, dann haben wir ja auch noch die Brückenbaustelle zwischen Fraßdorf und Rohrdorf. Weitere 5 Kilometer Stau und nochmal eine halbe Stunde Zeitverlust. Ja, ist leider so. Bitte schön, fahrt's vorsichtig. Schauen wir auf die Blitzer. Da gibt's einen in Traunreuth bei der Traunpassage in der 30er-Zone. Außerdem Adelstetten Richtung Teisendorf. Das ist die B304, ein Blitzer. Und auf der Staatsstraße zwischen Aufham und Urwies hat uns der Spießer einen gemeldet. Wenn ihr weitere Verkehrsinfos für uns habt, bitte schön anrufen oder eine WhatsApp schicken. Die Nummer ist die gleiche in beiden Fällen. Einmal abspeichern, dann habt's uns immer mit dabei. 08654, dreimal die 7, dreimal die 3. Vielen Dank und gute Fahrt.
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3: Ich bin Moritz Einzel. Koalitionskrach um die Zuckersteuer. Das Kanzleramt hat offenbar den Gesetzentwurf von Finanzminister Klingbeil gestoppt. Das berichtet die Bild-Zeitung. Der Entwurf sei nicht mehrheitsfähig und nicht abgesprochen. Klingbeil hatte einen neuen Gesetzentwurf vorgelegt. Die Steuer auf gezuckerte Getränke soll demnach mittelfristig 1,2 Milliarden Euro einbringen. Die steigenden Lebenshaltungskosten sind laut einer Umfrage auch in diesem Jahr die größte Sorge der Menschen in Deutschland. Demnach haben fast 6 von 10 große Angst davor, dass die Kosten für Einkaufen, Miete und andere Ausgaben des alltäglichen Lebens weiter nach oben gehen, zeigt eine Langzeitstudie der R&V-Versicherung. Auch mögliche Steuererhöhungen, Leistungskürzungen sowie eine Überforderung des Staates durch Geflüchtete gehören zu den Hauptsorgen der Menschen. Seit Mitternacht gilt der neue Tankrabatt und die Spritpreise sind direkt stark gefallen. Laut ADAC war der Preis für Super E10 am Morgen im Schnitt gut 14 Cent niedriger als gestern. Diesel war gut 15 Cent günstiger. Kritik an der Maßnahme kam von Grünen-Fraktionschefin Dröge. Sie verwies bei NTV darauf, dass zum neuen Jahr das Deutschland-Ticket teurer wird.
4: Ich finde es eine absolute Unverschämtheit, den Bahnfahrern gegenüber zu sagen, 2,5 Milliarden Euro sind dafür ein Tankrabatt. Und gleichzeitig hat der Bund sich jetzt entschieden, kein Geld in die Hand zu nehmen, um das Deutschlandticket wenigstens im Preis stabil zu halten.
3: Bis Jahresende soll der Tankrabatt über eine Energiesteuersenkung die hohen Spritpreise abfedern. Während des Münchner Oktoberfests gilt rund um den Münchner Flughafen ein verschärftes Drohnenflugverbot. Mehrere Hobby-Drohnenflieger haben das nach Polizeiangaben missachtet. In 2 Fällen habe das zu kurzzeitigen Einschränkungen des Flughafenbetriebs geführt. Die Polizei warnt Drohnenflieger vor möglichen teuren Folgen und drohenden Strafverfahren und rät dazu, sich über die aktuellen Vorschriften stets auf dem Laufenden zu halten. Seit 5 Jahren ist Thomas Weikert Präsident des Deutschen Olympischen Sportbundes. Doch für eine weitere Amtszeit will er nicht kandidieren. Das hat der 64-Jährige gut 2 Monate vor dem Votum auf der DOSB-Mitgliederversammlung in Frankfurt am Main mitgeteilt. Er spüre, dass er nicht mehr die Kraft für weitere 4 Jahre Vollgas habe, so Weikert. Wer sein Nachfolger wird, ist offen. Es ist jetzt 12:15.
5: Das Bayernwelle-Wetter. Heute nochmal viel Sonnenschein bis in den Abend rein bei knapp 25 Grad. Morgen starten wir dann eher bewölkt ins Wochenende bei knapp 21 Grad. 18 Grad messen wir aktuell im Berchtesgaden beim Drogeriemarkt Müller, genauso wie in Fridolfing und 18 Grad auch in Grassau. 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Damit ihr sicher ankommt, liebe Autofahrer, A8 München Richtung Salzburg zwischen Übersee und Bergen staut sich's noch zurück. Hier war eine Behinderung durch einen defekten LKW. Wir haben aber gerade vom lieben Tobias über WhatsApp Bescheid bekommen, dass der LKW abgeschleppt wurde. Also hier sollte sich der Stau langsam wieder beruhigen. Dann ebenfalls A8 Salzburg Richtung München zwischen Fraßdorf und Innbrücke haben wir 5 Kilometer Stau. Hier dauert es aktuell bis zu 30 Minuten länger. Und B305 Salzburg Richtung Berchtesgaden auf der Hauptstraße zwischen dem Grenzübergang Marktschellenberg und Marktschellenberg. Auch hier haben wir 1 Kilometer Stau. Aktuell verliert ihr hier knapp 10 Minuten. Geblitzt wird auch, und zwar einmal in Adelstetten in Richtung Theisendorf, dann in Traunreuth bei der Traunpassage in der 30er-Zone und auf der Staatsstraße 2103 zwischen Aufham und Urwies. Wenn ihr auch noch was gesehen habt, Blitzer oder Staus, gebt gerne Bescheid, ruft an oder schickt eine kurze WhatsApp. Geht für euch unter der 08654 3x die 7 und 3x die 3. Danke fürs Melden und gute Fahrt.
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6: Am Samstag ist Tag der Deutschen Einheit, ein Tag, der uns an unsere Demokratie erinnert oder vielleicht vielmehr an das, was noch von ihr übrig ist. Denn der Trend geht sowohl national als auch international immer mehr zu autoritären Regierungsformen. Fürchtet ihr deshalb um unsere Demokratie? Das wollen wir von euch diese Woche wissen beim Bayernwelle Meinungscheck. Abstimmen könnt ihr auf bayernwelle.de und dazu gibt's auch gleich noch die beste Musik, Ruby von den Kaiser Chiefs. Ich bin Angelina Kurczala.

0: Auch wenn wir unsere Freiheiten in Deutschland oft für selbstverständlich halten, sie sind es nicht, sondern wir haben sie unserer Demokratie zu verdanken. Angelina Quotala hier, ihr hört die Bayernwelle. Um unsere Demokratie aber nicht aus den Augen zu verlieren, habt ihr morgen bayernweit die Chance, an der langen Nacht der Demokratie teilzunehmen. Organisiert wird sie unter anderem vom Team der VHS Traunstein. Ein Ort, an dem Demokratie jeden Tag im Kleinen gelebt wird, erklärt Mitarbeiterin Karin Rutzner im Bayernwelle-Interview.
1: Wir arbeiten in einem Team, wir arbeiten mit Kooperationspartnern.

0: im Unternehmen, sage ich jetzt mal, oder bei uns als Bildungsträger. Und das machen ja die meisten Unternehmen inzwischen so. Also der Führungsstil ist ja inzwischen weg von autoritär hin zu, sage ich jetzt mal, auf Augenhöhe. Und insofern wäre das ein gutes Muster auch für die Politik, dass man das belässt und das eben nicht so kommt, dass wir einen haben, der uns sagt, was wir alle zu tun haben.
1: Und worin liegt für dich die große Stärke bei der langen Nacht der Demokratie?
0: Dass Leute die Chance haben, überhaupt sich damit zu befassen und nicht nur alleine zu Hause über Social Media oder Fernsehen oder Radio oder durch Lesen von Zeitschriften sich da informieren und oftmals dann vielleicht auch sehr gefiltert, gerade in Social Media, sondern dass wir als Bildungsträger die Chance haben, verschiedene Formate anzubieten, eine breite Auswahl und die Möglichkeit zum Austausch bieten und somit vielleicht auch die Chance haben, in gewisser Art und Weise Multiplikatoren zu bekommen durch die Personen, die diese Veranstaltungen besuchen, die das dann wieder weitertragen.
1: Neben Traunstein sind auch andere Städte und Gemeinden zwischen Chiemsee und Königssee bei der langen Nacht der Demokratie vertreten, wo ihr morgen Abend überall in den Austausch gehen und an tollen, kostenlosen Veranstaltungen und Workshops teilnehmen könnt. Das lest ihr nach auf bayernwelle.de.
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2: Mit Markus Gollinger. Bei einer Krankheit oder nach einer Operation ist eine gute Rehabilitation oft das A und O. Wie Reha wirkt und wie wichtig sie sein kann, dazu gibt's heute in Traunstein viele praktische Infos. Im Landratsamt in Traunstein ist heute der Deutsche Reha-Tag. Den richtet die mobile Traunsteiner Reha-Einrichtung Salve aus mit Geschäftsführerin Mai Aumüller-Gühren.
3: Es ist gedacht, dass in diesem Zeitrahmen alle Rehabilitationen ihr Angebot präsentieren und die Rehabilitation in den Vordergrund rückt. Das Besondere ist, dass diesmal der Fokus auf alte Menschen, also Senioren, gesetzt wird, hier in diesem Landkreis.
2: Besprochen werden die verschiedensten Themen von Therapien daheim über das Anpassen der Wohnung bis zur Ernährung. Der Reha-Tag im Traunsteiner Landratsamt beginnt um 14 Uhr. Vorbeikommen darf ausdrücklich jeder. Wegen des Handels mit Drogen im großen Stil muss sich ein Mann aus Marquardtstein heute vor dem Landgericht Traunstein verantworten. Er soll seit etwa 10 Jahren Drogen gekauft und weiterverkauft haben. Die Staatsanwaltschaft legt ihm den Verkauf von knapp 500 Kilo Marihuana und insgesamt rund 10 Kilo Kokain sowie weiterer Substanzen zur Last. Diese Drogen soll er im südostbayerischen Raum an seine Abnehmer verkauft haben. Vor knapp 2 Jahren kamen ihm Ermittler auf die Schliche. Heute steht der Mann in Traunstein vor Gericht. Und die Nachbarstädte Laufen und Oberndorf stellen heute und morgen die Vielfalt der heimischen Wirtschaft in den Mittelpunkt. Unter dem Motto Service sind wir gewähren Betriebe aus den verschiedensten Branchen an beiden Tagen Einblicke hinter die Kulissen. Außerdem bieten sie an diesen beiden Tagen besondere Aktionen an. Den Höhepunkt bildet morgen eine Regionalmesse in der Laufener Salzachhalle von 10 bis 18 Uhr. Hier präsentieren sich Unternehmen aus Laufen und Oberndorf als Arbeitgeber für Berufseinsteiger und für Fachkräfte. Diese und auch weitere Nachrichten aus der Region könnt ihr auch nachlesen bei uns auf bayernwelle.de.
4: Das Bayernwelle-Wetter. Die Sonne zeigt sich heute nochmal viel zwischen Chiemsee und Königssee bei bis zu 25 Grad. Morgen bleibt es eher bedeckter bei 20 bis 21 Grad. 21 Grad messen wir gerade in Aschau, genauso wie in Bad Endorf beim Bahnhof und 22 Grad in Freilassing. Der Bayernwelle Verkehrsservice, damit ihr sicher ankommt, liebe Autofahrer, wir schauen einmal kurz auf die A8 München Richtung Salzburg. Zwischen Dreieck Inntal und Rohrdorf, da haben wir Stau. Aktuell verliert ihr hier bis zu 25 Minuten. Ebenfalls A8 München Richtung Salzburg zwischen Traunstein bzw. Siegsdorf Ost und Leutalbrücke. Hier haben wir 4 Kilometer Stau, aktueller Zeitverlust von knapp 10 Minuten. Geblitzt wird auch noch einmal B304 Freilassing Höhe Globus und zwar in beide Fahrtrichtungen und Traunreuth bei der Traunpassage in der 30er-Zone. Habt ihr auch noch was entdeckt? Staus oder Blitzer, gebt Bescheid, ruft an oder schickt eine WhatsApp. Geht beides unter der 08654, 3x7 und 3x3. Danke fürs Melden und gute Fahrt.
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1: 3. Oktober ist der Tag der Deutschen Einheit und dafür habe ich jetzt mal wieder ein bisschen allgemein, aber auch Angeberwissen für uns alle rund um diesen Tag. Der 3. Oktober ist der einzige bundesweite Feiertag in Deutschland und wir feiern da, das wissen wir, die Wiedervereinigung Deutschlands. An diesem Tag trat der Vertrag über die Herstellung der Einheit Deutschlands in Kraft. Warum genau an diesem Tag, ist eine gute Frage. Der Mauerfall war ja bereits am 9. November 1989. Bis dann aber alles geregelt war und so weiter, dauerte es halt ein bisschen. Und es musste auf jeden Fall alles bis zum 7. Oktober in trockenen Tüchern sein, denn im Dezember gab es Bundestagswahlen in Deutschland. Und damit die DDRler mitwählen durften, mussten sie schon mindestens 8 Wochen in der BRD sein. Der 3. Oktober wurde dann Gerüchten zufolge von Helmut Kohl einfach festgelegt, weil die Wetterprognosen für diesen Tag recht gut waren und es ist für so eine Feierlichkeit ja natürlich sehr von Vorteil. Warum jetzt dieser Tag unser bundesweiter Feiertag geworden ist und nicht der Tag des Mauerfalls, liegt daran, dass der Mauerfall eben am 9. November war und 1938 war eben am 9. November die Reichspogromnacht und deshalb sollte dieses Datum kein Feiertag werden.
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2: Ich bin Moritz Einzel. Der Bund der Steuerzahler hat mal wieder sein Schwarzbuch vorgelegt. Der Lobbyverband zeigt darin 100 Fälle von Steuerverschwendung auf. In diesem Jahr geht es unter anderem um einen besonders teuren Zaun, Designermöbel in einem Jobcenter oder eine Fahrradgarage nur für Staatsbedienstete mit rechnerisch mehr als 16.000 Euro Kosten je Stellplatz. Klimaneutraler Strom ist auf dem Vormarsch. In den ersten drei Quartalen dieses Jahres deckten erneuerbare Energien über 60% des Stromverbrauchs ab, so viel wie noch nie. Das hat der Bundesverband der Energie- und Wasserwirtschaft mitgeteilt. Vor allem Wind- und Sonnenenergie ist für den Anstieg verantwortlich. Das Kanzleramt hat die Pläne von Finanzminister Klingbeil zur Einführung einer Steuer auf zuckerhaltige Getränke vorerst gestoppt. Klingbeil hatte seinen Gesetzentwurf gestern in die Ressortabstimmung geschickt. In Regierungskreisen heißt es nun, sein Entwurf weiche vom Vorschlag der Finanzkommission Gesundheit ab und sei nicht mehrheitsfähig. Zum Jahresende 2025 war Hamburg das jüngste Bundesland in Deutschland. Das geht aus Daten des Statistischen Bundesamtes hervor. Am ältesten war die Bevölkerung demnach in Sachsen-Anhalt. Hamburger sind im Schnitt 42,3 Jahre alt. In Sachsen-Anhalt liegt das Durchschnittsalter bei 48,4 Jahren. Ein Unentschieden und eine Niederlage gab es bisher, seitdem Jürgen Klopp Bundestrainer ist. Heute Abend will die deutsche Fußballnationalmannschaft erstmals 3 Punkte in der aktuellen Nations League-Kampagne einfahren. In München trifft das DFB-Team auf Serbien. Klopp über die serbischen Spieler.
3: Na, sehr erfahren. Wie heißt es, mit allen Abwassern gewaschen sozusagen im Fußballbereich. Und darauf müssen wir sich einstellen.
2: Im deutschen Tor wird Jonas Urbich sein Debüt geben. Er ist ja sowas wie der Kronprinz von Manuel Neuer beim FC Bayern. Urbich sagte gestern auf der Pressekonferenz:
4: Ich freue mich einfach, dass ich morgen die Möglichkeit bekomme, hier im eigenen Stadion aufzulaufen und meinen Teil dazu beizutragen, dass wir als Team unseren ersten Sieg unter Jürgen Klopp einfahren.
2: Deutschland gegen Serbien. Anstoß in der Münchner Arena ist um 20.45 Uhr. Es ist jetzt 1:15.
5: Das Bayernwelle-Wetter. Heute nochmal viel Sonnenschein bis in den Abend rein bei knapp 25 Grad. Morgen starten wir dann eher bewölkt ins Wochenende bei knapp 21 Grad. Aktuell messen wir 22 Grad in Ruppolding beim Minigolfplatz, 23 in Schleching und 22 Grad wieder in Laufen. Der Bayernwelle Verkehrsservice, damit ihr sicher ankommt. Und da schauen wir natürlich wieder auf die A8 Salzburg Richtung München. Zwischen Fraßdorf und Innbrücke haben wir aktuell 4 Kilometer Stau. Ihr habt einen Zeitverlust von bis zu 35 Minuten. Ebenfalls A8 München Richtung Salzburg zwischen Dreieck Inntal und Rohrdorf. Auch hier haben wir 3 Kilometer Stau. Ihr habt einen Zeitverlust von bis zu 20 Minuten. Geblitzt wird auch einmal in Traunreuth bei der Traunpassage in der 30er-Zone und B304 Freilassing Höhe Globus. In beide Richtungen wird hier geblitzt. Wenn ihr auch noch was gesehen habt, gebt Bescheid, ruft an oder schickt eine WhatsApp. Geht beides unter der 08654 3x die 7 und 3x die 3. Danke fürs Melden und gute Fahrt.
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1: 1. Oktober 2001. Kylie Minogue steigt mit Can't Get You Out of My Head in die Charts ein. 1. Der Song erscheint auf dem Album Fever und ist die erste Single-Auskopplung der Platte. Die Single verkauft sich über 4 Millionen Mal und wird zu Kylie Minogues erfolgreichster Nummer. In fast 20 Ländern erreicht die Nummer Platz 1 der Single-Charts. In Europa ist Can't Get You Out of My Head in jedem Land außer Finnland die Nummer 1. Auch in Kylies Heimatland Australien schafft sie Platz 1. In Neuseeland erreicht die Single sogar Goldstatus. Kylie Minogue bringt mit der Nummer einen fantastischen Hit raus, der absolutes Ohrwurmpotenzial hat. Der typische Kylie Minogue-Sound eben. Und der macht bis heute immer wieder richtig

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2: Mit Markus Zartner. Sie schmelzen weiter. Auch in diesem Jahr haben die bayerischen Gletscher weiter an Fläche und Volumen verloren. Das berichtet die Deutsche Presseagentur heute und beruft sich auf eine erste Bilanz von Umweltforschern. Im Winter habe es kaum Neuschnee gegeben und der Sommer war auch in den Bergen heiß. Das habe auch den Watzmann und den Blaueisgletscher im Raum Berchtesgaden wahrscheinlich weiter abschmelzen lassen. Schon bald könnten sie ihren Status als Gletscher komplett verlieren. Die Situation ist überall im Alpenraum ähnlich. Auch die beiden Gletscher an der Zugspitze sowie Gletscher in der Schweiz werden demnach seit Jahren immer kleiner. In der Gemeinde Prien am Chiemsee hat am Abend ein großer Dachsenhaufen gebrannt. Die Polizei geht von Brandstiftung aus. Das Feuer brach am Abend nach 22 Uhr aus. Erste Zeugen versuchten, die Flammen bis zum Eintreffen der Feuerwehr mit Feuerlöschern in Schach zu halten. Das gelang allerdings nicht. Als die Feuerwehren eintrafen, brannte das Feuer schon Meter hoch. Die Einsatzkräfte brauchten rund 1,5 Stunden und mehr als 13.000 Liter Wasser, um den Brand komplett zu löschen. Die Priener Polizei geht von absichtlicher Brandstiftung aus. Sie hofft auf Hinweise von Zeugen, die etwas zu dem Feuer wissen. In der Gemeinde Anger läuft heute den ganzen Tag eine Gemeindewette. Bürgermeister Markus Winkler hat alle Menschen in Anger und Aufam herausgefordert. Er hält es nicht für möglich, dass an einem Tag im Gemeindegebiet 1000 Fairtrade-Produkte über den Ladentisch gehen, von der Schokolade über Kaffee bis hin zu regional erzeugtem Brot. Und was, wenn doch?
3: Wenn diese Summe dann erreicht wird, diese Anzahl, dann werde ich an die Fairtrade-Gemeinde Anger 400 Euro spenden, die dann für Zwecke der Fairtrade-Gemeinde verwendet werden können.
2: Die Fairtrade-Gemeinde Anger ruft die Bürgerinnen und Bürger auf, mitzumachen. Verschiedene Geschäfte, Bäckereien oder auch die Tankstelle in Anger haben fair gehandelte Produkte im Sortiment. Die Aktion läuft heute bis etwa 17 Uhr. Und weitere Nachrichten aus unserer Region findet ihr auch auf bayernwelle.de.
4: Das Bayernwelle-Wetter jetzt schön wolkenlos. Was heute Vormittag? Das wird es heute Nachmittag nicht. Es kommen immer mehr Schleierwolken rein, also die legen eine gewisse Milchigkeit über die Sonne. Ansonsten bleibt es aber trocken und warm bis 24 Grad. Aktuell in Grassau 22, in Waging am See 22, Bischofswiesen meldet ebenfalls 22 Grad. Morgen am Freitag und übers gesamte Wochenende wieder eher diese leichte Bewölkung. Es bleibt aber trocken und auch warm die nächsten drei Tage bis 21 Grad. Der Bayernwelle Verkehrsservice, damit ihr sicher ankommt. Auch heute machen die Baustellen auf der A8 Probleme und auch heute in beide Richtungen. Die erste Baustelle habt ihr zwischen Fraßdorf und Bernau am Chiemsee. Da laufen Mäharbeiten, deshalb ist da eine Spur gesperrt. Sowohl Richtung München als auch Richtung Salzburg 10 bis 15 Minuten Zeitverlust. Und dann kommt eben die Großbaustelle zwischen Rohrdorf und Raubling. Brückenarbeiten laufen hier. Das sorgt für den größten Stau. Aktuell habt ihr in Richtung München Zeitverlust von rund einer halben Stunde. In der Gegenrichtung Richtung Salzburg sind es 20 bis 25 Minuten. Dazu gibt's noch zwei Blitzer. Einen habt ihr entdeckt bei Reutham. Das liegt zwischen Seebruck und dem Kloster Seon. Da in Reutham steht der Blitzer an der Bushaltestelle in der 70er-Zone. Und auf der B3 104 in Freilassing wird da geblitzt, wo gestern auch schon geblitzt wurde, nämlich in Höhe Globus. Heute blitzt er in beide Richtungen. Fahrt nie schneller als erlaubt, bitte, und ruft uns weiter an bei Blitzern, die ihr seht. 08654 3x die 7, 3x die 3.
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3: Ich bin Dominik Schweiger. Seit Mitternacht gilt der neue Tankrabatt und die Spritpreise sind direkt gefallen. Laut ADAC war der Preis für Super E10 am Morgen im Schnitt gut 14 Cent niedriger als gestern. Diesel war gut 15 Cent günstiger. Bis Jahresende soll der Tankrabatt über eine Energiesteuersenkung die hohen Spritpreise abfedern. Ob der Rabatt aber komplett an die Verbraucher weitergegeben wird, ist offen. Ökonomen und Oppositionspolitiker kritisieren den Tankrabatt als wenig zielgerichtete Entlastung mit der Gießkanne. Anständiger Schlaf dauert in der Regel 7 bis 9 Stunden. Die meisten Menschen in Bayern schlafen aber deutlich kürzer. 7 von 10 kommen nicht auf das medizinisch empfohlene Optimum, zeigt eine Befragung für die AOK Bayern. Ein knappes Drittel schläft demnach weniger als 6 Stunden. Männer und Frauen unterscheiden sich dabei kaum in ihrer Schlafdauer. Koalitionskrach um die Zuckersteuer. Das Kanzleramt hat offenbar den Gesetzentwurf von Finanzminister Klingbeil gestoppt. Laut Bild sei der Entwurf nicht mehrheitsfähig und nicht abgesprochen. Klingbeil hatte einen neuen Gesetzentwurf vorgelegt. Die Steuer auf gezuckerte Getränke soll demnach mittelfristig 1,2 Milliarden Euro einbringen. Nach der missglückten Hinrichtung der verurteilten Mörderin Christa Pike hat der Gouverneur des US-Bundesstaates Tennessee, Lee, alle weiteren Hinrichtungen für dieses Jahr ausgesetzt. Die 50-jährige Pike hatte zuvor 2 Giftspritzen überlebt. Sie wurde ins Krankenhaus gebracht. Sie war 1996 wegen Mordes an einer 19-jährigen Bekannten zum Tode verurteilt worden. Im 3. Anlauf soll er endlich her, der 1. Sieg für Jürgen Klopp als Fußball-Bundestrainer. Um 20.45 Uhr empfängt Deutschland Serbien in der Nations League und steht schon unter Druck. Pia Wegner blickt voraus.
4: Ein 1:1 in den Niederlanden, ein 0:1 gegen Griechenland. Der Start unter Jürgen Klopp war mehr als holprig. Jetzt wechselt er den Kader erst einmal kräftig durch. 9 mögliche Debütanten sind im 2. DFB-Aufgebot dabei. Hoffnung auf 3 Punkte macht der Gegner Serbien. Der hat in diesem Jahr erst einmal gewonnen und beide bisherigen Nations League-Spiele verloren.
3: Es ist jetzt 2:15.
5: Jetzt das Bayernwelle-Wetter. Heute Nachmittag kommen immer mehr Schleierwolken rein, aber es bleibt trocken und warm ist es draußen. Wir haben aktuell in Aschau im Chiemgau 22 Grad, in Marquardtstein 23, Schönau am Königssee 21. Das sind auch so die Temperaturen für die nächsten Tage. Es wird nicht mehr wolkenlos werden. Morgen am Freitag und übers ganze Wochenende immer wieder so diese milchigen Wolken am Himmel. Aber es wird weiter warm bleiben, bis zu 21 Grad übers gesamte Wochenende. Der Bayernwelle Verkehrsservice, damit ihr sicher ankommt. Die beiden Baustellen auf der A8 machen natürlich auch jetzt Probleme. Die eine ist zwischen Bernau am Chiemsee und Fraßdorf. Da ist eine Spur gesperrt, es müssen Mäharbeiten durchgeführt werden. So habt ihr Richtung München und auch Richtung Salzburg 10 Minuten Zeitverlust. Und die Großbaustelle zwischen Rohrdorf und Raubling sorgt auch für Stau. In Richtung München 25 Minuten, das gleiche in Richtung Salzburg. Richtung München fängt der Stau kurz nach Aachen-Mühle an und in Richtung Salzburg kurz nach Bad Aibling. Jetzt zu den Blitzern. Es beginnt im Chiemgau. Es steht nämlich einer zwischen Seebruck und Kloster Seeon in Reutham. Da ist er Bushaltestelle, 70er Zone und genau da ist er aufgebaut. Dann steht der Blitzer immer noch in Traunreut, seit heute Vormittag schon in Traunreut in Höhe der Traunpassage in der 30er Zone. Blitzt euch in Richtung St. Georgen. In Freilassing habt ihr einen entdeckt auf der B304 in Höhe Globus. Der blitzt beidseitig und wie wir gerade erfahren, ist jetzt auch einer in Pieding aufgebaut nach der Autobahn. Der blitzt euch in Richtung Freilassing. Ruft uns bitte an bei weiteren Blitzern, die ihr seht, oder schickt eine WhatsApp 08654 3x7 3x3.
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1: Den gibt's wieder mit mir, Emilie Rettenberger. Servus. Passend zum Herbst gibt es im Freizeitpark Ruhpolding die Herbstspiele. Die finden immer samstags zwischen 14 und 15 Uhr an unterschiedlichen Orten im Freizeitpark statt. Diesen Samstag dreht sich alles um die diebische Elster. Der Gewinner jeder Spielerunde sichert sich sogar eine Freikarte für den Freizeitpark. Bis zum 7. November könnt ihr jeden Samstag bei einem anderen Familienspiel mitmachen und dabei eine Freikarte gewinnen. Und mit Jazz in den Tag starten, das könnt ihr am Sonntag wieder in der Lockwelt Freilassing mit der Band Southwest Old Time All Stars. Die 6 Musiker verbinden traditionellen Jazz mit Blues und eigenen Arrangements. Freut euch ab 11 Uhr auf jede Menge Jazz und musikalische Klassiker. Die Tickets bekommt ihr ab 15 Euro. Der Museumsbesuch ist da auch schon mit dabei. Die Karten gibt es im Vorverkauf bei Ticketshop oder vor Ort. Und alle Mamas, aufgepasst, am 10. Oktober darf mal wieder richtig gefeiert werden. Im Magazin 3 in Bad Reichenhall gibt's nämlich eine Mama-Party nur für euch. Von 18 bis 24 Uhr könnt ihr bei Drinks und mit tollen Aktionen den Abend genießen. Tickets für die Mama-Party könnt ihr euch jetzt auch schon mal sichern. Die gibt's im Vorverkauf unter mamaparty.de.
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2: Mit Markus Zartner. Mit einem breit gefächerten Programm widmet sich die Hospiz- und Palliativregion Traunstein und Berchtesgadener Land ab heute den Themen Sterben, Tod und Trauer. Anlässlich des Welthospiztags veranstaltet das Netzwerk den gesamten Oktober über seinen dritten Hospizmonat, um das Thema mitten in der Gesellschaft zu verankern. Das Angebot reicht von Infoständen in den Fußgängerzonen über Vorträge zu Kinder- und Jugendtrauer bis hin zu Filmvorführungen, Patientenverfügungsabenden und Schulungskursen. Sämtliche Aktionen sollen Aufklärung bieten, Entlastung schaffen und das breite regionale Versorgungsnetzwerk sichtbar machen. Das Programm mit Terminen von Trostberg bis Bad Reichenhall findet ihr auch bei uns auf bayernwelle.de. Wenig Schnee im Winter, große Hitze im Sommer. Dieses Jahr hat das Abschmelzen der Gletscher im Alpenraum weiter beschleunigt, sagen Fachleute. Das gilt wohl auch für die beiden Gletscher im Raum Berchtesgaden.
3: Gletscherfachleute aus der Schweiz und Deutschland ziehen erste Bilanzen. Was für Auswirkungen hat das trockene, heiße Jahr heuer auf unsere Gletscher gehabt? Auch in diesem Jahr sei zu erwarten, dass die Eismassen erneut deutlich abgeschmolzen seien, schreibt die deutsche Presseagentur. Somit sei es nur noch eine Frage der Zeit, bis zum Beispiel der Blaueis- und der Watzmann-Gletscher in Berchtesgaden ihren Status als Gletscher verlieren. In den Jahren von 2023 bis 2025 haben die zwei Gletscher in Berchtesgaden und die beiden an der Zugspitze insgesamt etwa ein Viertel ihrer Fläche eingebüßt, allein in diesen zwei Jahren. Die Klimaerwärmung lässt aber nicht nur die Gletscher schmelzen, auch der Permafrost taut auf und das kann laut Wissenschaftlern in Zukunft verstärkt zu Felsstürzen in den Alpen führen. Für die Bayernwelle Markus Gollinger.
2: Auch im zweiten Jahr hat er sich als Erfolgsmodell erwiesen. Heute geht der Feierabend in Freilassing in die letzte Runde. Seit Mai hat es einmal im Monat Live-Musik, Kinderprogramm und lange Öffnungszeiten in den Geschäften gegeben. Die jeweiligen Veranstaltungen standen dabei unter verschiedenen Mottos, von Mode und Beauty über eine Rätsel-Rallye bis hin zum Tag der Musik. Der heutige Feierabend steht im Zeichen von Tracht und Tradition. Die ersten 100 Besucher in Tracht erhalten ein Lebkuchenherz. Neben Kulinarik gibt es auch Live-Musik. Bei dem vielfach schönen Wetter hat sich die Veranstaltungsreihe auch in diesem Jahr zu einem echten Publikumsmagnet entwickelt. Und weitere Nachrichten aus unserer Region findet ihr auch auf bayernwelle.de.
4: Das Bayernwelle-Wetter jetzt. Erneut ein wahnsinnig schöner Tag heute. Heute Nachmittag kommen ein paar mehr Schleierwolken rein, aber ansonsten bleibt es schön und es bleibt auch warm. Wir haben aktuell in Chieming 23 Grad, in Leobendorf 23 und in Berchtesgaden ist genauso warm, am Weihnachtsschützenplatz jetzt 22 Grad. In den nächsten drei Tagen bleibt es warm, nicht mehr ganz so wie heute. Wir gehen nicht mehr auf 24, sondern auf 21 Grad. Dankeschön, reicht auch noch. Es bleibt ja so übers Wochenende. Ein bisschen wolkiger wird es, aber trocken in jedem Fall. Der Bayernwelle Verkehrsservice, damit ihr sicher ankommt. Einzig Probleme machen die beiden Baustellen auf der A8. Die erste ist zwischen Bernau am Chiemsee und Fraßdorf. Dort laufen Mäharbeiten, deswegen ist eine Spur gesperrt. In beide Richtungen dauert es 10 Minuten länger, knapp 10 Minuten. Und die größere Baustelle ist dann zwischen Rohrdorf und Raubling. Dort laufen diese großen Brückenarbeiten. Sowohl Richtung München als auch Richtung Salzburg 20 bis 25 Minuten mehr. Geblitzt wird auch noch, und zwar reichlich, im Chiemgau nämlich zwischen Seebruck und dem Kloster Seon. Da findet ihr Reutham. Und genau dort an der Bushaltestelle von Reutham in der 70er-Zone steht der erste Blitzer. Ein weiterer ist immer noch postiert in Traunreuth in Höhe der Traunpassage, 30er-Zone, blitzt in Richtung St. Georgen. Auf der B304 Freilassing beim Globus wird geblitzt in beide Richtungen. Und in Pieding, kurz nach der Autobahn, erwischen sie euch in Richtung Freilassing. Also erwischen euch natürlich nur bei zu hoher Geschwindigkeit. Ruft uns bitte an bei weiteren Blitzern, die ihr seht, oder schickt uns auf WhatsApp. Die Nummer ist identisch. 08654 3x die 7, 3x die 3. Dankeschön.
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2: Und jetzt die Topmeldung aus der Region mit Markus Zartner. Wenig Schnee und ein heißer Sommer. Das Wetter hat die Lage für die Alpengletscher weiter verschärft. Der Blaueis- und der Watzmann-Gletscher könnten Experten zufolge schon bald ihren Status als Gletscher verlieren. Mehr dazu gibt's in den Regionalnachrichten um halb und auf bayernwelle.de.
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3: Ich bin Dominik Schweiger. Die Zuckersteuer kommt erstmal nicht. Das Kanzleramt hat den Entwurf von Finanzminister Klingbeil gestoppt. Der Vorschlag sei so in der Regierung nicht mehrheitsfähig, hieß es aus Regierungskreisen. Mehr von Thomas Bleskin.
4: Dass die Steuer auf Cola, Fanta, Sprite und Co. trotzdem im nächsten Jahr kommt, ist durchaus wahrscheinlich. Klingbeil dürfte den Entwurf jetzt nachjustieren. Hat er immerhin schon mal gemacht, als es darum ging, die Zuckersteuer auch auf Leitprodukte auszudehnen, obwohl diese überhaupt keinen Zucker enthalten. Für Verbraucher wird die neue Abgabe, wenn sie denn irgendwann kommt, im Portemonnaie durchaus spürbar. Die Bild-Zeitung hat ausgerechnet, dass ein Liter klassische Coca-Cola Stand heute um 45 Cent teurer werden würde.
3: Es gibt einen neuen Rekord beim Ökostrom. Bis Ende September hat Strom aus erneuerbaren Energien über 60% des Gesamtverbrauchs ausgemacht. So viel wie noch nie. Laut dem Bundesverband der Energie- und Wasserwirtschaft gab es im Vergleich zum Vorjahreszeitraum nochmal ein Plus um 4%. Vor allem Strom aus Wind und Sonne sind für den Anstieg verantwortlich. Der Bund der Steuerzahler wirft Bund, Ländern und Kommunen vor, dass sie unser öffentliches Geld zum Fenster rauswerfen. In seinem neuen Schwarzbuch nennt der Verband 100 Fälle von sogenannter Steuergeldverschwendung. Wichtig ist aber auch, der Bund der Steuerzahler ist kein unabhängiges Kontrollorgan, sondern ein privater Lobbyverband mit wirtschaftsliberaler und unternehmensnaher Ausrichtung. Der AfD-Verteidigungspolitiker Gnauk soll einen rechtsextremen Aktivisten zu einer nicht öffentlichen Bundeswehrübung mitgebracht haben. Laut dem Magazin Spiegel hatte Gnauk ihn als seine Begleitung angemeldet. Bei dem Termin wurden Waffensysteme vorgeführt, die das Heer anschaffen will. Trotz eines Foto- und Filmverbots hat der Rechtsextremist dann Bilder davon auf Instagram veröffentlicht. Der Mann hatte seinen Bundestagshausausweis bereits 2025 aus Sicherheitsgründen verloren. Seit 5 Jahren ist Thomas Weikert Chef des Deutschen Olympischen Sportbundes. Für eine weitere Amtszeit will er aber nicht kandidieren. Das hat er gut 2 Monate vor der Wahl auf der DOSB-Mitgliederversammlung in Frankfurt am Main gesagt. Er spüre, dass er nicht mehr die Kraft für weitere 4 Jahre Vollgas habe, so Weikert. Wer sein Nachfolger wird, ist noch offen. Es ist jetzt 3:15.
5: Hier ist das Bayernwelle Wetter. Also wenn du momentan was Schönes im Radio hören willst, kannst du immer einen Wetterbericht einschalten. Der ist immer schön, bleibt auch schön. Aktuell, ja, ein paar mehr Schleierwolken, die werden auch noch mehr werden im Laufe des Nachmittags, aber es ist super warm. In Gstaad am Chiemsee 22 Grad, in Schönrahm am Bräustübel 24 Spitzenwert und in Bad Reichenhall haben wir auch 23 Grad. Also es ist frühlingshaft oder sagen wir spätsommerlich all überall. In den nächsten 3 Tagen gibt es ein paar mehr Wolken am Himmel, also so wie tendenziell jetzt schon immer wieder diese Schleierwolken dabei. Es bleibt aber trocken. Und auch warm, morgen am Freitag und übers gesamte Wochenende 21 Grad. Der Bayernwelle Verkehrsservice, damit ihr sicher ankommt. Im Grunde geht es momentan im Verkehrsservice nur um die Wartezeiten an den Baustellen auf der A8. Das sind auch die einzigen Probleme, die wir haben momentan. Also Baustelle Nummer 1 ist zwischen Bernau am Chiemsee und Fraßdorf. In beide Richtungen laufen Mäharbeiten, daher eine Spur gesperrt. Aktuell Richtung München 10 Minuten mehr. Richtung Salzburg ist der Stau etwas größer, da ist eine knappe Viertelstunde. Der größere Stau, das größere Problem haben wir dann ein Stück weiter. Das ist die Großbaustelle, die Brückenarbeiten zwischen Rohrdorf und Raubling. Aktueller Zeitverlust in Richtung München. Der Stau fängt bei Aachen-Mühle schon an. 35 Minuten, aber auch in der Gegenrichtung ist es eine halbe Stunde. Da empfängt euch das Stauende kurz hinter Bad Aibling. Damit jetzt zu den Blitzern. Es sind einige aufgebaut heute. Naja, vielleicht liegt es am schönen Wetter. Der erste im Chiemgau zwischen Seebruck und Kloster Seeon. Der steht bei Reutham an der Bushaltestelle, hier 70er-Zone. In Traunreut wird immer noch geblitzt in Höhe der Traunpassage, hier haben wir 30er-Zone. Der blitzt euch in Richtung St. Georgen. Und dann habe ich einige Blitzer von der Manuela reinbekommen, die immer fleißig Blitzer meldet. Leg mal los, Manuela, wo stehen Sie?
6: Auf der Strecke zwischen Pieding, Abzweigung Urwies, über die Autobahnbrücke rüber, da steht der erste. Und im weiteren Verlauf nach Freilassing stehen auch noch mal drei weitere. Die sind ein bisschen angeschrieben als Testmessung. Ich würde mich aber nicht darauf verlassen, dass es eine Testmessung ist. Also wenn du zu schnell dran bist, gibt es trotzdem Ärger. Also fahrt nicht schneller als erlaubt. Liebe Grüße.
5: Das hätte ich nicht schöner sagen können. Fahrt nicht schneller als erlaubt. Also verbrieft scharf ist auf jeden Fall der da bei Pieding nach der Autobahn, der euch Richtung Freilassing blitzt. Auch gut. Ruft uns weiter an, bitte, bei Blitzern, die ihr seht, oder schickt genauso gerne eine WhatsApp. 08654 dreimal die 7, dreimal die 3. Vielen Dank.
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5: Mit Peter Mack, grüß Gott, um kurz nach drei. Ist das nicht ein wunderschöner 1. Oktober? Alle freuen sich, dass ab heute der Tankrabatt gilt und dass wir jetzt alle reich werden.
7: Also meine Hände sind komplett geschwitzt, ich zitter am ganzen Körper.
5: Und wem geht's nicht so? Herzlich willkommen zur Bayernwelle am Nachmittag, Anastasia.

0: San Elmo's Fire, John Parker Scott am Donnerstagnachmittag. Danke, dass ihr die Bayernwelle hört. Dürfen Sie auch mal bedanken zwischendurch. Wir haben übermorgen einen der wichtigsten Feiertage, wenn nicht den wichtigsten in unserem Land, den Tag der Deutschen Einheit. Und der wird gefeiert auch in unserer Region, in Traunstein, in Bad Reichenhall, auch in Freilassing gibt es viele Veranstaltungen. Das Ganze firmiert unter dem Begriff die lange Nacht der Demokratie. Ein Beispiel: in Traunstein wird in Zusammenarbeit mit der VHS und dem katholischen Bildungswerk einiges organisiert. Bei diesen Veranstaltungen möchte unter anderem Bildungsmanager Hans Glück mit den Menschen ins Gespräch kommen, weil nicht jeder weiß, wie wichtig Demokratie ist. Er sagt:
1: Demokratie ist ja schon unter Druck von außen, von innen und ist ja immer wieder Aushandlungssache. Da ganz speziell auch das Ziel, mit den Leuten ins Reden kommen. Weil es gibt da

0: Restriktionen hat, was man sagen darf oder was man nicht sagen darf. Das ist ja bei uns zum Glück so, dass man sehr, sehr, sehr viel sagen kann. Diese Freiheit macht einfach Lebensqualität.
1: Deshalb diese vielen Veranstaltungen bei der Langen Nacht der Demokratie. Wie gesagt, unter anderem in Traunstein, Freilassing, Bad Reichenhall. Es sind so viele Veranstaltungen, die kann ich euch gar nicht aufzählen. Ihr findet aber einen Überblick und alle Infos zur jeweiligen Anmeldung, da wo eine erforderlich ist, auf bayernwelle.de. Schaut da mal vorbei in den nächsten Tagen. Ab morgen geht's schon los. Das ist eine wirklich tolle Geschichte und wir sollten jeden Tag für diese Demokratie dankbar sein. Das Wort zum Donnerstag. Michael Patrick Kelly, Traces. 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

0: Eine der größten Stimmen, die sie auf dem Planeten gegeben hat, irrer Typ, dieser Joe Cocker. Ihr hört die Bayernwelle, grüß Gott. Musik aus Deutschland kommt gleich von Leonie. Die hat sich mal diesen alten Spaßsong Baila hi, Baila ha vorgenommen und hat einen neuen Song draus gemacht, der heißt Faded Love. Klingt so.
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0: Ihr seid natürlich frei mitzusingen, Baila hi, Baila ha, je nachdem, wonach euch das hinsteht. Der Song kommt gleich.
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2: Mit Markus Zartner. Sie schmelzen weiter. Auch in diesem Jahr haben die bayerischen Gletscher weiter an Fläche und Volumen verloren. Das berichtet die Deutsche Presseagentur heute und beruft sich auf eine erste Bilanz von Umweltforschern. Im Winter habe es kaum Neuschnee gegeben und der Sommer war auch in den Bergen heiß. Das habe auch den Watzmann und den Blaueisgletscher im Raum Berchtesgaden wahrscheinlich weiter abschmelzen lassen. Schon bald könnten sie ihren Status als Gletscher komplett verlieren. Die Situation ist überall im Alpenraum ähnlich. Auch die beiden Gletscher an der Zugspitze sowie Gletscher in der Schweiz werden demnach seit Jahren immer kleiner. In der Gemeinde Prien am Chiemsee hat am Abend ein großer Dachsenhaufen gebrannt. Die Polizei geht von Brandstiftung aus. Das Feuer brach am Abend nach 22 Uhr aus. Erste Zeugen versuchten, die Flammen bis zum Eintreffen der Feuerwehr mit Feuerlöschern in Schach zu halten. Das gelang allerdings nicht. Als die Feuerwehren eintrafen, brannte das Feuer schon Meter hoch. Die Einsatzkräfte brauchten rund 1,5 Stunden und mehr als 13.000 Liter Wasser, um den Brand komplett zu löschen. Die Priener Polizei geht von absichtlicher Brandstiftung aus. Sie hofft auf Hinweise von Zeugen, die etwas zu dem Feuer wissen. In der Gemeinde Anger läuft heute den ganzen Tag eine Gemeindewette. Bürgermeister Markus Winkler hat alle Menschen in Anger und Aufam herausgefordert. Er hält es nicht für möglich, dass an einem Tag im Gemeindegebiet 1000 Fairtrade-Produkte über den Ladentisch gehen, von der Schokolade über Kaffee bis hin zu regional erzeugtem Brot. Und was, wenn doch?
3: Wenn diese Summe dann erreicht wird, diese Anzahl, dann werde ich an die Fairtrade-Gemeinde Anger 400 Euro spenden, die dann für Zwecke der Fairtrade-Gemeinde verwendet werden können.
2: Die Fairtrade-Gemeinde Anger ruft die Bürgerinnen und Bürger auf, mitzumachen. Verschiedene Geschäfte, Bäckereien oder auch die Tankstelle in Anger haben fair gehandelte Produkte im Sortiment. Die Aktion läuft heute bis etwa 17 Uhr. Und weitere Nachrichten aus unserer Region findet ihr auch auf bayernwelle.de.
4: Hier ist das Bayernwelle-Wetter. Es ist weiterhin traumhaft schön, auch wenn jetzt immer mehr Schleierwolken reinkommen. Das war aber so angekündigt, tut aber ja den hohen Temperaturen nichts. In Bernau haben wir 22 Grad, in Waging am See 24 und auch in der Ramsau schön warm mit 22 Grad. In den nächsten drei Tagen wird es warm bleiben, nicht mehr 24, aber immerhin 21 Grad. Das gilt für morgen und fürs gesamte Wochenende. Es wird tendenziell ein bisschen wolkiger, immer diese Schleierwolken, aber im Großen und Ganzen wunderbar warmes Spätsommerwetter, also Ausflugswetter auch übers Wochenende wert. Darauf Lust hat. 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Die beiden Dauerprobleme bestehen auch jetzt. Das sind die beiden Baustellen auf der A8. Die erste ist zwischen Bernau am Chiemsee und Fraßdorf. Eine Spur gesperrt wegen Mäharbeiten. Ihr verliert zwischen 10 und 15 Minuten, sowohl in Richtung München als auch in Richtung Salzburg. Und dann die nächste Baustelle, ein Stück nur weiter. Die ist zwischen Rohrdorf und Raubling. Das sind diese gigantischen Brückenarbeiten. Aktueller Zeitverlust in Richtung München 40 Minuten, in Richtung Salzburg etwa 25 Minuten. Sonst freie Fahrt, aber Blitzer gibt's noch. Und zwar in Traunreuth in Höhe der Traunpassage in der 30er-Zone. Der blitzt euch Richtung St. Georgen. Dann immer noch aktiv der Blitzer in Reutham an der Bushaltestelle in der 70er-Zone. Reutham befindet sich für die nicht ganz so Ortskundigen zwischen Seebruck und dem Kloster Seon. Auf der B304 in Freilassing beim Globus wird beidseitig geblitzt und auch in Pieding. Und zwar kurz nach der Autobahn, ihr fahrt Richtung Freilassing, da empfängt euch ein Blitzer. Übrigens weiter dann die B20 hoch Richtung Freilassing werden diverse Testmessungen durchgeführt. Da wollt ihr aber auch nicht reinfahren. Also es empfiehlt sich, sich hier und im Grunde auch überall woanders sich an die vorgegebene Geschwindigkeitsbegrenzung zu halten. Ruft uns bitte an bei weiteren Blitzern, die ihr seht. 08654 3x die 7, 3x die 3.
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4: mit Peter Mark, grüß Gott. Natürlich ist dieser Donnerstag wieder ein Donnerstag, der im Zeichen des Fußballs steht. Heute Abend drittes Spiel der deutschen Fußballnationalmannschaft gegen Serbien. In der Nations League wäre es denn schön, wenn mal ein Sieg rauskommen würde, auch wenn die Serben jetzt kein wirklich angenehmer Gegner sind. Aber wer ist das schon momentan gegen die Deutschen? Das Spiel um 20.45 Uhr im ZDF und man hört ja Jürgen Klopp immer schon gerne zu. Er hat gestern auf der Abschlusspressekonferenz vor dem Spiel noch einiges bekannt gegeben. Ich habe euch die wichtigsten Passagen mal rausgesucht und ganz nebenbei unterhaltsam sind wir dabei auch noch. Also Jürgen Klopp, das hören wir in wenigen Minuten. Vorher Taylor Swift, I Knew It, I Knew You und Kim Wilde, You Came.

0: Ach komm, auch wenn du kein Swiftie bist, sie macht schon einfach schöne Songs, diese Taylor. Hier ist die Bayernwelle, grüß Gott. Heute Abend das dritte Spiel unter Jürgen Klopp. Die deutsche Nationalmannschaft spielt ganz in der Nähe hier, nämlich in München in der Allianz Arena. Und der dritte Gegner heißt Serbien. Wäre mal schön, wenn man gegen den gewinnen könnte. Bisher gab es in dieser Nations League, naja, ihr habt die letzten Tage verfolgt, ein Unentschieden gegen die Holländer. Toi, toi, toi, das war Dusel, hatte zumindest was damit zu tun. Und dann die 0:1 Niederlage gegen Griechenland. Heute Abend steht eine ganz andere Mannschaft auf dem Platz, aber eine willige, sagt der Bundestrainer Jürgen Klopp.
1: Die Jungs sind wirklich bereit, die wollen guten, sehr guten und erfolgreichen Fußball spielen. Und da werden wir hinkommen. Das Problem ist ein bisschen, dass unsere Entwicklung unter dem Brennglas der Öffentlichkeit stattfindet und jeden Tag sozusagen bewertet wird. Und das ist an sich kein Problem. Aber dadurch beschleunigt sich der Prozess ja nicht.
0: Das heißt, es würde unter Umständen helfen, wenn wir das Spiel gar nicht angucken heute Abend. So verstehe ich es zumindest. Ansonsten meint Jürgen Klopp, wir erwarten auch einfach alle zu viel momentan.
1: Also nochmal, wenn man ein Ballett zusammenstellt, und nicht, dass wir ein Ballett wären, aber wenn man eins zusammenstellt, nach 4 Tagen sollen die auftreten, dann rennen die sich über den Haufen. Ja, das haben wir nicht getan, um es mal klarzustellen, ne? Sondern wir waren noch nicht abgestimmt aufeinander. Dann guckt man sie ein halbes Jahr später an und sagt man, das ist ja wundervoll.
0: Ja, also entsprechend wird es heute Abend möglicherweise noch nicht wundervoll, aber zur Sicherheit überträgt das ZDF mal das Spiel. Anpfiff wird sein um 20.45 Uhr, das ZDF überträgt ab 7:45. Naja, es wird schon was rauskommen und Fußballinteressierte schalten sowieso ein. Die Bayernwelle gleich mit The Sunrise Avenue und Lifesaver, jetzt Cheerleader von Omi. Habt einen schönen Donnerstagnachmittag, auch ohne Fußball.

0: Lifesaver, The Sunrise Avenue, als müsste ich das noch dazu sagen. Die Stimme von Samu Haber kennst du unter tausenden anderen raus. Hier ist die Bayernwelle, es gibt was Neues und das klingt gut, es klingt nämlich so. Love Sick heißt dieser Song. Und es ist die aktuelle Single von Michael Schulte. Weil die so gut klingt, bin ich mal gespannt, wie die in voller Länge klingt. Ich spiel's euch gleich mal nach der Werbung. Ist eine kurze Werbung.
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0: Einen schönen Donnerstag mit der Bayernwelle.
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2: Und jetzt die Topmeldung aus der Region mit Markus Zartner. Seit 2 Jahren breitet sich die Quaggermuschel im Chiemsee aus, mit drastischen Folgen für Fischbestände und Infrastruktur. Die Regierung von Oberbayern plant nun ein engmaschiges Monitoring, um die invasive Muschelart genauer zu erforschen. Der Start ist für das kommende Jahr geplant. Mehr dazu gibt's in den Regionalnachrichten um 12:30 und auf bayernwelle.de.
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3: Ich bin Dominik Schweiger. Das Deutschlandticket wird ab nächstem Jahr wieder teurer. Es kostet dann 66,80 Euro. Bei seiner Einführung vor 3 Jahren hatte es noch 49 Euro gekostet. Die deutsche Umwelthilfe kritisiert, mit einem Teil der Milliardenkosten für den heute gestatteten Tankrabatt hätte die Erhöhung verhindert werden können. Die Verbraucherzentrale warnt, dass sich immer mehr Menschen das Deutschlandticket nicht mehr leisten könnten. Stichwort Tankrabatt, der gilt ja seit heute wieder und das macht sich an den Tankstellen auch bemerkbar. Allerdings nicht so stark wie erhofft. Mehr von Thomas Bleskin.
4: Die tägliche 12-Uhr-Erhöhung ließ Autofahrer kurz aufschrecken. Inzwischen haben sich die Preise wieder eingependelt. Super E10 bei 2,20 Euro und Diesel bei 2,34 Euro. Stand 14 Uhr. Viel ist damit vom Tankrabatt nicht geblieben. Im Vergleich zu gestern sind die Unterschiede minimal. Genau das hatten Kritiker vorhergesagt. Sie werfen der Bundesregierung nun vor, nichts aus der ersten Mineralölsteuersenkung im Sommer gelernt zu haben.
3: Weniger Urlaub, mehr arbeiten, aber nicht mehr Geld. So lässt sich das Gedankenspiel von VW-Chef Blume ganz gut zusammenfassen. Auch er kritisiert, dass die Arbeitskosten in Deutschland zu hoch seien im Vergleich zu anderen europäischen Ländern. Volkswagen hatte zuvor mehrere Tarifverträge gekündigt und damit den Weg für Verhandlungen freigemacht. Die Gewerkschaft IG Metall kündigt Widerstand gegen Eingriffe in die 35-Stunden-Woche an. Bayern zieht immer noch mehr Menschen aus anderen Bundesländern an, als dorthin wegziehen. Letztes Jahr lag das Plus bei gut 8.400 Menschen, rund 12% weniger als 2024. Vor allem Menschen unter 30 zieht's in den Freistaat. Viele davon kommen aus Baden-Württemberg und Hessen. Trotzdem schrumpft Bayerns Bevölkerung insgesamt. Portugals Nationalmannschaft hat die legendäre Rückennummer 7 von Cristiano Ronaldo neu vergeben. Beim Nations League-Spiel heute Abend in Dänemark trägt Rafael Leão die Nummer. Ronaldo hatte das Teamquartier zuvor verlassen, nachdem er beim Sieg gegen Norwegen nur auf der Bank saß und auch gegen Dänemark nicht für die Startelf vorgesehen war. Es ist jetzt 4:15.
5: Das Bayernwelle-Wetter. Es sind jetzt wie erwartet mehr Schleierwolken reingekommen. Die bleiben auch da heute Nachmittag, aber wir verbuchen den Tag trotzdem als schönen Wettertag. Und warme Temperaturen haben wir ja auch weiterhin. In Kirchweidach 24 Grad, in Siegsdorf 23, in Schneitzelreuth auch 23 Grad. In den nächsten 3 Tagen gibt es ein paar mehr Wolken. Es bleibt aber trocken und im Grunde auch weiter angenehm, weil warm. Temperaturen 21 Grad in den nächsten Tagen, also übers gesamte Wochenende. Der Bayernwelle Verkehrsservice, damit ihr sicher ankommt. Weiterhin nur Probleme auf der Autobahn, auf der A8 und immer sind die Baustellen schuld. Die erste ist am Grenzübergang Walserberg bis fast nach Bad Reichenhall. Hier die erste Baustelle, eben 10 Minuten dauert's länger in diesem kurzen Stau. Dann kommen die 2 größeren Dinger. Die eine Baustelle zwischen Bernau am Chiemsee und Fraßdorf. Hier laufen Mäharbeiten. Deswegen dauert's Richtung München und Salzburg eine Viertelstunde länger. Und der größte Stau nach wie vor, wie jeden Tag, zwischen Rohrdorf und Raubling. Hier laufen die großen Brückenarbeiten und sorgen für Staus. Richtung München beginnt er kurz hinter Aachenmühle, 25 Minuten Zeitverlust. Richtung Salzburg beginnt der Stau etwa in Höhe Bad Aibling und hier dauert es 20 Minuten länger. Damit geht's weiter mit den Blitzern. Auf der B304 in Freilassing wird noch in Höhe Globus geblitzt, und zwar beidseitig. Und in Pieding ist einer aktiv, also gleich nach der Autobahn. Ihr fahrt Richtung Freilassing und da erwischt's euch. Unterwegs übrigens nach Freilassing begegnen euch noch diverse Testmessungen. Man weiß nie, wo einer scharf ist, also unser Ratschlag wie immer, fahrt generell nicht schneller als erlaubt, dann seid ihr auf der sicheren Seite. Und bitte ruft uns an, sobald ihr weitere Blitzer seht. 08654, 3x7, 3x3. Vielen Dank.
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5: mit Peter Mack. Hallo. Ach, was haben wir in den letzten Monaten für einen Spaß gehabt mit diesem Song von Cat's Eye, Hands Up Gabriella. Genau mit dem. Aber weil der Spaß ja auch nach einigen Monaten irgendwann mal weniger wird, haben Cat's Eye jetzt Gott sei Dank eine neue Single nachgeschoben und die klingt auch gut. Sie heißt Animal. Das ist sie.

0: Da haben wir aber wieder Musik vom obersten Regal heute ins Radio gebaut, wie die das nur immer machen. Erst Phil Collins, jetzt kommt gleich Sarah Larson mit Lush Life und You Don't Fool Me von Queen. Na bitteschön. Vorher lass uns mal eben die Veranstaltungstipps machen, wie immer um diese Zeit. Heute geht's um Laufen und Oberndorf, auch um Traunstein und um Freilassing. Da gibt's Lebkuchenherzen und zwar umsonst.
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2: Mit Emily Rettenberger. Servus. Heute findet zum letzten Mal in diesem Jahr der Feierabend in Freilassing statt. Auf euch wartet Live-Musik, ein Kinderprogramm und ein Gewinnspiel. Der Abend steht unter dem Motto Trachten und Tradition. Ihr müsst nicht in Tracht kommen, aber die ersten 100 unter euch mit Dirndl und Lederhose, die bekommen ein Lebkuchenherz geschenkt. Ab 17 Uhr heute in der Freilassinger Fußgängerzone. Und heute und morgen stehen Laufen und Oberndorf ganz im Zeichen von Service, Handel und Wirtschaft. Bei den Servicetagen gibt es jede Menge tolle Aktionen und Serviceleistungen für euch von den Betrieben aus der Region. Morgen könnt ihr von 10 bis 18 Uhr in der Salzachhalle laufen, Einblicke in die Arbeitswelt und Berufsfelder der regionalen Betriebe bekommen. Bei der Regionalmesse gibt es Fachvorträge und ein buntes Programm für Jung und Alt. Auf laufenoberndorf.info findet ihr alle Betriebe, die an beiden Tagen mit dabei sind. Und wir müssen die Demokratie schützen, mehr denn je. Alles rund um dieses Thema gibt es morgen bei der Langen Nacht der Demokratie. Freilassing, Bad Reichenhall und auch Traunstein sind mit dabei. Die Volkshochschule und das Katholische Bildungswerk laden alle Interessierten um 17 Uhr ins Traunsteiner Rathaus ein. Ab 18 Uhr finden Vorträge und Workshops statt.
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You Don't Fool Me, Queen. Und von denen werden wir bald ein paar neue Töne hören. Die sind nämlich gerade dabei, also die verbliebenen Mitglieder, ihren alten Weihnachtssong Thank God It's Christmas aufzupeppen, nochmal akustisch zu überarbeiten, damit er noch schöner klingt. Anfang Dezember, also zum Advent, soll dann das neue Thank God It's Christmas da sein. Ihr hört die Bayernwelle gleich mit Love is the Only Thing, Last Frequencies.

0: Alfred Manns Earthband und Blinded by the Light. Geile Songs, ne? Einer so gut wie der andere. Kommt sofort nach lächerlichen 80 Sekunden Werbung. Das ist ja wirklich lächerlich.
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2: Mit Markus Zartner. Seit 2 Jahren breitet sich die Quaggermuschel im Chiemsee und inzwischen auch im Starnberger und im Simsee weiter aus. Die Regierung von Oberbayern plant deswegen jetzt ein ausführliches Monitoring. Voraussichtlich ab Anfang des neuen Jahres sollen Wissenschaftler genau erforschen, wie stark sich die Muschel ausbreitet, in welchen Seetiefen kommt sie bevorzugt vor und wie stark sind die Auswirkungen der Muschel auf die Fischbestände im Chiemsee. Die Ergebnisse aus diesen Untersuchungen sollen helfen, neue Erkenntnisse über die Muschel zu gewinnen und ihre Ausbreitung einzudämmen. Vor allem die Fischer am Chiemsee fürchten die Quaggermuschel, denn sie frisst Fischen vielfach das Plankton weg. Außerdem verstopft sie Wasserleitungen und beschädigt Bootsrümpfe, zum Teil mit erheblichen wirtschaftlichen Schäden. Für mehr Sichtbarkeit und Akzeptanz. Dafür veranstaltet die Hospiz- und Palliativregion Traunstein und Berchtesgadener Land zum 3. Mal den Hospizmonat.
3: Gemeinsam mit Partnern will das Netzwerk vor allem die Themen, die bei der Hospiz dahinter stehen, sichtbar und zugänglich machen und damit Schwellen und Berührungsängste abbauen. Und das nicht nur für schwerstkranke Menschen und ihre Angehörigen, sondern für alle. Anlässlich des Welthospiztags am 2. Samstag im Oktober gestalten die Netzwerkpartner dafür ein buntes und vielfältiges Programm für die gesamte Bevölkerung. Die Veranstaltungen reichen von einem Hospizgrundseminar über Angebote für Trauernde, Infoabende bis hin zu einem Letzte-Hilfe-Kurs für Erwachsene. Ziel der Initiative ist es, Sterben, Tod und Trauer zu enttabuisieren sowie frühzeitig Orientierung zu bieten. Für die Bayernwelle Emily Rettenberger.
2: Eine Wespe im Fahrzeug hat am Mittwochnachmittag auf der Pallinger Straße in Trostberg einen Verkehrsunfall verursacht. Eine 45-jährige Autofahrerin geriet wegen des Insekts in den Gegenverkehr und stieß frontal mit dem Wagen eines 55-Jährigen zusammen. Die beiden Fahrer sowie der 8-jährige Sohn der Unfallverursacherin erlitten leichte Verletzungen und kamen ins Krankenhaus. An den Autos entstand ein Gesamtschaden von 60.000 Euro. Die Feuerwehr Trostberg sperrte die Fahrbahn und befreite zudem einen Anwohner, dessen Gartentor durch die Wucht des Aufpralls blockiert worden war. Und weitere Nachrichten aus unserer Region findet ihr auch auf bayernwelle.de.
4: Das Bayernwelle-Wetter jetzt. Ja, wie erwartet ist es überall schleierwolkiger geworden, eben eine gewisse Milchigkeit. Aber es ist trotzdem immer noch schönes Wetter und es ist auch immer noch warm. In Traunstein am Stadtplatz 23 Grad, in Tittmoning sind sogar 24 und auch in der Schönau schön warm, dort 22 Grad am Königssee aktuell. In den nächsten Tagen weiterhin warm, nicht mehr ganz 24 Grad, aber 21 haben wir schon noch morgen und am Wochenende. Insgesamt wird es ein bisschen wolkiger, aber es bleibt trocken und eben wirklich angenehm. 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Die einzige Frage, die sich stellt jeden Tag ist, na, wie lange warte ich wohl heute an den Baustellen auf der A8? Ich sag's euch, es geht einigermaßen gerade. Zwischen Bernau am Chiemsee und Fraßdorf ist die eine Baustelle in beide Richtungen. Kleiner Stau, es dauert 10 Minuten länger. Und an der größeren Baustelle zwischen Rohrdorf und Raubling ist es auch halbwegs übersichtlich aktuell. In Richtung München staut es sich ab Aachen-Mühle. Ihr verliert eine halbe Stunde. Und in der Gegenrichtung, also Richtung Salzburg, staut es sich ab Rosenheim in etwa. Ihr braucht 20 Minuten länger. Und bei den Blitzern geht's jetzt schnell, weil mir aktuell keine vorliegen. Seht ihr einen Blitzer auf eurer Strecke, ruft uns bitte an oder schickt eine WhatsApp. Die Nummer ist ja identisch. 08654 3x die 7, 3x die 3.
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4: Mit Peter Mack, grüß Gott. In den nächsten Minuten sind die wilden Weiber unterwegs. Darf man das noch sagen? Nee, ne? Das darf man. Dann entschuldige ich mich, es sind die wilden Frauen unterwegs. Wild Women heißt der klassische Rock-Song von Michael Learns to Rock. Vorher derjenige, der die Sonne hat untergehen sehen. I've seen the sun go down. Glockenbach und Tom Walker, here's home. Schönen Nachmittag.
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0: Willkommen am Donnerstagnachmittag auf der Bayern Welle. Ihr habt auf dem Schirm, übermorgen ist Feiertag und wahrscheinlich der wichtigste, den wir überhaupt haben in Deutschland. Das ist der Tag der Deutschen Einheit. Gut, dass es den gibt, erstens. Und zweitens, das gibt einem auch immer die Gelegenheit, über Demokratie nachzudenken. Das ist gerade nach den letzten Landtagswahlergebnissen in Mecklenburg-Vorpommern und Sachsen-Anhalt mehr nötig denn je wahrscheinlich, denn die Wähler wählen immer extremer, links wie rechts. Wir haben mal gefragt, seht ihr unsere Demokratie eigentlich in Gefahr? Und die Antworten überraschen schon.
1: Ich würde schon sagen, dass die Demokratie in Deutschland gefährdet ist. Den politischen Wandel, was wir momentan haben, gerade jetzt auch, was man sieht, was im Osten passiert. Es gibt ja nichts Besseres oder kein besseres Gut wie die Demokratie. Wenn das kippt und in die andere Richtung oder falsche Richtung läuft, kann das ja sehr schlecht für uns sein. Also nicht nur für Deutsche, sondern für alle, die was hier leben.
2: Überhaupt nicht, im Gegenteil. Sie lebt. Wenn man sich die Ergebnisse der letzten Wahlen anschaut, dann sieht man, dass wir in einer Demokratie leben. Jeder kann frei wählen. Finde ich überhaupt nicht gefährdet.
3: Ja, ich finde schon. Aber ich finde jetzt nicht ganz, weil hier in Bayern ist es jetzt nicht so gefährdet. Aber ich meine, überall anderen, zum Beispiel Sachsen-Anhalt. So. Ich denke schon sehr.
0: Interessant, ne? Wir führen dazu aktuell von der Bayernwelle einen Meinungscheck durch und das bisherige Bild ist recht eindeutig. Es sind fast 80%, die sich zunehmend oder sogar große Sorgen um unsere Demokratie machen. Sagt uns doch mal, wie eure Meinung ist. Angst um die Demokratie oder glaubt ihr, das ist trotz der letzten Wahlergebnisse immer noch ein schön stabiles Modell und wir werden das schon weiter durchziehen mit dieser Demokratie? Schickt gerne eine WhatsApp-Sprachnachricht 08654 dreimal die 7, dreimal die 3. Bin gespannt über eure Meinung. So, we control.

0: Er hat schon ein Stimmchen, dieser Axl Rose, so laut, dass er ja zwischendurch auch mal Ersatzsänger bei AC/DC gewesen ist. Da werden sich einige noch dran erinnern. Hier ist die Bayernwelle, grüß Gott, Musik aus Deutschland gleich. Nico Santos hat was Neues. Du weißt, was das Beste ist? Das kommt schon in 60 Sekunden. Länger ist die Werbung nicht. Also, why don't you stay?
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1: Und jetzt die Topmeldung aus der Region mit Markus Zartner. Für mehr Sichtbarkeit und Akzeptanz veranstaltet die Hospiz- und Palliativregion Traunstein und Berchtesgadener Land ab heute den dritten Hospizmonat. Viele Veranstaltungen sollen das Thema enttabuisieren und frühzeitige Orientierung bieten. Mehr dazu gibt's in den Regionalnachrichten um halb und auf bayernwelle.de.
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3: Ich bin Dominik Schweiger. Seit Mitternacht gilt der neue Tankrabatt und die Spritpreise sind direkt gefallen. Laut ADAC war der Preis für Super E10 am Morgen im Schnitt gut 14 Cent niedriger als gestern. Diesel war gut 15 Cent günstiger. Bis Jahresende soll der Tankrabatt über eine Energiesteuersenkung die hohen Spritpreise abfedern. Ob der Rabatt aber komplett an die Verbraucher weitergegeben wird, ist offen. Ökonomen und Oppositionspolitiker kritisieren den Tankrabatt als wenig zielgerichtete Entlastung mit der Gießkanne. Klimaneutraler Strom ist auf dem Vormarsch. In den ersten drei Quartalen dieses Jahres deckten erneuerbare Energien über 60% des Stromverbrauchs ab, so viel wie noch nie. Das hat der Bundesverband der Energie- und Wasserwirtschaft mitgeteilt. Vor allem Wind- und Sonnenenergie ist für den Anstieg verantwortlich. Der Bund der Steuerzahler wirft Bund, Ländern und Kommunen vor, dass sie unser öffentliches Geld zum Fenster rauswerfen. In seinem neuen Schwarzbuch nennt der Verband 100 Fälle von sogenannter Steuergeldverschwendung. Wichtig ist aber auch, der Bund der Steuerzahler ist kein unabhängiges Kontrollorgan, sondern ein privater Lobbyverband mit wirtschaftsliberaler und unternehmensnaher Ausrichtung. Anständiger Schlaf dauert in der Regel 7 bis 9 Stunden. Die meisten Menschen in Bayern schlafen aber deutlich kürzer. 7 von 10 kommen nicht auf das medizinisch empfohlene Optimum, zeigt eine Befragung für die AOK Bayern. Ein knappes Drittel schläft demnach weniger als 6 Stunden. Männer und Frauen unterscheiden sich dabei kaum in ihrer Schlafdauer. Im dritten Anlauf soll er endlich her, der erste Sieg für Jürgen Klopp als Fußball-Bundestrainer. Um 20.45 Uhr empfängt Deutschland Serbien in der Nations League und steht schon unter Druck. Pia Wegner blickt voraus.
4: Ein 1:1 in den Niederlanden, ein 0:1 gegen Griechenland. Der Start unter Jürgen Klopp war mehr als holprig. Jetzt wechselt er den Kader erst einmal kräftig durch. 9 mögliche Debütanten sind im zweiten DFB-Aufgebot dabei. Hoffnung auf 3 Punkte macht der Gegner Serbien. Der hat in diesem Jahr erst einmal gewonnen und beide bisherigen Nations League-Spiele verloren.
3: Es ist jetzt 5:15.
5: Hier ist das Bayernwelle-Wetter. Es ist immer noch ein wunderbares Wetter, um sich draußen aufzuhalten. Na klar, ein paar Schleierwolken haben wir jetzt heute Nachmittag, die werden auch da bleiben. Aber es ist ja warm für einen 1. Oktober, Mensch. Wir haben in Prien am Chiemsee 23 Grad, in Pieding 24, in Berchtesgaden beim Bieradam 22 Grad. Also wo du hinschaust, über 20. Und so wird es auch in den nächsten Tagen bleiben. Es wird morgen und übers gesamte Wochenende etwas wolkiger. Also so in etwa, wie es jetzt gerade ist, immer wieder Schleierwolken. Aber die Temperaturen gehen weiter. Über 20 Grad, so 21, 22 werden wir kriegen. Der Bayernwelle Verkehrsservice, damit ihr sicher ankommt. Der Einfachheit halber gehe ich jetzt die Autobahn erst in die eine und dann in die andere Richtung durch. Es beginnt also mit der A8 Salzburg Richtung München. Der erste Stau vom Grenzübergang Walserberg bis Bad Reichenhall wegen der Baustelle hier knappe 10 Minuten dauert's länger. Im weiteren Verlauf in Richtung München steht ihr dann nochmal zwischen Aachenmühle und Raubling wegen der großen Brückenbaustelle. Inzwischen dauert's eine Dreiviertelstunde, bis ihr durch seid. Jetzt die Gegenrichtung A8 München Richtung Salzburg. Vor der Raublinger Baustelle habt ihr Stau etwa ab Kolbermoor. Zeitverlust jetzt 25 Minuten. Im weiteren Verlauf Richtung Salzburg dann nochmal Baustelle in Höhe Neukirchen. Da dauert es 10 Minuten länger. Jetzt zum fast schon normalen Berufsverkehr. Es staut sich ein bisschen auf der B306 zwischen Siegsdorf und Traunstein in Richtung Traunstein. Also vor Dachserau dauert es mal 5-6 Minuten länger. Und es wird gerade voll auf der B21 Ortsumfahrung Bad Reichenhall neben Richtung Pieding. Der normale Berufsverkehr eben. Jetzt dauert es 10 Minuten länger aktuell. Tendenz momentan wachsend. Außerdem, ganz wichtig, ruft uns bitte an, sobald ihr Blitzer seht. Aktuell liegen uns keine vor. 08654 3x7 3x3. Ruft bitte an. Gute Fahrt.
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5: Mit Peter Mack, grüß Gott, um kurz nach fünf. In wenigen Minuten ein Thema, ich glaube, auf das ihr schon lange wartet. Wir sprechen mal über die Großbaustelle auf der A8 zwischen Rohrdorf und Raubling. Seit Wochen haben wir dieses Ding im Programm, in jedem Verkehrsservice alle halbe Stunde. Mega Staus dort. Und warum? Weil dort Brückenarbeiten laufen. Jetzt hören wir aber, die sollen schon innerhalb der nächsten 6 Wochen beendet sein. Alles rund um diese Baustelle und wann genau die Erlösung kommen soll, das werden wir in ein paar Minuten erfahren. Vorher Musik von Olivia Dean und The Jacksons. 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

0: Ein Song, der auf der ganzen Welt geliebt wird, genau wie die Frau. Sie heißt Olivia Dean, der Song Man I Need. Ihr hört die Bayernwelle jetzt mit dem Thema, das seit etwa 2 Wochen jeden Autofahrer, der auf der A8 unterwegs ist, in den Wahnsinn treibt. Das ist diese Riesenbaustelle zwischen Rohrdorf und Raubling. Eine Baustelle in beide Richtungen, sowohl Salzburg als auch München. Und täglich beträgt der Zeitverlust immer mal eine halbe Stunde, mal eine Stunde. Und das macht dich eben so fertig. Damit ihr mal wisst, was da genau vor sich geht, hört ihr jetzt mal, was da Einzigartiges gemacht wird und auch in welcher Geschwindigkeit. Es wird dort ja an Brücken gebaut mit einer besonderen Bauweise und das ist interessant. Michael Cordon von der Autobahn GmbH erklärt euch das mal.
1: Das sind im Prinzip zwei einzelne Brücken, für jede Fahrtrichtung eine Brücke und wir werden jede dieser Brücken innerhalb von 3 Wochen fertigstellen. Das ist also absolute Spitzenzeit, in der wir das realisieren und es ist nur möglich, weil wir eben Fertigteile einsetzen und die ganze Baulogistik gemeinsam mit den Firmen und den Ingenieurbüros wirklich detailliert vorbereitet haben. Und das ist einfach ein tolles Ergebnis, wenn man dann so schnell bauen kann.
0: Das ist eine Vorgehensweise, die es in Deutschland bisher nur 2-mal gegeben hat. Du kannst also sagen, da wird schon zukunftsweisend gebaut. So bezeichnet es jedenfalls Martin Hohlfelder. Er ist von der Firma Max Bösel, die dieses System dort mitentwickelt hat.
2: Wenn Sie hier eine normale Brücke bauen würden, dann sind Sie da ein Jahr plus X unterwegs. Wir sind hier binnen 2-3 Monaten sind wir wieder verschwunden. Dieses Produkt ist eben schnell. Es ist eine Antwort auf die Tausenden von kleinen Brücken, die unseren Verkehr behindern. Das ist sozusagen ein Produkt, das über Jahrzehnte schon entwickelt wurde und das gewachsen ist und jetzt hier zur Anwendung kommt.
0: Und ich fasse zusammen, wenn das so schnell geht, wie es vorhergesehen ist, dann soll das bis zu den Herbstferien fertig sein. Das wäre in 6 Wochen, denn die Herbstferien in Bayern beginnen am 18. November. Und wenn du in den Herbstferien da schon wieder drüber fahren kannst über die neue Brücke in beide Richtungen, dann haben wir diese elenden Staus so schnell hinter uns gebracht wie kaum jemand in Deutschland. Also wer vor Wut gerade ins Lenkrad beißt, weil er dort wieder im Stau steht. Es ist eine Frage von Zeit und zwar eine von sehr kurzer Zeit. Danke für die Information an die Autobahn GmbH und auch an die Firma, die diese Brücken da gerade mitbaut. Ihr hört die Bayernwelle mit Adam Lambert. Hey.

0: Ein Song, der auf der ganzen Welt geliebt wird, genau wie die Frau, sie heißt Olivia Dean, der Song Man I Need. Ihr hört die Bayernwelle jetzt mit dem Thema, das seit etwa 2 Wochen jeden Autofahrer, der auf der A8 unterwegs ist, in den Wahnsinn treibt. Das ist diese Riesenbaustelle zwischen Rohrdorf und Raubling. Eine Baustelle in beide Richtungen, sowohl Salzburg als auch München. Und täglich beträgt der Zeitverlust immer mal eine halbe Stunde, mal eine Stunde. Und das macht dich eben so fertig. Damit ihr mal wisst, was da genau vor sich geht, hört ihr jetzt mal, was da Einzigartiges gemacht wird und auch in welcher Geschwindigkeit. Es wird dort ja an Brücken gebaut mit einer besonderen Bauweise und das ist interessant. Michael Cordon von der Autobahn GmbH erklärt euch das mal.
1: Das sind im Prinzip zwei einzelne Brücken, für jede Fahrtrichtung eine Brücke und wir werden jede dieser Brücken innerhalb von 3 Wochen fertigstellen. Das ist also absolute Spitzenzeit, in der wir das realisieren und es ist nur möglich, weil wir eben Fertigteile einsetzen und die ganze Baulogistik gemeinsam mit den Firmen und den Ingenieurbüros wirklich detailliert

0: vorbereitet haben, und es ist einfach ein tolles Ergebnis, wenn man dann so schnell bauen kann.
1: Das ist eine Vorgehensweise, die es in Deutschland bisher nur zweimal gegeben hat. Du kannst also sagen, da wird schon zukunftsweisend gebaut. So bezeichnet es jedenfalls Martin Hohlfelder. Er ist von der Firma Max Bösel, die dieses System dort mitentwickelt hat.
2: Wenn Sie hier eine normale Brücke bauen würden, dann sind Sie da ein Jahr plus X unterwegs. Wir sind hier binnen 2-3 Monaten sind wir wieder verschwunden. Dieses Produkt ist eben schnell. Es ist eine Antwort auf die Tausenden von kleinen Brücken, die unseren Verkehr behindern. Das ist sozusagen ein Produkt, das über Jahrzehnte schon entwickelt wurde und das gewachsen ist und jetzt hier zur Anwendung kommt.
1: Und ich fasse zusammen, wenn das so schnell geht, wie es vorhergesehen ist, dann soll das bis zu den Herbstferien fertig sein. Das wäre in 6 Wochen, denn die Herbstferien in Bayern beginnen am 18. November. Und wenn du in den Herbstferien da schon wieder drüber fahren kannst über die neue Brücke in beide Richtungen, dann haben wir diese elenden Staus so schnell hinter uns gebracht wie kaum jemand in Deutschland. Also wer vor Wut gerade ins Lenkrad beißt, weil er dort wieder im Stau steht. Es ist eine Frage von Zeit, und zwar eine von sehr kurzer Zeit. Danke für die Informationen an die Autobahn GmbH und auch an die Firma, die diese Brücken da gerade mitbaut. Ihr hört die Bayernwelle mit Adam Lambert.
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0: Ich bin die Emma. Ich war im Freizeitpark Ruhpolding. Mega cool. Die Bergachterbahn war der Wahnsinn. Und die Wasserrutschen? Wow! Ihr müsst unbedingt hierher kommen. Freizeitpark Ruhpolding.
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2: Mit Markus Zartner. Mit einem breit gefächerten Programm widmet sich die Hospiz- und Palliativregion Traunstein und Berchtesgadener Land ab heute den Themen Sterben, Tod und Trauer. Anlässlich des Welthospiztags veranstaltet das Netzwerk den gesamten Oktober über seinen dritten Hospizmonat, um das Thema mitten in der Gesellschaft zu verankern. Das Angebot reicht von Infoständen in den Fußgängerzonen über Vorträge zu Kinder- und Jugendtrauer bis hin zu Filmvorführungen, Patientenverfügungsabenden und Schulungskursen. Sämtliche Aktionen sollen Aufklärung bieten, Entlastung schaffen und das breite regionale Versorgungsnetzwerk sichtbar machen. Das Programm mit Terminen von Trostberg bis Bad Reichenhall findet ihr auch bei uns auf bayernwelle.de. Wenig Schnee im Winter, große Hitze im Sommer. Dieses Jahr hat das Abschmelzen der Gletscher im Alpenraum weiter beschleunigt, sagen Fachleute. Das gilt wohl auch für die beiden Gletscher im Raum Berchtesgaden.
3: Gletscherfachleute aus der Schweiz und Deutschland ziehen erste Bilanzen. Was für Auswirkungen hat das trockene, heiße Jahr heuer auf unsere Gletscher gehabt? Auch in diesem Jahr sei zu erwarten, dass die Eismassen erneut deutlich abgeschmolzen seien, schreibt die deutsche Presseagentur. Somit sei es nur noch eine Frage der Zeit, bis zum Beispiel der Blaueis- und der Watzmann-Gletscher in Berchtesgaden ihren Status als Gletscher verlieren. In den Jahren von 2023 bis 2025 haben die zwei Gletscher in Berchtesgaden und die beiden an der Zugspitze insgesamt etwa ein Viertel ihrer Fläche eingebüßt, allein in diesen zwei Jahren. Die Klimaerwärmung lässt aber nicht nur die Gletscher schmelzen, auch der Permafrost taut auf und das kann laut Wissenschaftlern in Zukunft verstärkt zu Felsstürzen in den Alpen führen. Für die Bayernwelle Markus Gollinger.
2: Auch im zweiten Jahr hat er sich als Erfolgsmodell erwiesen. Heute geht der Feierabend in Freilassing in die letzte Runde. Seit Mai hat es einmal im Monat Live-Musik, Kinderprogramm und lange Öffnungszeiten in den Geschäften gegeben. Die jeweiligen Veranstaltungen standen dabei unter verschiedenen Mottos, von Mode und Beauty über eine Rätsel-Rallye bis hin zum Tag der Musik. Der heutige Feierabend steht im Zeichen von Tracht und Tradition. Die ersten 100 Besucher in Tracht erhalten ein Lebkuchenherz. Neben Kulinarik gibt es auch Live-Musik. Bei dem vielfach schönen Wetter hat sich die Veranstaltungsreihe auch in diesem Jahr zu einem echten Publikumsmagnet entwickelt. Und weitere Nachrichten aus unserer Region findet ihr auch auf bayernwelle.de.
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2: Das Alm- und Wellnesshotel Alpenhof in Schönau am Königssee gehört zu den besten Wellness-Hotel Deutschlands. Bei der Vergabe des diesjährigen Wellnesshotel.info Awards schaffte es der Betrieb im Berchtesgadener Land als eines von 21 bayerischen Häusern unter die Top 100. Für das Ranking wurden rund 1700 Betriebe aus Deutschland, Österreich und Südtirol analysiert. Neben Ausstattung und Wellnessangebot gab vor allem die Gästezufriedenheit den Ausschlag. Zum Gesamtsieger wurde das Wellness- und Sporthotel Jagdhof im bayerischen Röhrenbach gekürt.
1: Das waren Nachrichten aus der regionalen Wirtschaft mit der Max Eicher Unternehmensgruppe.
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5: Hier ist es Bayernwelle Wetter. Im Grunde kann ich sagen, keine besonderen Vorkommnisse. Die Temperaturen sind überall noch über 20 Grad, 22 bis 24, egal wo du hinschaust. Chiemgau, Berchtesgadener Land. Und so wird es in den nächsten Tagen weitergehen. Gut, wir werden nicht mehr auf 24 Grad jetzt kommen, sondern dann ab morgen 21. Aber diese 21 Grad halten sich übers gesamte Wochenende. Die Nächte werden auch nicht kalt. Es bleibt bei 10 Grad Tiefstemperatur. Und so in den nächsten Tagen leichte Wolkigkeit, aber weiterhin warm. Der Bayernwelle Verkehrsservice, damit ihr sicher ankommt. Aufgrund des immer noch laufenden Berufsverkehrs ist es besonders auf der Autobahn voll und es kommt an den Baustellen zu diversen Staus. Leichte Behinderungen schon mal in Richtung München zwischen dem Grenzübergang Walserberg und Bad Reichenhall. Hier geht's einigermaßen, 5-6 Minuten dauert's länger. Das große Ding kommt eben dann im späteren Verlauf. Ihr kennt die großen Brückenarbeiten zwischen Rohrdorf und Raubling. Davor staut es sich, Stau beginnt in Höhe Aachen-Mühle. Es bleibt aktuell bei einer Dreiviertelstunde Passierdauer. In der Gegend Richtung, also München Richtung Salzburg, auch vor der Raublinger Baustelle Stau. 20 Minuten dauert es hier länger und im weiteren Verlauf in Richtung Salzburg dann. In Höhe Neukirchen nochmal kleiner Baustellenstau, hier seid ihr aber innerhalb von 5 Minuten durch. Ansonsten noch ziemlich lebhafter Verkehr auf den Bundesstraßen, da wo eben die Hauptverkehrsadern sind. B306 zwischen Siegsdorf und Traunstein, auch ein bisschen auf der B304 so in Höhe Matzing, da kann es auch ziemlich dichten Verkehr noch geben. Und auf der Ortsumfahrung Bad Reichenhall, also der B21 Richtung Pieding, auch noch viele Autos unterwegs. Also rechne mal mit etwa 10 Minuten mehr. Was die Blitze angeht, ja, kann schon sein, dass irgendwo noch welche rumstehen. Mir sind jedenfalls keine gemeldet momentan. Bin aber sicher, ihr entdeckt irgendwo noch einen. Fahrt generell mal vorsichtshalber nie schneller als erlaubt, ist ja immer gut. Und seht ihr einen Blitzer, ruft uns bitte an oder schickt der WhatsApp 08654 3x7 3x3. Vielen Dank.
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5: Mit Peter Mack, grüß Gott. Es gab in unser aller Leben irgendwann mal einen Moment, da haben wir Status Quo gefeiert für ihre ganzen Songs Rockin' All Over the World und die anderen, die bekannt waren. Man muss fast sagen, der zweitgrößte Hit, den sie je hatten, war What You're Proposing. Damals so bekannt, dass sogar die Fernsehmoderatorin Desiree Nosbusch eine deutsche Version davon gemacht hat. Sowas hat man damals gemacht, die hieß Was du gern möchtest. Wir haben intern von dieser Version Abstand genommen, wir bleiben beim Original. Rock'n'Roll! Status quo.

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1: 3. Oktober ist der Tag der Deutschen Einheit und dafür habe ich jetzt mal wieder ein bisschen allgemein, aber auch Angeberwissen für uns alle rund um diesen Tag. Der 3. Oktober ist der einzige bundesweite Feiertag in Deutschland und wir feiern da, das wissen wir, die Wiedervereinigung Deutschlands. An diesem Tag trat der Vertrag über die Herstellung der Einheit Deutschlands in Kraft. Warum genau an diesem Tag, ist eine gute Frage. Der Mauerfall war ja bereits am 9. November 1989. Bis dann aber alles geregelt war und so weiter, dauerte es halt ein bisschen. Und es musste auf jeden Fall alles bis zum 7. Oktober in trockenen Tüchern sein, denn im Dezember gab's Bundestagswahlen in Deutschland. Und damit die DDRler mitwählen durften, mussten sie schon mindestens 8 Wochen in der BRD sein. Der 3. Oktober wurde dann Gerüchten zufolge von Helmut Kohl einfach festgelegt, weil die Wetterprognosen für diesen Tag recht gut waren und es ist für so eine Feierlichkeit ja natürlich sehr von Vorteil. Warum jetzt dieser Tag unser bundesweiter Feiertag geworden ist und nicht der Tag des Mauerfalls, liegt daran, dass der Mauerfall eben am 9. November war und 1938 war eben am 9. November die Reichspogromnacht und deshalb sollte dieses Datum kein Feiertag werden.
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0: Er ist aber auch gerade wieder schwer verehrt und angehimmelt worden, der Bruno Mars. Letztes Wochenende gerade in Amerika bei den MTV Video Music Awards, wo er mit diesem Song I Just Might auch wieder einen Preis mit nach Hause genommen hat. Aber gut, was rede ich lang? Ich sage euch mal, was nach der Werbung kommt. Hier ist die Bayernwelle. Klassischer Rock'n'Roll kommt gleich. Third Eye Blind und das Sammy Charmed Life in wenigen Momenten.
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3: Ich bin Dominik Schweiger. Wer länger als 4 Jahre Kunde von Amazon Prime ist, für den gibt's gute Nachrichten. Es gilt erstmal wieder der alte Preis von 69 Euro statt der 90 Euro im Jahr. Der Bundesgerichtshof hat die Preiserhöhung vor 4 Jahren für unwirksam erklärt. Dafür hätten die Kunden nämlich ausdrücklich zustimmen müssen, hieß es. Für schon zu viel gezahltes Geld kann man sich einer Sammelklage der Verbraucherzentrale anschließen. Das Deutschland-Ticket wird ab nächstem Jahr wieder teurer. Es kostet dann 66,80 Euro. Die Deutsche Umwelthilfe kritisiert, mit einem Teil der Milliardenkosten für den heute gestarteten Tankrabatt hätte die Erhöhung verhindert werden können. Die Verbraucherzentrale warnt, dass sich immer mehr Menschen das Deutschland-Ticket nicht mehr leisten könnten. Stichwort Tankrabatt, der gilt ja seit heute wieder und das macht sich an den Tankstellen auch bemerkbar. Allerdings nicht so stark wie erhofft. Mehr von Thomas Beskin.
4: Die tägliche 12-Uhr-Erhöhung ließ Autofahrer kurz aufschrecken. Inzwischen haben sich die Preise wieder eingependelt. Super E10 bei 2,20 Euro und Diesel bei 2,34 Euro. Stand 14 Uhr. Viel ist damit vom Tankrabatt nicht geblieben. Im Vergleich zu gestern sind die Unterschiede minimal. Genau das hatten Kritiker vorhergesagt. Sie werfen der Bundesregierung nun vor, nichts aus der ersten Mineralölsteuersenkung im Sommer gelernt zu haben.
3: Und schon wieder soll auf dem Oktoberfest ein Mann eine Frau heimlich unter den Rock gefilmt haben. Begleiterin der 26-Jährigen bemerkten die Aufnahme und nahmen dem Verdächtigen das Handy ab. Die Polizei stellte das Gerät sicher und nahm den 36-Jährigen vorläufig fest. Gegen ihn wird wegen der Verletzung des Intimbereichs durch Bildaufnahmen ermittelt. Bereits in den vergangenen Tagen hat es auf der Wiesn einen ähnlichen Fall gegeben. Die katholische Kirche in Deutschland will sich stärker gegen den Zulauf zur AfD und gegen Antisemitismus stellen. Der Vorsitzende der Deutschen Bischofskonferenz Wilmer warnte vor einem politischen Paradigmenwechsel, sollte die AfD in Sachsen-Anhalt Regierungsverantwortung übernehmen. Zugleich bezeichnete er den wachsenden Antisemitismus von rechts und links als Angriff auf die Demokratie. Es ist jetzt 6:15.
5: Dankeschön, hier ist das Bayernwelle-Wetter. Es wird warm bleiben in den nächsten Tagen und zwar im Grunde so wie jetzt. Wir haben jetzt noch Temperaturen um die 20 Grad überall im Chiemgau und im Berchtesgadener Land. Und das wird eben auch in den nächsten 3 Tagen so sein. Morgen und am Wochenende bis 21 Grad. Wolkenlosigkeit werden wir erstmal nicht mehr erleben. Es kommen über die nächsten 3 Tage immer wieder Schleierwolken rein. Aber du, wenn es warm ist und trocken noch dazu, dann haben wir einen goldenen Oktoberanfang. Fast golden. Der Bayernwelle Verkehrsservice, damit ihr sicher ankommt. Behinderungen nur noch auf der A8 Salzburg-München und zwar wegen der Baustelle zwischen Raubling und Rohrdorf. Ihr habt in beide Richtungen Stau in Richtung München. 20 Minuten Zeitverlust jetzt in Richtung Salzburg sind es 10 bis 15 Minuten. Wir haben heute Nachmittag und das als Info für euch noch auch drüber berichtet, dass die Brückenarbeiten, die jeden Tag diesen Stau dort verursachen zwischen Rohrdorf und Raubling, mit einer derart innovativen und schnellen Bauweise durchgeführt werden, dass das sehr wahrscheinlich in den nächsten 6 Wochen beendet sein wird, wenn die Herbstferien in Bayern beginnen. Das ist am 18. November, soll das Ganze weitgehend erledigt sein. Und so schnell ist keine andere Baustelle fertig in Deutschland. Normalerweise dauert sowas über ein Jahr. Also diese Geduld in den nächsten Wochen müssen wir noch aufbringen. Sonst aktuell überall freie Fahrt. Mit keinen Blitzer, die ich euch weitergeben könnte, denn aktuell habt ihr keine gemeldet. Das ändert sich natürlich jede Sekunde, möglicherweise so ihr denn einen Blitzer stehen seht. Ruft uns dann bitte gleich an. 08654 dreimal die 7, dreimal die 3.
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5: Mit Peter Mack, guten Abend. Vor ziemlich genau 40 Jahren ist ein Rockalbum auf den Markt gekommen und 86 war die große Zeit des Heavy Rock. Das hat die gesamte Welt in die Knie gehen lassen vor Bewunderung. Das Album war von Bon Jovi, es hieß Living on a Prayer. Ein großer Songschreiber Desmond Child hat an den großen Hits mitgeschrieben. Der wusste genau, was er tut und so sind fast alle Songs auf dem Album Hits geworden. Bon Jovi hat sich vor kurzem bedankt bei allen Fans, die bis heute diese Hits großhalten, hochhalten hatten und sie immer noch feiern. Damit meint er uns und wir feiern die Dinge auch nach wie vor. Living on a Prayer, the story of Tommy and Gina. Tommy!

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1: Den gibt's wieder mit mir, Emilie Rettenberger. Servus. Passend zum Herbst gibt es im Freizeitpark Ruhpolding die Herbstspiele. Die finden immer samstags zwischen 14 und 15 Uhr an unterschiedlichen Orten im Freizeitpark statt. Diesen Samstag dreht sich alles um die diebische Elster. Der Gewinner jeder Spielerunde sichert sich sogar eine Freikarte für den Freizeitpark. Bis zum 7. November könnt ihr jeden Samstag bei einem anderen Familienspiel mitmachen und dabei eine Freikarte gewinnen. Und mit Jazz in den Tag starten, das könnt ihr am Sonntag wieder in der Lokwelt Freilassing mit der Band Southwest Old Time All Stars. Die 6 Musiker verbinden traditionellen Jazz mit Blues und eigenen Arrangements. Freut euch ab 11 Uhr auf jede Menge Jazz und musikalische Klassiker. Die Tickets bekommt ihr ab 15 Euro. Der Museumsbesuch ist da auch schon mit dabei. Die Karten gibt es im Vorverkauf bei Ticketshop oder vor Ort. Und alle Mamas aufgepasst, am 10. Oktober darf mal wieder richtig gefeiert werden. Im Magazin 3 in Bad Reichenhall gibt's nämlich eine Mama-Party nur für euch. Von 18 bis 24 Uhr könnt ihr bei Drinks und mit tollen Aktionen den Abend genießen. Tickets für die Mama-Party könnt ihr euch jetzt auch schon mal sichern. Die gibt's im Vorverkauf unter mamaparty.de.
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3: Mit Markus Zartner. Seit 2 Jahren breitet sich die Quaggermuschel im Chiemsee und inzwischen auch im Starnberger und im Simsee weiter aus. Die Regierung von Oberbayern plant deswegen jetzt ein ausführliches Monitoring. Voraussichtlich ab Anfang des neuen Jahres sollen Wissenschaftler genau erforschen, wie stark sich die Muschel ausbreitet, in welchen Seetiefen kommt sie bevorzugt vor und wie stark sind die Auswirkungen der Muschel auf die Fischbestände im Chiemsee. Die Ergebnisse aus diesen Untersuchungen sollen helfen, neue Erkenntnisse über die Muschel zu gewinnen und ihre Ausbreitung einzudämmen. Vor allem die Fischer am Chiemsee fürchten die Quaggermuschel, denn sie frisst Fischen vielfach das Plankton weg. Außerdem verstopft sie Wasserleitungen und beschädigt Bootsrümpfe, zum Teil mit erheblichen wirtschaftlichen Schäden. Für mehr Sichtbarkeit und Akzeptanz. Dafür veranstaltet die Hospiz- und Palliativregion Traunstein und Berchtesgadener Land zum 3. Mal den Hospizmonat.
4: Gemeinsam mit Partnern will das Netzwerk vor allem die Themen, die bei der Hospiz dahinter stehen, sichtbar und zugänglich machen und damit Schwellen und Berührungsängste abbauen. Und das nicht nur für schwerstkranke Menschen und ihre Angehörigen, sondern für alle. Anlässlich des Welthospiztags am 2. Samstag im Oktober gestalten die Netzwerkpartner dafür ein buntes und vielfältiges Programm für die gesamte Bevölkerung. Die Veranstaltungen reichen von einem Hospizgrundseminar über Angebote für Trauernde, Infoabende bis hin zu einem Letzte-Hilfe-Kurs für Erwachsene. Ziel der Initiative ist es, Sterben, Tod und Trauer zu enttabuisieren sowie frühzeitig Orientierung zu bieten. Für die Bayernwelle Emily Rettenberger.
3: Mehr als 1 Jahr lang hat ein Mann aus der Gemeinde Einring immer wieder einer Frau nachgestellt und sie beleidigt. Dafür hat das Amtsgericht Laufen ihn nun zu einer Geldstrafe von 3.200 € verurteilt. Das hat das Gericht auf Bayernwelle-Nachfrage mitgeteilt. Der Angeklagte hatte die Frau unter anderem im Internet und auch mit Flugblättern diffamiert. Außerdem tauchte er immer wieder an der Wohnung der Frau auf. Auch ein zwischenzeitlich verhängtes Kontaktverbot brachte keinen Erfolg. Aus Angst vor dem Stalking zog das Opfer schließlich aus der Wohnung aus. Deshalb verurteilte das Gericht den Angeklagten unter anderem wegen Nachstellung und Beleidigung. Das Urteil sei bereits rechtskräftig, so eine Sprecherin des Gerichts. Und weitere Nachrichten aus unserer Region findet ihr auch auf bayernwelle.de.
5: Dankeschön, Markus Dartner. Hier ist das Bayernwelle-Wetter. Es ist noch recht warm draußen und es wird auch nicht besonders kalt in der kommenden Nacht. Der Tiefstwert liegt bei 10 Grad, also das ist echt noch relativ mild. Und dann erwarten uns 3 weitere warme Tage. Morgen am Freitag und das ganze Wochenende über bis zu 21 Grad. Es wird ein bisschen wolkig, zwischendurch auch mal so ein paar Schleierwolken, aber trocken und warm. So sieht's aus übers Wochenende. 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Nennenswerte Probleme auf der A8 nur noch und zwar wegen der Großbaustelle zwischen Raubling und Rohrdorf. In beide Richtungen noch Zeitverluste. In Richtung München sind es plus minus 20 Minuten. Richtung Salzburg solltet ihr in 10 Minuten durch die Baustelle durch sein. Und da wir aktuell keine Blitzer von euch gemeldet haben, sind wir schon fertig mit dem Verkehr. Ruft uns aber bitte an, so ihr denn noch einen Blitzer seht auf eurer Fahrt irgendwo. 08654 dreimal die 7, dreimal die 3. Vielen Dank.
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5: Mit Peter Matt, guten Abend, kurz nach 6:30. Die Band One Republic ist outstanding, hat seit vielen Jahren schon Hits. Zeig mir mal eine Band, die das so konstant durchhält. Unter anderem natürlich großen Erfolg mit Justin Timberlake damals gehabt. Und jetzt haben sie eine neue, eine aktuelle Single. Das ist die hier, Need Your Love.

kenne, glaube ich, wirklich keine Künstlerin, die ihre Fans so zufriedenstellt wie Taylor Swift. Permanent in den sozialen Medien vertreten, überall siehst du sie und sie veröffentlicht eben andauernd auch neue Songs. Also das hier, Opalite gerade von ihrem aktuellen Album The Life of a Showgirl, schon länger draußen, aber vergangenen Freitag hat sie ja 4 neue Songs veröffentlicht, ohne ein extra Album. Es wird einfach das letzte Album verlängert, also das ist schon eine herausragende Künstlerin und ein Arbeitstier, das darf man auch nie vergessen. Ich hoffe, ihr müsst heute nicht mehr arbeiten, erst morgen wieder, da würde ich euch dann gerne bei begleiten. Ich bin Peter Mack, jeden Nachmittag für euch da, auch morgen wieder ab 15 Uhr. Die Bayernwelle, Chesney Hawks.

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3: Ich bin Dominik Schweiger. Dass Amazon fürs Prime-Abonnement vor 4 Jahren den Preis deutlich erhöht hat, ist unwirksam. Das hat der Bundesgerichtshof entschieden. Die Kunden hätten dem ausdrücklich zustimmen müssen. Ronny Thorau mit den Infos, was das bedeutet.
4: Vor 4 Jahren hatte Amazon den Preis für sein Prime-Abonnement deutlich erhöht, bei jährlicher Abrechnung zum Beispiel von 69 auf 89,90 Euro. Allerdings bat Amazon nicht ausdrücklich um Zustimmung. Die Verbraucherzentrale NRW klagte, bekam in Vorinstanzen Recht und Amazon scheiterte nun mit seinem Einspruch am BGH. Für Altkunden gelten damit bis auf Weiteres wieder die alten Preise. Schon gezahlte Mehrgebühren können Verbraucher entweder individuell zurückfordern oder sich einer Sammelklage der Verbraucherzentrale NRW anschließen.
3: Das Kanzleramt hat den Entwurf von Finanzminister Klingbeil für eine Zuckersteuer gestoppt. Die Vorlage weiche von den Empfehlungen der Finanzkommission Gesundheit ab und sei nicht mehrheitsfähig, heißt es. Die Union lehnt eine Zuckersteuer grundsätzlich ab. Die SPD kritisiert die Blockade und verweist darauf, dass die Einnahmen ins Gesundheitssystem fließen sollten. Weniger Urlaub, mehr arbeiten, aber nicht mehr Geld. So lässt sich das Gedankenspiel von VW-Chef Blume ganz gut zusammenfassen. Auch er kritisiert, dass die Arbeitskosten in Deutschland zu hoch seien im Vergleich zu anderen europäischen Ländern. Volkswagen hatte zuvor mehrere Tarifverträge gekündigt und damit den Weg für Verhandlungen freigemacht. Die Gewerkschaft IG Metall kündigt Widerstand gegen Eingriffe in die 35-Stunden-Woche an. Bei den Schülerprotesten in Frankreich ist es erneut zu Gewalt gekommen. In Marseille brannten mehrere Busse und ein Feuerwehr. Bei den Schülerprotesten in Frankreich ist es erneut zu Gewalt gekommen. In Marseille brannten mehrere Busse und ein Feuerwehrauto. In Paris lieferten sich Demonstrierende Auseinandersetzungen mit der Polizei. Schüler zündeten Feuerwerkskörper, die Beamten setzten Tränengas ein. Landesweit richten sich die Proteste gegen überfüllte Klassen, Lehrermangel und weitere Probleme an den Schulen. Bayern zieht immer noch mehr Menschen aus anderen Bundesländern an, als dorthin wegziehen. Letztes Jahr lag das Plus bei gut 8.400 Menschen, rund 12% weniger als 2024. Vor allem Menschen unter 30 zieht's in den Freistaat. Viele davon kommen aus Baden-Württemberg und Hessen. Trotzdem schrumpft Bayerns Bevölkerung insgesamt. Es ist jetzt 7:15. Von Westen zieht im Lauf des Abends teils kräftiger Regen zu uns nach Bayern, teils sind da auch Gewitter mit dabei. Bis zum Morgen erreicht der Regen eine Linie von Hochfranken bis hin zur Isar. Die Temperaturen gehen runter auf 15 bis 7 Grad. Morgen liegt das Regengebiet erstmal von Schwaben bis Oberfranken. Im Lauf des Tages klingt der Regen dann langsam ab. Die Temperaturen erreichen maximal 16 bis 22 Grad.
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3: Hallo an alle unterwegs. Einiges los. Wir starten auf der A3 Richtung Linz zwischen Passau Süd und Pocking. 4 Kilometer Stau plus von 15 Minuten hier momentan. Die A8 Richtung München zwischen Märklingen und Ulm Ost. 4 Kilometer Stau plus von 20 Minuten. Nochmal die A8 Richtung Salzburg zwischen Rosenheim West und Rohrdorf. 5 Kilometer Stau plus von 15 Minuten. Nochmal A8 Richtung München zwischen Fraßdorf und Rosenheim. 6 Kilometer Stau. Hier braucht's gut eine Dreiviertelstunde, um durchzukommen. Die A94 München Richtung Passau zwischen Paarstetten und Lengdorf. 5 Kilometer Stau plus 15 Minuten. Die A99 Richtung München Nord zwischen München Lochhausen und dem Dreieck Münchenfeld-Moching. 9 Kilometer stockender Verkehr. Hier dauert's gut 10 Minuten länger. Das gleiche auf der A99 Richtung München Südwest zwischen München Neuherberg und dem Dreieck München Allach. Hier 8 Kilometer Stau. Wo es geht, eine gute und vor allem sichere Fahrt.

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2: Mit Markus Zartner. Seit 2 Jahren breitet sich die Quaggermuschel im Chiemsee und inzwischen auch im Starnberger und im Simsee weiter aus. Die Regierung von Oberbayern plant deswegen jetzt ein ausführliches Monitoring. Voraussichtlich ab Anfang des neuen Jahres sollen Wissenschaftler genau erforschen, wie stark sich die Muschel ausbreitet. In welchen Seetiefen kommt sie bevorzugt vor und wie stark sind die Auswirkungen der Muschel auf die Fischbestände im Chiemsee? Die Ergebnisse aus diesen Untersuchungen sollen helfen, neue Erkenntnisse über die Muschel zu gewinnen und ihre Ausbreitung einzudämmen. Vor allem die Fischer am Chiemsee fürchten die Quaggermuschel, denn sie frisst Fischen vielfach das Plankton weg. Außerdem verstopft sie Wasserleitungen und beschädigt Bootsrümpfe, zum Teil mit erheblichen wirtschaftlichen Schäden. Für mehr Sichtbarkeit und Akzeptanz. Dafür veranstaltet die Hospiz- und Palliativregion Traunstein und Berchtesgadener Land zum 3. Mal den Hospizmonat.
3: Gemeinsam mit Partnern will das Netzwerk vor allem die Themen, die bei der Hospiz dahinterstehen, sichtbar und zugänglich machen und damit Schwellen- und Berührungsängste abbauen. Und das nicht nur für schwerstkranke Menschen und ihre Angehörigen, sondern für alle. Anlässlich des Welthospiztags am 2. Samstag im Oktober gestalten die Netzwerkpartner dafür ein buntes und vielfältiges Programm für die gesamte Bevölkerung. Die Veranstaltungen reichen von einem Hospizgrundseminar über Angebote für Trauernde, Infoabende bis hin zu einem Letzte-Hilfe-Kurs für Erwachsene. Ziel der Initiative ist es, Sterben, Tod und Trauer zu enttabuisieren sowie frühzeitig Orientierung zu bieten. Für die Bayernwelle Emily Rettenberger.
2: Eine Wespe im Fahrzeug hat am Mittwochnachmittag auf der Pallinger Straße in Trostberg einen Verkehrsunfall verursacht. Eine 45-jährige Autofahrerin geriet wegen des Insekts in den Gegenverkehr und stieß frontal mit dem Wagen eines 55-Jährigen zusammen. Die beiden Fahrer sowie der 8-jährige Sohn der Unfallverursacherin erlitten leichte Verletzungen und kamen ins Krankenhaus. An den Autos entstand ein Gesamtschaden von 60.000 Euro. Die Feuerwehr Trostberg sperrte die Fahrbahn und befreite zudem einen Anwohner, dessen Gartentor durch die Wucht des Aufpralls blockiert worden war. 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
4: Von Westen zieht im Lauf des Abends teils kräftiger Regen zu uns nach Bayern, teils sind da auch Gewitter mit dabei. Bis zum Morgen erreicht der Regen eine Linie von Hochfranken bis hin zur Isar. Die Temperaturen gehen runter auf 15 bis 7 Grad. Morgen liegt das Regengebiet erstmal von Schwaben bis Oberfranken. Im Lauf des Tages klingt der Regen dann langsam ab. Die Temperaturen erreichen maximal 16 bis 22 Grad.
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4: Hallo an alle unterwegs. Einiges los. Wir starten auf der A3 Richtung Linz zwischen Passau Süd und Pocking. 4 Kilometer Stau plus von 15 Minuten hier momentan. Die A8 Richtung München zwischen Märklingen und Ulm Ost. 4 Kilometer Stau plus von 20 Minuten. Nochmal die A8 Richtung Salzburg zwischen Rosenheim West und Rohrdorf. 5 Kilometer Stau plus von 15 Minuten. Nochmal A8 Richtung München zwischen Fraßdorf und Rosenheim. 6 Kilometer Stau. Hier braucht's gut eine Dreiviertelstunde, um durchzukommen. Die A94 München Richtung Passau zwischen Paarstetten und Lengdorf. 5 Kilometer Stau plus 15 Minuten. Die A99 Richtung München Nord zwischen München Lochhausen und dem Dreieck München-Feld-Moching. 9 Kilometer stockender Verkehr. Hier dauert's gut 10 Minuten länger. Das gleiche auf der A99 Richtung München Südwest zwischen München Neuherberg und dem Dreieck München-Allach. Hier 8 Kilometer Stau. Wo es geht, eine gute und vor allem sichere Fahrt.

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2: Ich bin Dominik Schweiger. Viele Menschen aus Ostdeutschland bewerten die Wiedervereinigung für sich persönlich positiv. Im ARD-Deutschland-Trend sagen 44%, sie hätten dadurch eher Vorteile erfahren. Für jeden Vierten im Osten hatte die Wiedervereinigung keinen größeren Einfluss auf das eigene Leben. Im Westen sagen das 44% der Befragten. Tag 1 mit dem neuen Tankrabatt neigt sich dem Ende zu und der Sprit ist tatsächlich etwas günstiger. Im Schnitt um 10 Cent pro Liter. Thomas Bleskin weiß, worauf Autofahrer jetzt achten können.
3: Für Autofahrer lohnt sich trotz Tankrabatt der Blick auf die Uhr. Kurz vor Mittag kostet der E10 bundesweit im Schnitt nämlich 2,05 Euro und Diesel knapp 2,20 Euro. An einigen Tankstellen lag E10 sogar zeitweise unter 2 Euro. Dann kam der übliche Preissprung um 12 Uhr. ADAC und ACE raten zur Nutzung von Vergleichs-Apps oder einfach Google Maps. Auch dort werden die Spritpreise angezeigt.
2: Der Bundesgerichtshof hat die Preiserhöhung bei Amazon Prime für unwirksam erklärt. Der Konzern hatte das Abo 2022 verteuert, ohne die Kunden ausdrücklich um Zustimmung zu bitten. Laut BGH waren die entsprechenden Vertragsklauseln nicht transparent genug. Betroffene Bestandskunden sollen deshalb vorübergehend wieder den alten Preis zahlen, sprich 69 Euro im Jahr. So viel gezahltes Geld der letzten Jahre kann beispielsweise mit einer Sammelklage der Verbraucherzentrale zurückgeholt werden. 4 Raumfahrer sind auf dem Weg zur internationalen Raumstation ISS. Die Raumkapsel Crew Dragon des Unternehmens SpaceX startet im US-Bundesstaat Florida. An Bord sind 2 US-Amerikaner, ein Kanadier und ein russischer Kosmonaut. Sie sollen auf der Raumstation die derzeitige Besatzung ablösen. Die deutsche Fußballnationalmannschaft hofft heute Abend auf den ersten Sieg unter Bundestrainer Jürgen Klopp. Gleich um 20.45 Uhr empfängt das DFB-Team Serbien in der Nations League. Nach einem Unentschieden gegen die Niederlande und einer Niederlage gegen Griechenland steht Deutschland bereits unter Druck. Klopp hat den Kader kräftig verändert und 9 mögliche Debütanten nominiert. Es ist jetzt kurz nach 8. Von Westen zieht im Lauf des Abends teils kräftiger Regen zu uns nach Bayern, teils sind da auch Gewitter mit dabei. Bis zum Morgen erreicht der Regen eine Linie von Hochfranken bis hin zur Isar. Die Temperaturen gehen runter auf 15 bis 7 Grad. Morgen liegt das Regengebiet erstmal von Schwaben bis Oberfranken. Im Lauf des Tages klingt der Regen dann langsam ab. Die Temperaturen erreichen maximal 16 bis 22 Grad.
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2: Hallo an alle unterwegs. Wir schauen auf die A3 Richtung Linz zwischen Passau-Mitte und Pocking. 5 Kilometer Stau plus von 20 Minuten hier momentan. Die A8 Richtung München zwischen Märklingen und Ulm-Ost. 8 Kilometer Stau, 15 Minuten dauert es hier ebenfalls. Nochmal die A8 Richtung Salzburg zwischen Rosenheim-West und Rohrdorf. 5 Kilometer Stau, 10 Minuten plus. Das gleiche auf der A8 Richtung München zwischen Aachen-Mühle und Rosenheim. Hier derzeit 4 Kilometer Stau. Wo es geht, eine gute und vor allem sichere Fahrt.
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2: Ich bin Dominik Schweiger. Viele Menschen aus Ostdeutschland bewerten die Wiedervereinigung für sich persönlich positiv. Im ARD-Deutschland-Trend sagen 44%, sie hätten dadurch eher Vorteile erfahren. Für jeden Vierten im Osten hatte die Wiedervereinigung keinen größeren Einfluss auf das eigene Leben. Im Westen sagen das 44% der Befragten. Tag 1 mit dem neuen Tankrabatt neigt sich dem Ende zu und der Sprit ist tatsächlich etwas günstiger. Im Schnitt um 10 Cent pro Liter. Thomas Bleskin weiß, worauf Autofahrer jetzt achten können.
3: Für Autofahrer lohnt sich trotz Tankrabatt der Blick auf die Uhr. Kurz vor Mittag kostet der E10 bundesweit im Schnitt nämlich 2,05 Euro und Diesel knapp 2,20 Euro. An einigen Tankstellen lag E10 sogar zeitweise unter 2 Euro. Dann kam der übliche Preissprung um 12 Uhr. ADAC und ACE raten zur Nutzung von Vergleichs-Apps oder einfach Google Maps. Auch dort werden die Spritpreise angezeigt.
2: Von Westen zieht im Lauf des Abends teils kräftiger Regen zu uns nach Bayern, teils sind da auch Gewitter mit dabei. Bis zum Morgen erreicht der Regen eine Linie von Hochfranken bis hin zur Isar. Die Temperaturen gehen runter auf 15 bis 7 Grad. Morgen liegt das Regengebiet erstmal von Schwaben bis Oberfranken. Im Lauf des Tages klingt der Regen dann langsam ab. Die Temperaturen erreichen maximal 16 bis 22 Grad.
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2: Hallo an alle unterwegs. Wir schauen auf die A3 Richtung Linz zwischen Passau-Mitte und Pocking. 5 Kilometer Stau plus von 20 Minuten hier momentan. Die A8 Richtung München zwischen Märklingen und Ulm-Ost. 8 Kilometer Stau, 15 Minuten dauert es hier ebenfalls. Nochmal die A8 Richtung Salzburg zwischen Rosenheim-West und Rohrdorf. 5 Kilometer Stau, 10 Minuten plus. Das gleiche auf der A8 Richtung München zwischen Aachen-Mühle und Rosenheim. Hier derzeit 4 Kilometer Stau. Wo es geht, eine gute und vor allem sichere Fahrt.
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2: Ich bin Dominik Schweiger. Der neue Tankrabatt spaltet die Bevölkerung nahezu genau in zwei Lager. Im ARD Deutschland-Trend halten 47% die Steuersenkung auf Benzin und Diesel für richtig, 46% lehnen sie dagegen ab. Deutlicher fällt das Urteil zur Energiepolitik insgesamt aus. Für 3/4 der Befragten tut die Bundesregierung nicht genug gegen die hohen Preise. Das Deutschlandticket wird ab nächstem Jahr wieder teurer. Es kostet dann 66,80 Euro. Die Deutsche Umwelthilfe kritisiert, mit einem Teil der Milliardenkosten für den heute gestarteten Tankrabatt hätte die Erhöhung verhindert werden können. Die Verbraucherzentrale warnt, dass sich immer mehr Menschen das Deutschlandticket nicht mehr leisten könnten. Dass Amazon fürs Prime-Abonnement vor 4 Jahren den Preis deutlich erhöht hat, ist unwirksam. Das hat der Bundesgerichtshof entschieden. Die Kunden hätten dem ausdrücklich zustimmen müssen. Ronny Thorau mit den Infos, was das bedeutet.
3: Vor 4 Jahren hatte Amazon den Preis für sein Prime-Abonnement deutlich erhöht, bei jährlicher Abrechnung zum Beispiel von 69 auf 89,90 Euro. Allerdings bat Amazon nicht ausdrücklich um Zustimmung. Die Verbraucherzentrale NRW klagte, bekam in Vorinstanzen Recht und Amazon scheiterte nun mit seinem Einspruch am BGH. Für Altkunden gelten damit bis auf Weiteres wieder die alten Preise. Schon gezahlte Mehrgebühren können Verbraucher entweder individuell zurückfordern oder sich einer Sammelklage der Verbraucherzentrale NRW anschließen.
2: Die Abstimmung über eine Lockerung des europäischen Verbrenneraus verzögert sich. Laut dem Magazin Spiegel wurde die für Montag geplante Abstimmung im Verkehrsausschuss des EU-Parlaments verschoben, möglicherweise um 2 Wochen. Grund sind demnach schwierige Verhandlungen um einen Kompromiss der Parteien aus der politischen Mitte. Die konservative EVP will das bislang für 2035 geplante Verbrenneraus stärker lockern. Und schon wieder soll auf dem Oktoberfest ein Mann einer Frau heimlich unter den Rock gefilmt haben. Begleiterinnen der 26-Jährigen bemerkten die Aufnahme und nahmen dem Verdächtigen das Handy ab. Die Polizei stellte das Gerät sicher und nahm den 36-Jährigen vorläufig fest. Gegen ihn wird wegen der Verletzung des Intimbereichs durch Bildaufnahmen ermittelt. Bereits in den vergangenen Tagen hat es auf der Wiesn einen ähnlichen Fall gegeben. Es ist jetzt 9:15. Von Westen zieht im Lauf der Nacht teils kräftiger Regen sonst nach Bayern, teils sind auch Gewitter mit dabei. Bis zum Morgen erreicht der Regen eine Linie von Hochfranken bis zur Isar. Die Temperaturen, die gehen runter auf 15 bis 7 Grad. Morgen liegt das Regengebiet erstmal von Schwaben bis Oberfranken. Im Lauf des Tages klingt der Regen dann langsam ab. Die Temperaturen liegen maximal bei Werten zwischen 16 und 22 Grad.
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2: Die A6 Heilbronn Richtung Nürnberg. Zwischen Ansbach und Lichtenau 4 Kilometer Stau plus von 10 Minuten. Das gleiche auf der A9 Richtung Nürnberg. Zwischen Lauf und Nürnberg-Fischbach hier auch 4 Kilometer Stau und ebenfalls ein Plus von gut 10 Minuten. Wo es geht, eine gute und vor allem eine sichere Fahrt.
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2: Ich bin Dominik Schweiger. Der neue Tankrabatt spaltet die Bevölkerung nahezu genau in zwei Lager. Im ARD Deutschland-Trend halten 47% die Steuersenkung auf Benzin und Diesel für richtig, 46% lehnen sie dagegen ab. Deutlicher fällt das Urteil zur Energiepolitik insgesamt aus. Für 3/4 der Befragten tut die Bundesregierung nicht genug gegen die hohen Preise. Und schon wieder soll auf dem Oktoberfest ein Mann einer Frau heimlich unter den Rock gefilmt haben. Begleiterinnen der 26-Jährigen bemerkten die Aufnahme und nahmen dem Verdächtigen das Handy ab. Die Polizei stellte das Gerät sicher und nahm den 36-Jährigen vorläufig fest. Gegen ihn wird wegen der Verletzung des Intimbereichs durch Bildaufnahmen ermittelt. Bereits in den vergangenen Tagen hat es auf der Wiesn einen ähnlichen Fall gegeben. Von Westen zieht im Lauf der Nacht teils kräftiger Regen sonst nach Bayern, teils sind auch Gewitter mit dabei. Bis zum Morgen erreicht der Regen eine Linie von Hochfranken bis zur Isar. Die Temperaturen, die gehen runter auf 15 bis 7 Grad. Morgen liegt das Regengebiet erstmal von Schwaben bis Oberfranken. Im Lauf des Tages klingt der Regen dann langsam ab. Die Temperaturen liegen maximal bei Werten zwischen 16 und 22 Grad.
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2: Die A6 Heilbronn Richtung Nürnberg. Zwischen Ansbach und Lichtenau 4 Kilometer Stau plus von 10 Minuten. Das gleiche auf der A9 Richtung Nürnberg. Zwischen Lauf und Nürnberg-Fischbach hier auch 4 Kilometer Stau und ebenfalls ein Plus von gut 10 Minuten. Wo es geht, eine gute und vor allem eine sichere Fahrt.
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2: Ich bin Christian Lang. Tag 1 mit dem neuen Tankrabatt neigt sich dem Ende entgegen und der Sprit ist tatsächlich etwas günstiger, im Schnitt um 10 Cent pro Liter. Thomas Pleskin berichtet.
3: Für Autofahrer lohnt sich trotz Tankrabatt der Blick auf die Uhr. Kurz vor Mittag kostet der E10 bundesweit im Schnitt nämlich 2,05 Euro und Diesel knapp 2,20 Euro. An einigen Tankstellen lag E10 sogar zeitweise unter 2 Euro. Dann kam der übliche Preissprung um 12 Uhr. ADAC und ACE raten zur Nutzung von Vergleichs-Apps oder einfach Google Maps. Auch dort werden die Spritpreise angezeigt.
2: Viele Menschen sehen den Sozialstaat als Stärke Deutschlands, trauen der Bundesregierung aber nicht zu, ihn zu sichern. Im ARD-Deutschland-Trend glaubt das nicht mal jeder Fünfte. Die Wiedervereinigung bewerten Ostdeutsche persönlich überwiegend positiv. Fast die Hälfte sieht Vorteile. Im Westen sagt dagegen mehr als die Hälfte, sie habe das eigene Land kaum beeinflusst. Die Preiserhöhung für Amazon Prime vor 4 Jahren ist unwirksam. Das hat der Bundesgerichtshof entschieden. Amazon hat den Jahrespreis um 20 Euro angehoben, ohne die Kunden ausdrücklich um Zustimmung zu bitten. Für betroffene Altkunden gelten deswegen vorerst wieder die früheren Preise. Bereits gezahlte Mehrkosten können sie selbst zurückfordern oder sich einer Sammelklage der Verbraucherzentrale NRW anschließen. Die geplante Zuckersteuer sorgt für neuen Streit in der Bundesregierung. Das Kanzleramt hat einen Entwurf von Finanzminister Klingbeil gestoppt. Aus Regierungskreisen heißt es, die Vorlage sei nicht mehrheitsfähig. Die Union lehnt die Steuer grundsätzlich ab, die SPD kritisiert die Blockade. Die geplanten Einnahmen sollten ins Gesundheitssystem fließen. 4 Raumfahrer sind zur internationalen Raumstation ISS aufgebrochen. Die 2 US-Amerikaner, ein Kanadier und ein Russe starteten mit einer Crew Dragon-Kapsel des Raumfahrtunternehmens SpaceX in Florida. Auf der ISS sollen sie die derzeitige Besatzung ablösen. Es ist jetzt 9:15 Uhr. Vom Westen her ziehen da in den nächsten Stunden und auch in der kommenden Nacht einige Regenwolken durch. Die Temperaturen gehen runter auf 15 bis 7 Grad. Morgen geht's mit vielen Wolken und Regenwolken durch den Freitag. Das schöne spätsommerliche Wetter, kann man sagen, macht eine kleine Pause, außer im Südosten Bayerns. Die Temperaturen zum Start ins Wochenende 16 bis 22 Grad. Am Samstag wieder mehr Sonne als Wolken.
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2: Die A6 Richtung Nürnberg zwischen Ansbach und Lichtenau, da ist ein LKW-Unfall passiert. 2 Fahrstreifen sind aber dennoch frei. Rückstau hat sich aufgebaut, der ist 3 Kilometer lang. A6 Richtung Pilsen im Kreuz Altdorf in der Überleitung zur A3 nach Passau, da ist ein Unfall passiert. A7 Würzburg-Fulda zwischen Gramm-Scharzer Wald und Dreieck-Schweinfurt-Wenneck, Pferde an und auf der Autobahn. A7 Würzburg-Fulda, die Pferde an und auf der Autobahn zwischen Gramm-Scharzer Wald und dem Dreieck-Schweinfurt-Wenneck. Und A99 Richtung München Südwest im Tunnel Aubing ist ein LKW-Unfall passiert, linke Fahrspur ist dicht.
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2: Ich bin Christian Lang. Tag 1 mit dem neuen Tankrabatt neigt sich dem Ende entgegen und der Sprit ist tatsächlich etwas günstiger, im Schnitt um 10 Cent pro Liter. Thomas Pleskin berichtet.
3: Für Autofahrer lohnt sich trotz Tankrabatt der Blick auf die Uhr. Kurz vor Mittag kostet der E10 bundesweit im Schnitt nämlich 2,05 Euro und Diesel knapp 2,20 Euro. An einigen Tankstellen lag E10 sogar zeitweise unter 2 Euro. Dann kam der übliche Preissprung um 12 Uhr. ADAC und ACE raten zur Nutzung von Vergleichs-Apps oder einfach Google Maps. Auch dort werden die Spritpreise angezeigt.
2: Viele Menschen sehen den Sozialstaat als Stärke Deutschlands, trauen der Bundesregierung aber nicht zu, ihn zu sichern. Im ARD-Deutschland-Trend glaubt das nicht mal jeder Fünfte. Die Wiedervereinigung bewerten Ostdeutsche persönlich überwiegend positiv. Fast die Hälfte sieht Vorteile. Im Westen sagt dagegen mehr als die Hälfte, sie habe das eigene Land kaum beeinflusst. Vom Westen her ziehen da in den nächsten Stunden und auch in der kommenden Nacht einige Regenwolken durch. Die Temperaturen gehen runter auf 15 bis 7 Grad. Morgen geht's mit vielen Wolken und Regenwolken durch den Freitag. Das schöne spätsommerliche Wetter, kann man sagen, macht eine kleine Pause, außer im Südosten Bayerns. Die Temperaturen zum Start ins Wochenende 16 bis 22 Grad. Am Samstag wieder mehr Sonne als Wolken.
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2: Die A6 Richtung Nürnberg zwischen Ansbach und Lichtenau, da ist ein LKW-Unfall passiert. Zwei Fahrstreifen sind aber dennoch frei. Rückstau hat sich aufgebaut, der ist 3 Kilometer lang. A6 Richtung Pilsen im Kreuz Altdorf in der Überleitung zur A3 nach Passau, da ist ein Unfall passiert. A7 Würzburg-Fulda zwischen Gramscharzer Wald und Dreieck-Schweinfurt-Wenneck, Pferde an und auf der Autobahn. A7 Würzburg-Fulda, die Pferde an und auf der Autobahn zwischen Gramscharzer Wald und dem Dreieck-Schweinfurt-Wenneck. Und A99 Richtung München Südwest im Tunnel Aubing ist ein LKW-Unfall passiert, linke Fahrspur ist dicht.
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2: Ich bin Christian Lang. Der erste Tag mit neuem Tankrabatt und der drückt die Literpreise von E10 und Diesel um rund 10 Cent im Vergleich zum Mittwoch. Thomas Bleskin berichtet.
3: Für Autofahrer lohnt sich trotz Tankrabatt der Blick auf die Uhr. Kurz vor Mittag kostete E10 bundesweit im Schnitt nämlich 2,05 Euro und Diesel knapp 2,20 Euro. An einigen Tankstellen lag E10 sogar zeitweise unter 2 Euro. Dann kam der übliche Preissprung um 12 Uhr. ADAC und ACE raten zur Nutzung von Vergleichs-Apps oder einfach Google Maps. Auch dort werden die Spritpreise angezeigt.
2: Die Bundeswehr bekommt ein eigenes Drohnenregiment für den Kampf gegen unbemannte Systeme. Bis zu 600 Soldatinnen und Soldaten sollen Reichweiten bis 500 Kilometer abdecken. Das hat Verteidigungsminister Pistorius auf dem Truppenübungsplatz Bergen in Niedersachsen angekündigt. Das erste Drohnenregiment soll bis 2027 stehen. Eine Zuckersteuer auf süße Getränke soll es vorerst doch nicht geben. Das Kanzleramt hat den Entwurf von Finanzminister Klingbeil gestoppt. Über einige Details herrscht wohl Uneinigkeit, heißt es aus Regierungskreisen. Grundsätzlich war sich die schwarz-rote Koalition vorher einig über eine Zuckersteuer. Die Hersteller sollen dadurch einen Anreiz bekommen, Getränke mit weniger Zucker zu produzieren. Strom aus Wind und Sonne wird in Deutschland immer wichtiger. In den ersten drei Quartalen dieses Jahres deckten erneuerbare Energien über 60% des Stromverbrauchs. So viel wie noch nie. Das hat der Bundesverband der Energie- und Wasserwirtschaft mitgeteilt. Das sind 4 Prozentpunkte mehr als im Vorjahreszeitraum. Ein Passant hat ein 3-jähriges Kind aus dem Main in Würzburg gerettet. Das Mädchen war in der Innenstadt gestolpert, durch ein Geländer gerutscht und dann 2 bis 3 Meter tief in den Fluss gefallen. Der 31-Jährige beobachtete den Unfall, sprang ins Wasser hinterher und konnte das Mädchen aus dem Main retten. Es ist jetzt 11:15. Vom Westen her ziehen da in den nächsten Stunden und auch in der kommenden Nacht einige Regenwolken durch. Die Temperaturen gehen runter auf 15 bis 7 Grad. Morgen geht's mit vielen Wolken und Regenwolken durch den Freitag. Das schöne spätsommerliche Wetter, kann man sagen, macht eine kleine Pause, außer im Südosten Bayerns. Die Temperaturen zum Start ins Wochenende 16 bis 22 Grad. Am Samstag wieder mehr Sonne als Wolken.
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2: Die A3 Richtung Passau zwischen Parsberg und Beratshausen, da steht ein unbeleuchtetes Fahrzeug auf der Standspur. Ein LKW-Unfall auf der A6 Richtung Nürnberg zwischen Ansbach und Lichtenau, der LKW-Unfall. A6 Richtung Pilsen im Kreuz Altdorf in der Überleitung zur A3 nach Passau, da gibt es Bergungsarbeiten nach einem Unfall. Und A96 Richtung München zwischen Landsberg am Lech West und Landsberg am Lech Nord, eine Unfallaufnahme, rechte Fahrspur ist da aktuell gesperrt.
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2: Ich bin Christian Lang. Der erste Tag mit neuem Tankrabatt und der drückt die Literpreise von E10 und Diesel um rund 10 Cent im Vergleich zum Mittwoch. Thomas Bleskin berichtet.
3: Für Autofahrer lohnt sich trotz Tankrabatt der Blick auf die Uhr. Kurz vor Mittag kostete E10 bundesweit im Schnitt nämlich 2,05 Euro und Diesel knapp 2,20 Euro. An einigen Tankstellen lag E10 sogar zeitweise unter 2 Euro. Dann kam der übliche Preissprung um 12 Uhr. ADAC und ACE raten zur Nutzung von Vergleichs-Apps oder einfach Google Maps. Auch dort werden die Spritpreise angezeigt.
2: Ein Passant hat ein 3-jähriges Kind aus dem Main in Würzburg gerettet. Das Mädchen war in der Innenstadt gestolpert, durch ein Geländer gerutscht und dann 2 bis 3 Meter tief in den Fluss gefallen. Der 31-Jährige beobachtete den Unfall, sprang ins Wasser hinterher und konnte das Mädchen aus dem Main retten. Vom Westen her ziehen da in den nächsten Stunden und auch in der kommenden Nacht einige Regenwolken durch. Die Temperaturen gehen runter auf 15 bis 7 Grad. Morgen geht's mit vielen Wolken und Regenwolken durch den Freitag. Das schöne spätsommerliche Wetter, kann man sagen, macht eine kleine Pause, außer im Südosten Bayerns. Die Temperaturen zum Start ins Wochenende 16 bis 22 Grad. Am Samstag wieder mehr Sonne als Wolken.
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2: Die A3 Richtung Passau zwischen Parsberg und Berratshausen, da steht ein unbeleuchtetes Fahrzeug auf der Standspur. Ein LKW-Unfall auf der A6 Richtung Nürnberg zwischen Ansbach und Lichtenau, der LKW-Unfall. A6 Richtung Pilsen im Kreuz Altdorf in der Überleitung zur A3 nach Passau, da gibt es Bergungsarbeiten nach einem Unfall. Und A96 Richtung München zwischen Landsberg am Lech West und Landsberg am Lech Nord, eine Unfallaufnahme, rechte Fahrspur ist da aktuell gesperrt.
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2: Ich bin Christian Lang. Erleichterung bei den deutschen Fußballfans. Im dritten Spiel unter Jürgen Klopp hat die Nationalmannschaft in der Nations League den ersten Sieg eingefahren. In München schlug die DFB-Elf Serbien mit 2:0. Die Tore haben Tom Bischoff und Florian Wirtz geschossen. Jürgen Klopp über den komplett umgekrempelten Kader nach dem Spiel im ZDF.
3: Also das ist einfach, die Jungs haben das, die haben das einfach insgesamt sehr gut gemacht. Wenn du kompakt verteidigst, dann kannst du Fußballer auf den Platz bringen. Wenn du das nicht tust, dann brauchst du nur Renner. Und der Mix aus Fußball und Einstellung war heute top. Ich habe den Jungs gesagt, das muss unsere Benchmark, das muss unsere Baseline sein. Das ist das, was wir wollen. Ob wir das jetzt direkt immer hinkriegen, dann lassen wir mal dahingestellt. Ja. Aber das Spiel haben wir gespielt.
2: Am Sonntag geht es für die DFB-Elf in der Nations League schon weiter, dann muss man auswärts gegen Griechenland ran. Die Bundeswehr stellt ein eigenes Drohnenregiment für den Kampf gegen unbemannte Systeme auf. Bis zu 600 Soldatinnen und Soldaten sollen Einsätze in einem Radius von rund 500 Kilometern übernehmen. Verteidigungsminister Pistorius hat das auf dem Truppenübungsplatz Bergen in Niedersachsen angekündigt. Bis 2027 soll das Drohnenregiment einsatzbereit sein. Die Preiserhöhung für Amazon Prime vor 4 Jahren ist unwirksam. Das hat der Bundesgerichtshof entschieden. Amazon hat den Jahrespreis um 20 Euro angehoben, ohne die Kunden ausdrücklich um Zustimmung zu bitten. Für betroffene Altkunden gelten deswegen vorerst wieder die früheren Preise. Bereits gezahlte Mehrkosten können sie selbst zurückfordern oder sich einer Sammelklage der Verbraucherzentrale NRW anschließen. Die geplante Zuckersteuer sorgt für neuen Streit in der Bundesregierung. Das Kanzleramt hat einen Entwurf von Finanzminister Klingbeil gestoppt. Aus Regierungskreisen heißt es, die Vorlage sei nicht mehrheitsfähig. Die Union lehnt die Steuer grundsätzlich ab, die SPD kritisiert die Blockade. Die geplanten Einnahmen sollten ins Gesundheitssystem fließen. 4 Raumfahrer sind zur internationalen Raumstation ISS aufgebrochen. Die 2 US-Amerikaner, ein Kanadier und ein Russe starteten mit einer Crew Dragon-Kapsel des Raumfahrtunternehmens SpaceX in Florida. Auf der ISS sollen sie die derzeitige Besatzung ablösen. Es ist jetzt 12:15. Einige Wolken, vor allem Regenwolken, ziehen da vom Westen her rein in dieser Nacht zu uns nach Bayern. Die Temperaturen liegen zwischen 15 und 9 Grad. Heute bleibt es den ganzen Tag bewölkt, zum Teil verregnet. Im Südosten Bayerns ist noch Sonne mit dabei. Die Höchstwerte schaffen es am Freitagnachmittag auf 18 bis 24 Grad. Am Samstag wird es noch freundlicher mit viel Sonne.
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2: Die A6 Richtung Nürnberg, der LKW-Unfall zwischen Ansbach und Lichtenau, 2 Fahrstreifen sind aber dennoch frei. A8 Richtung Stuttgart zwischen Dreieck München, Eschenried und Sulzemoos, 5 Kilometer stockender Verkehr. Und eine Unfallaufnahme auf der A96 Richtung München zwischen Landsberg am Lech West und Landsberg am Lech Nord.
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2: Ich bin Christian Lang. Erleichterung bei den deutschen Fußballfans. Im dritten Spiel unter Jürgen Klopp hat die Nationalmannschaft in der Nations League den ersten Sieg eingefahren. In München schlug die DFB-Elf Serbien mit 2:0. Die Tore haben Tom Bischoff und Florian Wirtz geschossen. Jürgen Klopp über den komplett umgekrempelten Kader nach dem Spiel im ZDF.
3: Also das ist einfach, die Jungs haben das, die haben das einfach insgesamt sehr gut gemacht. Wenn du kompakt verteidigst, dann kannst du Fußballer auf den Platz bringen. Wenn du das nicht tust, dann brauchst du nur Renner. Und der Mix aus Fußball und Einstellung war heute top. Ich habe den Jungs gesagt, das muss unsere Benchmark, das muss unsere Baseline sein. Das ist das, was wir wollen. Ob wir das jetzt direkt immer hinkriegen, dann lassen wir mal dahingestellt. Ja. Aber das Spiel haben wir gespielt.
2: Am Sonntag geht es für die DFB-Elf in der Nations League schon weiter. Dann muss man auswärts gegen Griechenland ran. Die Bundeswehr stellt ein eigenes Drohnenregiment für den Kampf gegen unbemannte Systeme auf. Bis zu 600 Soldatinnen und Soldaten sollen Einsätze in einem Radius von rund 500 Kilometern übernehmen. Verteidigungsminister Pistorius hat das auf dem Truppenübungsplatz Bergen in Niedersachsen angekündigt. Bis 2027 soll das Drohnenregiment einsatzbereit sein. Einige Wolken, vor allem Regenwolken, ziehen da vom Westen her rein in dieser Nacht zu uns nach Bayern. Die Temperaturen liegen zwischen 15 und 9 Grad. Heute bleibt es den ganzen Tag bewölkt, zum Teil verregnet. Im Südosten Bayerns ist noch Sonne mit dabei. Die Höchstwerte schaffen es am Freitagnachmittag auf 18 bis 24 Grad. Am Samstag wird es noch freundlicher mit viel Sonne.
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2: Die A6 Richtung Nürnberg, der Lkw-Unfall zwischen Ansbach und Lichtenau, zwei Fahrstreifen sind aber dennoch frei. A8 Richtung Stuttgart zwischen Dreieck-München, Eschenried und Sulzemoos, 5 Kilometer stockender Verkehr. Und eine Unfallaufnahme auf der A96 Richtung München zwischen Landsberg am Lech West und Landsberg am Lech Nord.
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1: Heute ist der 2. Oktober. Am 2. Oktober 1991 schreibt Franz Arthur Fieböck österreichische Weltraumgeschichte. Gemeinsam mit zwei russischen Kosmonauten startet Fieböck zur russischen Raumstation Mir. Er ist der erste Österreicher im All und er ist der erste und bisher auch einzige Österreicher, der von den Medien als Astronaut bezeichnet wird. Der 2. Oktober ist ein wichtiger Tag für die Stadt Rosenheim. Am 2. Oktober 1864 verleiht König Ludwig II. Dem Markt Rosenheim das Stadtrecht. Rosenheim war damals vor allem durch den Bau der Eisenbahn immer wichtiger geworden. Fast 120 Jahre später, nämlich 1982, wird wieder an einem 2. Oktober die Stadthalle eröffnet. Die Stadthalle wird später noch erweitert und heißt heute KUKO.

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2: Ich bin Christian Lang. Erleichterung bei den deutschen Fußballfans. Im dritten Spiel unter Jürgen Klopp hat die Nationalelf in der Nations League den ersten Sieg eingefahren. In München schlug die DFB-Elf Serbien mit 2:0 durch Tore von Tom Bischoff und Florian Wirtz. Klopp war nach dem Spiel im ZDF komplett zufrieden.
3: Ich habe Jungs vor dem Spiel gesagt, ich habe in meinem Leben ein paar Spiele gecoacht, ich habe noch nie ein Spiel gesehen, wenn Gegenpressing durch die Decke geht, das dann schlecht war. Uns Gegenpressing ist heute durch die Decke gegangen. Das muss man einfach sagen, wir wollen jetzt nicht durchtrennen und so weiter, aber wir haben eine sehr gute Anfangsphase gehabt, wenn wir mehr Tore schießen können. Zu Beginn gleich aus Ballgewinn heraus. Also gegen den Ball war es herausragend und mit Ball haben wir einfach wundervollen Fußball gespielt. Die Jungs sind dran geblieben. Wenn man das macht und Spaß daran findet, dann kann das so aussehen, bin echt happy.
2: Die Bundeswehr bekommt ein eigenes Drohnenregiment für den Kampf gegen unbemannte Systeme. Bis zu 600 Soldatinnen und Soldaten sollen Reichweiten bis 500 Kilometer abdecken. Das hat Verteidigungsminister Pistorius auf dem Truppenübungsplatz Bergen in Niedersachsen angekündigt. Das erste Drohnenregiment soll bis 2027 stehen. Die wichtige Bahnstrecke zwischen Hannover und Berlin wird ab heute Morgen 5 Uhr für fast 14 Monate komplett gesperrt. Die Bahn erneuert Gleise, Weichen, Oberleitungen und modernisiert etwa 2 Dutzend Bahnhöfe. Fernzüge werden über Braunschweig und Magdeburg umgeleitet und brauchen zwischen Hannover und Berlin etwa 80 Minuten länger. Strom aus Wind und Sonne wird in Deutschland immer wichtiger. In den ersten 3 Quartalen dieses Jahres deckten erneuerbare Energien über 60% des Stromverbrauchs. So viel wie noch nie. Das hat der Bundesverband der Energie- und Wasserwirtschaft mitgeteilt. Das sind 4 Prozentpunkte mehr als im Vorjahreszeitraum. Mit einem Taylor Swift-Scherz hat die Polizei im US-Bundesstaat North Carolina für Wirbel gesorgt. Auf X haben die Beamten gepostet, alle, die heute festgenommen werden, müssen die neuen Songs von Taylor Swift in Dauerschleife hören. Nach tausenden empörten Reaktionen der Fans im Netz hat sich die Polizei für den Wirbel entschuldigt. Bitte hört weiter die neuen Songs von Taylor, hieß es. Damit hat man wohl nicht gerechnet. Es ist jetzt 1:50. Einige Wolken, vor allem Regenwolken, ziehen da vom Westen her rein in dieser Nacht zu uns nach Bayern. Die Temperaturen liegen zwischen 15 und 9 Grad. Heute bleibt es den ganzen Tag bewölkt, zum Teil verregnet. Im Südosten Bayerns ist noch Sonne mit dabei. Die Höchstwerte schaffen es am Freitagnachmittag auf 18 bis 24 Grad. Am Samstag wird es noch freundlicher mit viel Sonne.
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2: Schauen wir auf die A8 Richtung Stuttgart. Die ist momentan zwischen Adelsried und Zusmershausen komplett gesperrt. Da brennt ein Laster. Rückstau hat sich da ordentlich aufgebaut. Ein Unfall auf der A9 Richtung Nürnberg zwischen München-Fröttmanning Süd und Kreuz München-Nord. Der Unfall, da ist Öl auf der Straße. Auch da kommt es zu Behinderungen. Und A96 Richtung München zwischen Landsberg am Lech West und Landsberg am Lech Nord. Eine Unfallaufnahme, rechte Fahrspur ist gesperrt.

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1: Mit mir Emily Rettenberger. Servus. Euer nächster Besuch im Freizeitpark Ruhpolding wird zu einem richtigen Spieleabenteuer. Da finden immer samstags zwischen 14 und 15 Uhr Spiele statt. Diesen Samstag dreht sich alles um die diebische Elster. Der Gewinner jeder Spielerunde bekommt eine Freikarte für den Freizeitpark. Bis zum 7. November könnt ihr jeden Samstag an unterschiedlichen Orten im Park bei einem anderen Familienspiel mitmachen und dabei eine Freikarte gewinnen. Und mit Jazz in den Tag starten, das könnt ihr am Sonntag wieder in der Lokwelt Freilassing mit der Band Southwest Old Time All Stars. Die sechs Musiker verbinden traditionellen Jazz mit Blues und eigenen Arrangements. Freut euch ab 11 Uhr auf jede Menge Jazz und musikalische Klassiker. Die Tickets gibt es ab 15 Euro. Der Museumsbesuch ist schon mit dabei. Die Karte bekommt ihr im Vorverkauf bei Ticketscharf oder direkt vor Ort. Und an alle Mamas, am 10. Oktober darf mal wieder so richtig gefeiert werden. Im Magazin 3 in Bad Reichenhall gibt es eine Mama-Party nur für euch. Von 18 bis 24 Uhr könnt ihr bei Drinks und mit tollen Aktionen den Abend genießen. Tickets für die Mama-Party könnt ihr euch jetzt auch schon mal sichern. Die gibt's im Vorverkauf unter mamaparty.de.
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2: Ich bin Christian Lang. Erleichterung bei den deutschen Fußballfans. Im dritten Spiel unter Jürgen Klopp hat die Nationalelf in der Nations League den ersten Sieg eingefahren. In München schlug die DFB-Elf Serbien mit 2:0 durch Tore von Tom Bischoff und Florian Wirtz. Klopp war nach dem Spiel im ZDF komplett zufrieden.
3: Ich habe Jungs vor dem Spiel gesagt, ich habe in meinem Leben ein paar Spiele gecoacht, ich habe noch nie ein Spiel gesehen, wenn Gegenpressing durch die Decke geht, das dann schlecht war. Uns Gegenpressing ist heute durch die Decke gegangen, das muss man einfach sagen. Wir wollen jetzt nicht durchtrennen und so weiter, aber wir haben eine sehr gute Anfangsphase gehabt, wenn wir mehr Tore schießen können. Zu Beginn gleich aus Ballgewinn heraus. Also gegen den Ball war es herausragend und mit Ball haben wir einfach wundervollen Fußball gespielt. Die Jungs sind dran geblieben. Wenn man das macht und Spaß daran findet, dann kann das so aussehen, bin echt happy.
2: Die Bundeswehr bekommt ein eigenes Drohnenregiment für den Kampf gegen unbemannte Systeme. Bis zu 600 Soldatinnen und Soldaten sollen Reichweiten bis 500 Kilometer abdecken. Das hat Verteidigungsminister Pistorius auf dem Truppenübungsplatz Bergen in Niedersachsen angekündigt. Das erste Drohnenregiment soll bis 2027 stehen. Einige Wolken, vor allem Regenwolken, ziehen da vom Westen her rein in dieser Nacht zu uns nach Bayern. Die Temperaturen liegen zwischen 15 und 9 Grad. Heute bleibt es den ganzen Tag bewölkt, zum Teil verregnet. Im Südosten Bayerns ist noch Sonne mit dabei. Die Höchstwerte schaffen es am Freitagnachmittag auf 18 bis 24 Grad. Am Samstag wird es noch freundlicher mit viel Sonne.
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2: Schauen wir auf die A8 Richtung Stuttgart. Die ist momentan zwischen Adelsried und Sussmershausen komplett gesperrt. Da brennt ein Laster. Rückstau hat sich da ordentlich aufgebaut. Ein Unfall auf der A9 Richtung Nürnberg zwischen München-Frottmanning Süd und Kreuz München-Nord. Der Unfall, da ist Öl auf der Straße. Auch da kommt es zu Behinderungen. Und A96 Richtung München zwischen Landsberg am Lech West und Landsberg am Lech Nord. Eine Unfallaufnahme, rechte Fahrspur ist gesperrt.
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2: Ich bin Christian Lang. Erleichterung bei den deutschen Fußballfans. Im dritten Spiel unter Jürgen Klopp hat die Nationalmannschaft in der Nations League den ersten Sieg eingefahren. In München schlug die DFB-Elf Serbien mit 2:0. Die Tore haben Tom Bischoff und Florian Wirtz geschossen. Jürgen Klopp über den komplett umgekrempelten Kader nach dem Spiel im ZDF.
3: Also das ist einfach, die Jungs haben das, die haben das einfach insgesamt sehr gut gemacht. Wenn du kompakt verteidigst, dann kannst du Fußballer auf den Platz bringen. Wenn du das nicht tust, dann brauchst du nur Renner. Und der Mix aus Fußball und Einstellung war heute top. Ich habe den Jungs gesagt, das muss unsere Benchmark, das muss unsere Baseline sein. Das ist das, was wir wollen. Ob wir das jetzt direkt immer hinkriegen, dann lassen wir mal dahingestellt. Ja. Aber das Spiel haben wir gespielt.
2: Am Sonntag geht es für die DFB-Elf in der Nations League schon weiter. Dann muss man auswärts gegen Griechenland ran. Die Bundeswehr stellt ein eigenes Drohnenregiment für den Kampf gegen unbemannte Systeme auf. Bis zu 600 Soldatinnen und Soldaten sollen Einsätze in einem Radius von rund 500 Kilometern übernehmen. Verteidigungsminister Pistorius hat das auf dem Truppenübungsplatz Bergen in Niedersachsen angekündigt. Bis 2027 soll das Drohnenregiment einsatzbereit sein. Die Preiserhöhung für Amazon Prime vor 4 Jahren ist unwirksam. Der Bundesgerichtshof entschied, Amazon durfte den Jahrespreis nicht einfach um 20 Euro erhöhen, ohne die ausdrückliche Zustimmung der Kunden. Für betroffene Altkunden gelten zunächst wieder die alten Preise. Die zu viel gezahlten Beiträge können zurückgefordert werden oder man kann sich der Sammelklage der Verbraucherzentrale NRW anschließen. Der Deutsche Bundestag ist jetzt auch auf TikTok. Im ersten Video geht es um Redezeit, Ton im Plenarsaal und eine Mikrofonpanne unter der Reichstagskuppel. Mit dem Kanal will das Parlament seine Präsenz in sozialen Medien ausbauen und besonders junge Menschen erreichen. 4 Raumfahrer sind zur internationalen Raumstation ISS aufgebrochen. Die 2 US-Amerikaner, ein Kanadier und ein Russe starteten mit einer Crew Dragon-Kapsel des Raumfahrtunternehmens SpaceX in Florida. Auf der ISS sollen sie die derzeitige Besatzung ablösen. Es ist jetzt 2:15. Einige Wolken, vor allem Regenwolken, ziehen da vom Westen herein in dieser Nacht zu uns nach Bayern. Die Temperaturen liegen zwischen 15 und 9 Grad. Heute bleibt es den ganzen Tag bewölkt, zum Teil verregnet. Im Südosten Bayerns ist noch Sonne mit dabei. Die Höchstwerte schaffen es am Freitagnachmittag auf 18 bis 24 Grad. Am Samstag wird es noch freundlicher mit viel Sonne.
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2: Die A8 Richtung Stuttgart zwischen Adelsried und Sussmarshausen, da finden Bergungsarbeiten statt. Da kommt es momentan zu Behinderungen. Eine Unfallaufnahme auf der A9 Richtung Nürnberg zwischen Greding und Hilbert.